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1: Ja, herzlich willkommen. Wir haben Montag. Es ist der 4. Mai 2026. Wir haben kurz nach der 6. Mein Name ist Florian Sieber und das ist die Politur. Eine halbe Stunde Politik und Kultur am Abend. Und zwar heute mit ein bisschen Rückblick auf den 1. Mai. Das gibt es nachher im Hauptteil von dieser Sendung auf die Ohren. Und weil ich selber dort war und zwar nicht nur als Journey, in Form von einem Pro-Low-Flow-Spezial. Dann kann ich nämlich auch ein bisschen biased darüber abhaten, wie das in den Mainstream-Medien ein bisschen dargestellt worden ist, was man dort geschrieben hat, was man dort erzählt hat, weil ich habe mir doch bei ein, zwei Sachen an den Kopf müssen langen. Manchmal hat man das Gefühl, dass die Wahrheit doch auch auf der Strecke bleibt bei manchen Kolleginnen und Kollegen, wenn es darum geht, dass irgendjemand auch nur den huren Artikel am Schluss lesen. Aber ja, dazu später mehr. Ich habe dann auch noch ein paar News aus Winterthur und Umgebung mit dabei. Aber wie immer haben wir, beziehungsweise habe ich, weil es ist auch nicht nur mit dem Prolo-Flow nach dem Hauptteil der Sendung, sondern auch vorne der Solo-Flow. Ich bin nämlich heute wie jeden Montag aktuell alleine im Studio und kann euch darum dann ein bisschen den Pressespiegel um die Ohren hauen. Da hat es nämlich ein Interview gegeben, das habe ich recht interessant gefunden. Die NZZ hat mit dem Urs Lohan geredet, und zwar darüber, wie die Rüstungsgeschäfte im Moment in der Schweiz laufen. Der Lohan ist der Rüstungschef aktuell in der Schweiz und da gibt es doch 2, 3, 4, 5 Projekte und Beschaffungs ja, Ziel, wo man sich da gesetzt hat, wo gar nicht so gut aufgehen. Von irgendwelchen Patriot-Raketen, wo damals ist jetzt doch nicht nach dem geplanten Zeitplan wollen gehen und irgendwie Geld umschiebereien, die auch schief gegangen sind. Also man hätte nachher wollen Geld vom einen Topf, vom F-35-Topf, umgekehrt vom Patriot-Topf in F-35-Topf überschieben von Seite von der Schweiz, und Amerikaner haben das dann nachher einfach wiederum aus einem anderen Topf genommen, sprich so ein bisschen, ja, Bubentrickchen, die gar nicht so gut aufgehen. Und das sind gar nicht mal die schlechtesten Nummern, die dort gerade im Moment laufen. Ich glaube, am meisten Mühe und am meisten Kopfweh hat der Herr Lohr wegen dieser keiben Anschaffung von einer neuen Pistole für die Schweizer Armee. Die geplante Pistole, die man anschaffen will, ist durch Recherche von Watson, wo sie das Öffentlichkeitsgesetz genutzt haben, relativ unten durch, öffentlich. Dort ist herausgekommen, dass das mit Abstand die schlechteste von den getesteten Pistole war. Es ist sehr viel zitiert worden, dass die gar nicht truppentauglich sei. Und im NZZ-Interview hat der Herr Lohr sich dann da ein bisschen, ja, in einen rhetorischen Spagat hineingewagt, weil er hat dann gefunden, ja, der Begriff truppentauglich, der ist vielleicht missverständlich, weil es geht auch um ergonomische Gesichtspunkte, wo sehr subjektiv sagen, es geht aber nicht nur um die, es geht dann eben auch um so Sachen wie Sicherheit. Und das ist gerade bei dieser Pistole, die man anschaffen will. Und dabei handelt es sich um Zig Sauer P320. Ja, die Sicherheit ist dort wirklich ein Issue. Er findet dazu zwar, dass die Pistole eingesetzt werden von sämtlichen Streitkräften in den USA und bei verschiedenen Polizeikorps in der Schweiz. Wieso sollte sie also nicht für die Armee truppentauglich sein? Ja, weil die Pistole schon mehrere Fälle produziert hat, wo Leute schwer verletzt worden sind oder gar gestorben sind, weil sie sich aus Versehen angeschossen haben oder aus Versehen angeschossen worden sind mit dieser Pistole. Ich kann da zum Beispiel ein bisschen was erzählen. Zu den neueren Gerichtsfällen, da hat es mal 2G allein im 2026, jetzt im April ist die neueste dazugekommen. Dort hat ein Militärpolizist und Waffenausbilder, also nicht jemand, der keine Ahnung hat, sondern jemand, das ist sein Business, das ist sein Brot. Master Warrant Officer Jamie Deslauriers hat die kanadische Regierung wie auch Sig Sauer angeklagt, nachdem er 2024 durch einen unerwarteten Schuss, der sich bei seiner P320 gelöst hat, verletzt worden ist. In Washington ist im Januar ein fast einjähriger Rechtsstreit zu Ende gegangen. Der ist eine Klage abgewiesen worden vom Richter. Und zwar ist vorne im März 2025 mit der Washington State Criminal Justice Training Commission ein Verbot gekommen für eine Ausbildungsstätte für US-Polizisten, um eben Zeugsauer P320 dort zu brauchen für das Training von der Polizei. Das ist voll von einem viermonatigen Untersuchungsprozess, der als Folge von einer Verletzung, von einem unerwarteten ausgelösten Schuss bei einer P320 im 2024 kam, wobei ein Ausbilder und ein weiterer Rekrut verletzt worden sind. In New Jersey gleichzeitig hat es seit Oktober 2025 eine Klage am Laufen. Das ist aber eine zivile Klage, wo sich sauer angeklagt worden ist, weil sie offensichtlich laut Anklageschrift wissentlich eine defekte Handfeuerwaffe verkauft haben, die ohne Zutun von Nutzerinnen und Nutzern kann plötzlich losgehen und Schiessunfälle produzieren. Die Staatsanwaltschaft New Jersey hat darum einen Rückruf und ein Verkaufsverbot verlangt. Im September, also einen Monat vorne, hat es in Kanada, in Charlottetown, einen weiteren Fall gegeben. Dort ist ein Polizeibeamter aus dem Auto ausgestiegen, in seiner Montur halt, so mit Holster und so weiter. Und obwohl die Pistole im Holster war, hat sich ein Schuss gelöst. Laut der kanadischen Polizei, Royal Canadian Mounted Police, das sind so die rot angelegten Mounties, die haben noch eine Untersuchung gemacht, haben dort kein menschliches Versagen oder menschliche Handlung vorgelegt, die Schussauslösung provoziert hätte. Im Monat davor, im August 2025, haben vier Polizeibeamtinnen und Beamte Klage gegen sich sauer gemacht, weil sie ebenfalls angeschossen und verletzt worden sind P320. Und ja, es hat noch erheblich viel mehr Fälle, wo wirklich Verletzte gewesen sind. Ich lasse jetzt einfach mal Klagen weg. Im März 2025 leicht verletzte Sicherheitsbeamte in San Antonio, Texas, wo ein Schuss sich gelöst hat und am Boden abprallt ist und dann nachher durch den Abpraller getroffen worden ist. Ein Splitter hat noch eine weitere Person getroffen. Im Januar 2025 ist ein anderer Polizeibeamter in Houston, Texas, mit seiner im Holster befindlichen P320 angeschossen worden, wo eigentlich die Weisung ist von der Polizeibehörde, um die Pistole so zu transportieren. Im Oktober 2024 ist es zu einem Todesfall gekommen. Und zwar hat dort ein 41-Jähriger seine Pistole, ist ein Zivilist gewesen, seine P320 wahrscheinlich gereinigt, und der hat sich einen Schuss gelöst, der in die Leistengegend und Oberschenkelarterie punktiert hat. Der Mann ist verblutet. Oktober 2024 ist ein Detective in New Jersey auf dem Weg von seinem Fahrzeug, ebenfalls von seiner Pistole, die im Holster war, in den Oberschenkel geschossen worden. Im September 2024 ein weiterer Polizeibeamter, der bei einem Highschool-Footballspiel für Sicherheit sorgen sollte, ebenfalls in den Oberschenkel und Knie geschossen. Bodycam-Aufnahmen belegen, dass die Dienstpistole im Holster war. So Mai 2024 hat es einen Fall gegeben, April 2024, März 2024, August 2023, Juni 2023. Das ist der einzige Fall, der nicht im nordamerikanischen Kontinent passiert ist, sondern ein US-Soldat in Amman, Jordanien. Mai 2023, April 2023, ein weiterer Todesfall, ebenfalls Reinigung von der Pistole im Hauptquartier von der Polizei. Da kann man gut sagen, ja, sollte eigentlich nicht geladen sein. Aber ja, die Pistole hat sich gelöst, als er sie am Schlitten gehalten hat, ohne dass er die Finger am Abzug hat. Wo ein bisschen der Ding ist, es sieht jetzt wirklich nicht so aus, als wäre Truppentauglichkeit in dem Fall wirklich einfach eine Frage von Ergonomie. Wenn wir ganz, ganz weit zurückgehen, wir haben Fälle mit Verletzten, mit Schussauslösungen, die man nicht klären kann seit Jahren. Also die ältesten Fälle, wo man da kann recherchieren kann, sind, glaube ich, aus dem Jahr 2016, wo Polizeibeamte wirklich einfach von dieser Pistole angeschossen worden sind, wo ihrem Holster gewesen sind, während sie aus einem Auto aussteigen. Man kann durchaus sagen, ja, das merkt man auch relativ fest daran, wo die ganzen Verletzungen angegeben werden. Das sind jeweils im Oberschenkel und in den Knie gewesen. Das heisst, für mich ist so das Interview von Herrn Lohr schon ein bisschen Schadensbegrenzung. Und das sieht man, finde ich, auch so im nächsten Punkt. Also er hat dann zum ganzen Thema Fixpreis F35 auch noch ein bisschen etwas wollen sagen, wo die Kritik laut worden ist, dass er das durchaus hätte können wissen, bevor dann nachher bekannt worden ist im August 2025. Nein, Fixpreis, Nixpreis, weil... seine Aussage, diese Behauptungen entbehren jeglicher Grundlage. Ich habe doch gar keine Motivation, in diesem Fall zu lügen. Und ich glaube schon, dass wenn man ein sehr hoher Staatskader ist und mega langen Zeich erzählt, hat man doch eine Motivation, zum nachher lügen, damit Leute nicht glauben, dass man wissentlich ein Zeich erzählt hat. Also, interne Hinweise zum Thema Fixpreis findet man ja relativ früh schon. August 2024 ist die Rede von der ersten Schwette von informellen Hinweisen darauf, dass die USA unter dem Begriff Fixpreis etwas ganz anderes könnten verstehen als das VBS und Amasuiz. Die WOZ hat auch geschrieben, dass der Herr Lohr schon im Sommer 2024 über mögliche Mehrkosten informiert worden ist. Sonntagsblick hat im letzten Monat sogar noch weiter sich geäussert in dieser Hinsicht und hat sich auf einen Sicherheitsexperten berufen, wonach das VBS-Generalsekretariat und Rüstungschef Lohr schon im Herbst 2023 informiert worden sagen, dass das mit dem Fixpreis gar nicht so fix ist. Ja, wir sehen, das ist ein bisschen, wie nennt man das, Spin-Doctoring, Framing, wo da läuft. Und ich glaube, gerade im Thema Rüstungsgeschäft mit den grossen Mehrausgaben, die Eidgenossenschaft in den nächsten Jahren tätigen will, und zwar mit Mehrwertsteuererhöhung final auf Kosten für uns allen, und zwar in einer Teuerungskrise. Ja, schönen Dank auch. Hey, es scheint wirklich ein bisschen gerade im Moment so, als gängt es da diesen Leuten, die am Ruhe da hocken, während der Geldregen auf sie abprasselt, mehr um ihre eigene Karriere, ihre Reputation, als darum, dass dann nachher zumindest auch etwas gekauft wird, was der ganze Hure, die Milliarden von Franken überhaupt wert wäre. Wobei man eh schon die Frage stellen kann, wie sinnvoll denn jetzt gerade ja das ganze Aufrüstungstheater ist, wird gern mit der Sicherheitslage argumentiert, wo man schon auch kann anmerken, ja, aber was ist denn das konkrete Bedrohungsszenario, womit ihr da die P320 wollt einsetzen wollt? Weil Russland taugt gar nicht mehr so gut dafür. Ich bin heute mal wieder auf Oryx gsi. Oryx tut so anhand von visuellen Belegen versuchen, die Verluste an Material von der Russischen Föderation, vor allem in der Ukraine, ein bisschen nachzuzeichnen. Und ja, die haben schon das Arsenal von der Roten Armee ziemlich geleert. Die Rede ist von 5'000 Verlusten bei den Panzer. Je nach Schätzungen hat man da irgendwie mal von 12'000 geredet, wo Russland hatte, wobei aber vielleicht 9'000 nicht als Ersatzteillager, sondern wirklich als einsatzfähig gegolten haben. Und das würde bedeuten, dass sie die Mehrheit davon schon verloren haben. Und mit dem aktuellen Tempo, das sie in der Ukraine anlegen, wären sie vielleicht in 100 Jahren dann wieder mal von Kiew. Insofern, was da Rüstungsgeschäft aktuell läuft, ist schon relativ bedenklich. Aber ich glaube, wir regen uns nicht allzu fest und allzu lang weiter da auf. Und zwar geben wir euch jetzt noch zumindest mal eine Meldung vom Tag auf die Ohren. Und es geht um Kunst. Das ist ein Thema, das in Zürich losgestossen worden ist. Ein bisschen mit der ganzen Frage von der Bühle-Stiftung und Raubkunst uns nach Winterthur geschafft hat. Es handelt sich um ein ganz spezifisches Hodlerbild, wo wir gerade darüber reden werden. Und zwar das Bild Thunersee mit Blümlisalp und Niessen. Das befindet sich seit 1998 im Besitz von der Stiftung für Kunst, Kultur und Geschichte. Das ist so die Kunststiftung, die an der Theresta AG, also die alte Sammlung von Stefanini, da betreut und ja, quasi Mietgelder da zu Kunst macht, oder besser gesagt, ein bisschen auch schon als Steuervermeidungsvehikel könnte sein, wenn man mich fragt. Also jetzt aktuell ist das eine Bild und noch mehrere andere in der Untersuchung, durch die Untersuchungskommission von der SKKG, zum herausfinden, was die Provenienz, also die Herkunft von diesen Bildern ist. Und gerade bei diesem Bild ist herausgekommen, dass die Vorbesitzerin hat müssen das Bild im 1941 verkaufen, weil sie von den Nazis im hitlerfaschistischen Deutschland verfolgt worden ist. Heute ist informiert worden durch die SKKG mit einer Medienmitteilung, wo sie jetzt über den weiteren Hergang in dieser Frage informiert hat. Und zwar vor 2 Monaten hat man sich, also im März, mit den Erbinnen und Erbe geeinigt. Das Hodlerbild wird jetzt restituiert, sprich zurückgegeben, aber auch die Geschichte von der Betroffenen, also der Martha Adriana Nathan. Es handelt sich dabei um eine deutsche Staatsbürgerin, die aus der Frankfurter Familie Dreyfus gestammt ist. 1875 ist sie dann mit ihrer Familie in der Schweiz eingebürgert worden, hat aber, nachdem sie den deutschen Staatsbürger Hugo Nathan geheiratet hat, die wiederum verloren, ist wieder deutsche Staatsbürgerin geworden. Ab 1933 mit der Machtergreifung von den Hitlerfaschisten hat sie als Jüdin Verfolgung erlebt. Im Deutschen Reich ist dann im 37 in Frankreich geflohen. Im 39 dann weiter auf Genf, hat sich dort können niederlassen. Sie hat nämlich in Frankreich im 33 französische Staatsbürgerschaft bekommen. Wobei aber ab 1940 mit der Änderung von der Migrationspraxis in Bezug auf Frankreich, eben im Fall von Frankreich, gegen die Wehrmacht, hat sich die Praxis geändert von der Fremdenpolizei in der Schweiz. So ist ihre Ersuchung um Anerkennung als Emigrantin nicht stattgegeben worden. Sie hat sich ab dann halbjährlich bei der Fremdenpolizei melden. Und genau das ist so die Situation, wo es dann zum Verkauf von dem Gemälde gekommen ist. Sie hat mehrere Werke aus ihrer Kunstsammlung müssen verkaufen, um ihren Lebensunterhalt zu sichern. Und ja, heute Montag hat UKSKKG bekannt gegeben, dass sie ohne den Verkauf von den Gemälden nicht dazu in der Lage sein werden, die nötigen Mittel für die Verlängerung von der Aufenthaltsbewilligung nachzuweisen.
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1: Und die Bodysaison ist am Freitag, am 1. Mai, losgegangen. Und am Samstag haben wir schon den ersten meteorologischen Sommertag gehabt. Das Thermometer hat, je nachdem, wo man war, gar die 25 Grad Marke erreicht. Heute ist es ein bisschen kühler. Wir haben Höchstwert von 21 Grad. Mindestwert sind bei milden 10 Grad. Je nachdem, wo man schaut, kann es unter Umständen noch ein bisschen zu Niederschlägen kommen heute beim SRF Meteo. Da sind sie optimistischer als beim Landeniederschlagsradar. Beim Landeniederschlagsradar ist abzusehen, dass man ab 6:30 ganz kurz einen Guss bekommen sollte. Ist aber auch möglich, dass der vorbeizieht und wir dann erst auf morgen oder Mittwoch könnten die ersten Niederschläge haben. Sie wären wahrscheinlich für manche Leute gar nicht so unwillkommen, weil es doch auch wegen dem schönen Wetter und der Trockenheit relativ viel Pollen und Staub in der Luft unterwegs. Von dem her mal schauen, wie es weitergeht in dieser Woche. Und wir reden jetzt, glaube ich, ein bisschen über den 1. Mai, Kampftag. Kampftag war am Freitag und das gute Wetter hat recht viele Leute aus den Hütten rausgelockt. Darum relativ viel los war, nicht nur in Zürich, sondern auch in Winterthur. Insofern bin ich natürlich gespannt gewesen, was also in den Medien darüber geschrieben worden ist. Und zumindest in einem Fall, hat mich jetzt ein bisschen genervt und so in so einem Rahmen, wo ich glaube, es ist mal wieder Zeit für ein Prolaflow-Spezial.
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1: Ja, vielleicht sind ja auch gewesen. Freitag, Tag der Arbeit oder Kampftag der internationalen ArbeiterInnenklasse, ist ja mit dem guten Wetter relativ gut besucht gewesen, auch in Winterthur. Laut Polizei sagen jetzt mehrere hundert Demonstrierende gewesen, 500 laute VeranstalterInnen und Veranstalter, wobei jetzt doch auch ein bisschen weniger los war, als ich aus der Vergangenheit kenne. Und da gehört jetzt, wieso das in dieser Form kommt als Prolaflow-Spezial, weil ich mir jetzt da auch nicht Subjektivität nehmen lasse. Ich glaube, es gibt Situationen, wo extrem und überobjektiv sind, irgendwie wird auch ein Wert haben. In dem Fall wäre es auch ein bisschen schwierig, weil ich persönlich auch teilgenommen habe an dem Umzug, an dieser Demonstration. Insofern bin ich natürlich auch sehr interessiert gewesen, was so in der schweizerischen Presse darüber geschrieben wird. Und zumindest in einem Fall, also erstens mal nicht sehr viel. Ich warte immer noch gespannt auf den Beitrag von Vinti.ch, wo ich gehört habe, dass der Glaube, ob es heute sollte mal rauskommen oder morgen oder heute fertig sein und dann mal rauskommen. Wir werden es sehen. Auf den bin ich auf jeden Fall gespannt. Schon gelesen habe ich den bei der Tamedia Press. Und ja, den habe ich da ein bisschen schwierig gefunden. Ich glaube, es ist vor allem das Hauptproblem der Titel, wo es geheißen hat, plötzlich zwei Umzüge Hausbesetzer kapern den 1. Mai. Wobei ich echt das Gefühl habe, dass dort vielleicht, ich weiß nicht, ob es beim Schurni war oder in der Schlussredaktion, vielleicht gut gewesen wäre, mal nachzuschauen, was genau das Wort kapern denn so bedeutet. Also, der konkrete Fall, die konkrete Ereignis, was dazu geführt hat, dass man da so drüber schreibt, werden so beschrieben. Achtung, Zitat aus dem Artikel von vorgestern. Vom Neumarkt bewegt sich der Umzug über die Stadthausstraße und den Graben bis zur Reithalle. Auf der Höhe des Stadthauses passiert etwas Unerwartetes. Das antikapitalistische Bündnis marschiert, statt in den Graben abzubiegen, geradeaus weiter. So sind es plötzlich zwei Umzüge, eine kleinere Formation aus eher älteren und eine größere aus mehrheitlich jungen, schwarz gekleideten Sympathisanten der Hausbesetzer in der Gysi. Gut, ich finde, kapern würde doch beinhalten, dass man wie der einen Gruppe etwas wegnimmt. Also ich habe den auch mal kurz mir nicht nachlassen, um ganz klugscheisserisch da rumzutun, um genau nachzuschauen, was man denn jetzt mit Kapern meint. Und laut dem Duden hat es da ja, zum einen die Bedeutung, ein Schiff auf See anbieten oder ein Zug oder das Flugzeug in seine Gewalt bringen und entführen oder jemand gegen seinen Willen für etwas gewinnen oder sich von ihm bemächtigen. Und Ich habe jetzt kein Schiff gesehen, ich habe auch kein Flugzeug und einen Zug, einen Demonstrationszug, hat man gesehen, wo man jetzt kann sagen kann, aber die anderen haben ja wie ihren Umzug können machen. Also man hat zwei Umzüge gehabt, und jetzt kommt der allerkrasseste Teil. Ich zitiere nochmal, Carla Bertog vom 1. Mai-Komitee hat für die Aktion Verständnis, es sei eine Reaktion auf die verkürzte Route. Der Hintergrund, die Stadtpolizei hatte die vom Komitee gewünschte längere Route über Technikumstraße und Bahnhofplatz nicht bewilligt. Das nehmen die Antikapitalisten zum Anlass, die Route selbst zu wählen, getreu der Parole «Eusi Straße, Eusi Quartier». Bei der Verzweigung von Graben und Technikumstraße vereinigen sich beide Umzüge wieder. Also gut, Am ehesten würde jetzt da wie also die zweite Bedeutung, die beim Duden kommt, gelten. Jemand wider seinen Willen für etwas gewinnen, sich jemandes einer Sache bemächtigen, aber weil offensichtlich nicht gegen ihren Willen war und sie niemand gezwungen worden ist, um mit dem einen, dem in dem Fall kurzzeitig grösseren Zug mitzulaufen, ist das wirklich einfach eine Wortwahl, wo man sich mal an den Kopf langen und es bläst ja so ein bisschen in so ein altes Hörnchen. Also es hat ja in der Vergangenheit dann auch irgendwelche Funktionäre und Mandatäre reingegeben, die sich deutlich darüber aufgeregt haben. Nein, Gott vertelli, die machen dann immer so Pause und halten Reden und wo man sagen muss, ja, dann haltet halt Reden. Also wo genau ist das Problem? Ich habe nämlich mehr das Gefühl, es ist teilweise vielleicht auch schwierig als Schurni oder als irgendwie Stadtparlamentarier, um die Aufmerksamkeit zu bekommen, die man gerne hätte, wenn man nicht so tun kann, als sei am 1. Mai etwas hure Krasses in Winterthur passiert. Weil das Jahr ist das wirklich einfach nicht der Fall gewesen. Gut, die eine Gruppe hat eine andere Route genommen, eine minimal längere andere Route, wo ich auch muss sagen, Einschränkungen von der Versammlungsfreiheit, längere Routen einfach vom Prinzip her nicht zulassen, denn auch so die ganze Nummer. Demnächst ist ja noch der Frauenstreiktag, der aber am 13. Juni würde stattfinden, wo ich persönlich gehört habe, ja, das hätte damit zu tun, dass Unwille gezeigt worden ist, seitens der Polizei eine am Sonntag zu bewilligen. Und das ist so, hey, das sind Grundrechte. Versammlungsfreiheit ist ein fucking Grundrecht. Die sind universell, die sind unveräußerlich. Und die einzige Schaltfunktion, die die Polizei da hat, ist zum Schauen, dass das halt irgendwie möglichst um den Verkehr und um und so weiter und so fort und sicher und so weiter und so fort. Nicht, wie es ihnen gerade am bequemsten ist. Ja, und es ist leider auch so, dass dann auch manchmal Zeitungen scheinbar Mühe haben, um Leute dazu zu bringen, sie zu lesen. Darum, es tönt halt viel krasser, Hausbesetzer kapern den 1. Mai, anstatt zu schreiben, Hausbesetzer laufen eine längere Route Arbeit, der Union ist damit einverstanden, man vereinigt nachher den Demonstrationszug wieder und alle sind glücklich. Weil irgendwie hure Kehrte hat es am Freitag wegen dem Zeug einfach nicht gegeben. Und ja, drum nächstes Jahr einfach selber gehen, dann müsst ihr nicht davon abhängig sein, was Tamedia schreibt dazu und könnt euch ein eigenes Bild machen. Ich bin jedenfalls noch gespannt, wie die weitere Berichterstattung wird aussehen. Also viel mehr wird jetzt auch nicht kommen. Winti steht da immer ein bisschen im Schatten von Zürich, wo aber halt auch riesengroß war. Dreht ist von 15'000 Personen. Und dass das so gross war, spielt wahrscheinlich das Wetter ein Gruggel. Ich kann mir aber sehr gut vorstellen, dass die Entwicklung bei der Teuerung, bei den Prämien, bei den Wohnungsmieten, bei den Reallöhnen erheblich viel wichtiger war. Insofern, ja, ich hoffe, ihr habt auch einen schönen Kampftag gehabt. Und mein persönlicher Favorite ist ja gewesen, dass nachher Jungfreisinnige sich entschieden haben, auch mal arbeiten gehen, auch mal richtig büzen und das Gefühl haben, sie räumen Zürich auf nach dem 1. Mai und verlangen dabei gleich auch noch einen Tag des Kapitalismus. Und ich habe mich gefragt, hey, wie schaffst du es eigentlich, Jungfreisinnige in der Schweiz zu sein und nicht zu checken, dass jeder andere Tag vom Jahr, der nicht der 1. Mai ist, etwa der Tag des Kapitalismus in der Schweizerischen Eidgenossenschaft ist?
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1: Ja, und jetzt kommen wir zu dem Teil von dieser Sendung, wo vor allem für die Leute, die am Abend gerne noch etwas erleben wollen, sehr, sehr, sehr interessant ist. Und zwar wisst ihr jetzt natürlich, wenn ihr zu den Stammhörerinnen und Stammhörern gehört, was jetzt kommt.
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1: Montag natürlich der Monomontag-Konzertreihe im Porti am 7:30 am Lagerplatz 3. Heute mit Zanga, frisch und psychedelic. Das ist ein psychedelic Rock. Vier Leute, die in Vinti zusammengefunden haben, um das Unkonventionelle und das Unerwartete euch auf die Ohren geht, zumindest wenn man am Kuckuck mag glauben. Und ich glaube am Kuckuck bei so Sachen, aber blind. Und darum empfehle ich euch auf jeden Fall. Schaut doch mal rein, wenn ihr noch ein bisschen was wollt erleben heute. Und wenn es dann doch eher ein ruhiger Abend soll sein, dann könnt ihr ja zum Beispiel einfach das machen, was ihr jetzt schon macht. Ihr könntet einfach ein bisschen Radio hören. Da geht es nämlich jetzt weiter mit nicht ganz einer halben Stunde Musik Agogo. Das ist die unmoderierte Musiksendung von unserer Musikredaktion, wo halb ja, 7 Uhr sollte anfangen, bis um 7 Uhr gehen. Ich fange ein bisschen später an. Um 7 Uhr kommt dann nämlich die Hörprobe. Die Hörprobe ist das Magazin mit den neuesten News und den Konzis und allem, was ihr müsst wissen aus der Welt von der Musik. Bis um 8 Uhr dann kommt Frequenz Lyrik mit einer Wiederholung von vor einem Jahr, minus einem Tag, vom 5.05.2025. Bis um 9 Uhr dann der Klangstart, bis am 11 Uhr dann Rockfilter, Gogo bis um Mitternacht. Und dann könnt ihr nochmal die Politur hören, wo auch nochmal am 4. wiederholt wird. Morgen Abend gibt es dann auch nochmal ab der 7. ein bisschen später als sonst, es sei der Ursina Ingold, wo euch der auf die Ohren geht. Absolut gegönnt, dass sie die eine Stunde später kommt. So viel Morgos, wie ihr glaubt, im Moment macht, ist das absolut legitim. Und ich empfehle euch einfach, geht auf stadtfilter.ch, dort hat es einen Reiter mitmachen, werde Radiomacherin und dort könnt ihr melden für Morgos, für Heinhunds und für eure eigene Sendeideen. Und dann am Mittag gibt es den Heinhund mit Glot und am Abend Politur mit Dominik und Noemi. Mein Name ist Florian Sieber. Ich glaube, ich habe genug erzählt. Das ist ein bisschen mehr sogar schon als eine halbe Stunde. Wir haben geredet über Rüstungsbeschaffung, wir haben geredet über den 1. Mai und Raubkunst und was ihr alles könnt machen im Winterthur. Ich glaube, ihr könnt hoffentlich etwas mitnehmen aus dieser Politur, weil ich habe im Recherchieren ein, zwei Sachen gelernt und verziehe mich jetzt. Ich wünsche euch einen fantastischen Abend. Ciao und einen schönen.
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Ja, wunderschönen guten Morgen. Ja, ich schon ein bisschen früher da sein. Einiges, ich sicher vor einer halben Stunde. Genau, und irgendwie hat mich wie Wecker wieder mal versäckelt. Da wollte ich nicht läuten. Für das bin ich ein bisschen positiv gestimmt, dass ich doch schon 5 vor 7 bin verwachen, trotz ohne Wecker. Aber heute, lange Rede, kurzer Sinn. Wir machen jetzt einfach, oder ich mache jetzt einen halben langen Morgen Mat, das kommt schon gut. Und ich steige direkt in dem Album von der Woche, weil das hat ja schon mindestens einmal so laufen. Und auf das freue ich mich nämlich auch sehr fest und ich finde, das ist ein sehr guter Einstieg in den Morgen, jetzt noch so richtig.

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1: Hässig, emotional, laut und ehrlich. Das sind die ersten Worte, die einem bei diesem Album in den Sinn kommen. Anger Management veröffentlichen mit Anger is Eternal ihr zweites Album nach dem Debüt Anger is Energy im Jahr 2023. Die neue Platte ist stilistisch düster, aber auch teils upbeat. Mit einer gelungenen Mischung aus Post-Punk, Noise Rock und Grunge widerspiegeln sie die Gefühlswelt der Songs perfekt. Thematisch handeln die 11 Songs unter anderem von inneren Kämpfen mit dunklen Gedanken, Ängsten, Weltschmerz und Wut. Es sind sehr persönliche Texte über das Gefangensein der eigenen Psyche und der Ausbruch aus der Abwärtsspirale. Song der Woche ist von Luana Cilcarin ausgewählt worden und wir hören heute das Stück «Under My Skin».

Under My Skin haben wir gehört an unserem Album von der Woche Anger is Eternal von Ab Anger Management, einer Vinti Band, falls ihr es nicht gewusst habt. Yes. Ich habe mich gefreut auf das Album, ich habe es noch nicht ganz durchgelost, beziehungsweise ich bin wie so davon ausgegangen, dass es sicher aber Radio Stadtfilter wird seinen Platz bekommen. Und es ist jetzt auch so. Und ich lasse mich jetzt quasi durch Morgen Mats und Heino uns durch das Album durchführen. So wie dir ja vielleicht auch. Yes. Ja, der Morgen Mats, heute Morgen. Ich mache weiter, auch mit etwas Neuem, weh ein bisschen. Mo, ich glaube, das ist jetzt gerade rausgekommen, oder? Ich rede von Kneecaps Album Fenian. Ich glaube, das ist wirklich jetzt gerade. Ja, am ersten Mal sehr schön. Was ich noch nicht gehört habe. Irgendwie, ich weiß auch nicht wieso, haben wir es noch irgendwie aufgespart. Auf jeden Fall finde ich dafür, lassen wir einfach ein Doppelpäckchen von innen, lassen wir vom Ende, der Ende Single Release. Jetzt wird es einfach noch nicht so wie ich, die Kälber Streaming-Plattformen, da. Wir lassen den Ende Single Release und dann lassen wir Smugglers and Scholars und Liar's Tale. Geht nachher an, weil es nicht mehr wundert, wie das tönt. Und das ist jetzt von selber losgegangen, was ich noch nicht davon habe. Okay, so. Genau, Smugglers and Scholars. Ich weiss nicht, das ist so eine Doppel-Single. Ich check das nie ganz. Item. Smugglers and Scholars und dann Liar's Tale, Kneecap, ab dem neuesten Album. Also, das war ein Single-Release gewesen. Aber ab dem neuesten Album, Fenian, rausgekommen. Erst geht vor ein paar Tagen. Ich glaube, sie kommen auf. Ich glaube, sie kommen auf Lausanne noch. So viel, wie ich informiert bin, sind sie mal zu Lausanne. Weder sind sie noch weit live gewesen. Überlegen wir es eben schon noch. Item. Ich sollte aufhören schnurren. Smugglers and Scholars, Liar's Tale, Kneecap.

Jetzt da hat es eine Unterbrechung gegeben. Und ich sage, dass das Problem ist. Ich bin da noch in einem falschen Konto eingeloggt. Und darum gibt es da Unterbrechungen in der Musik. Jetzt ist es gegangen. Das ist so ein bisschen, wenn man sich halt Studio mit unterschiedlichen Menschen teilt. So. Jawohl. Und dann schauen sich aber Leute selber bei ihnen ein. Also, sorry, wenn auch immer sein Spotify jetzt da die ganze Zeit gekapert hat. Das ist also nicht meine Idee gewesen. Genau, so, also. Wo sind wir denn gewesen? Genau, also vielleicht zur Erklärung, oder man hat also ein Streaming-Plattform-Ding installiert auf dem Studio-PC und da kann man natürlich entweder mit einem Stadtfilterkonto arbeiten oder man kann eben auch sich mit seinem eigenen Konto einloggen und natürlich die eigene Playlist, die man schon gemacht hat, abspielen. Und wenn man nicht gut aufpasst, so wie ich heute Morgen, dann schaut man nicht genau gut, ob da noch jemand anderes eingeloggt ist oder ob es schon wieder das Stadtfilterkonto ist. Und wenn jemand anderes eingeloggt ist und dann zum Beispiel also im Handy oder so Musik hört, dann klemmt es natürlich da im Studio immer ab. Darum das hin und her. Aber jetzt sind wir da. Ich würde sagen, ich lasse einfach nochmal Liars Tale laufen und dann mache ich übrigens noch anschliessend noch Brick Nasty, weil sie schliessen auch Länder. Und das passt gut zu Kneecap. Alright. Hey, der Tag hat schon bei mir schon ein bisschen verkrügelt angefangen, aber es macht nichts. Es kommt alles wieder gut. Liars Tale, Kneecap, dann Brick Nasty.

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1: Kneecap. Nein, das stimmt nicht. Solche Sachen erzähle ich. Nein, das war nicht Kneecap, das war Brick Nasty. I hope you're ready, haben wir gehört. Jetzt ist da mein Stuhl noch am Gieren. So, jetzt sollte es besser werden. Genau. So, irgendwie heute Morgen ist auch überall ein bisschen der Wurm drin. Aber das macht nichts. Dann lasse ich den Morgen mal. Es ist Dienstag Morgen, der 5. Mai. Und falls ihr noch daheim seid, bevor wir zum offiziellen Wetter kommen, möchte ich an dieser Stelle geschwind sagen, mache ich es nicht so wie ich. Es sieht wärmer aus, als es ist. Ja, wir haben also ein bisschen abgefroren auf dem Velo. Aber ja, wir kommen jetzt zum Wetter, nämlich am 8. Aber vorher habe ich gefunden, dass ich da noch heute ein kleines Plädoyer, nämlich für andere Streamingdienste als the Big Bad Spotify. Ich habe seit etwa einem halben Jahr habe ich jetzt Kobus. Es ist zwar auch ist so ein bisschen Werbung, aber es ist ja gleich ein kleiner Streamingdienst, weiß ehrlich gesagt gar nicht, was based ist. Es ist einfach einer von denen, wo der Artist viel zahlt, wo keine KI-gemachte Musik drauf hat. Und was ich eben auch sehr cool finde, schafft auch Editorial. Das heisst, man hat dann auch immer so, es wird halt auch Musikjournalismus gemacht, wo man dann darauf Zugriff hat, wenn man ein Abo hat. Und was ich vor allem daran mega toll finde, ich entdecke wirklich immer wieder nice Alben durch den Teil von dem Abo. Also ich habe quasi auch noch ein Online-Musik-Magazin abonniert mit dem Streaming-Abo. Und unter anderem verpasse ich einfach deutlich weniger Releases, wo ich sowieso würde darauf stossen, früher oder später, und sowieso würde spannend finden, aber ich bin einfach deutlich schneller ab dran. Seit ich das Abo habe, als im Vergleich zu, wo ich noch andere Streaming-Plattformen genutzt habe. Und ich finde auch etwas sehr Angenehmes. Es hat ein bisschen beides. Ich finde, der Algorithmus ist relativ schwach. Das heisst, für die Menschen, die Spotify nutzen, ihr kennt das sicher, man fällt euch mal das Lied an und dann tut es halt so rein, was passt. Das macht Kobus zwar auch, aber sehr schlecht. Also da kommt eine Musik, die überhaupt nicht dazu passt. Das zwingt mich aber immer wieder, dass ich sehr viel bewusster mir überlege, was ich hören will. Und kann nicht einfach ins Grado einfach so ein bisschen laufen und es kommt dann schon das, was mir irgendwie passt oder irgendwie zusammenpasst. Genau, alles in allem finde ich einfach, es fordert mich immer mal wieder einfach ein bisschen mehr raus als so irgendwie Kobus oder auch als Deezer, den ich auch schon ausprobiert habe, als Spotify oder als Deezer. Und ja, es ist nicht, es finanziert nicht fucking Kriegsmaschinen und es nimmt nicht Artists so schlimm aus wie andere Plattformen, also wie zum Beispiel Spotify. Und, und man kann sehr hohe Qualität beim Streaming einstellen, was ich auch sehr etwas Geld finde. Und man kann auch Musik kaufen über die Plattform und sie anladen. Genau. Also ich finde einfach eine gute Sache und vor allem einfach weg von Spotify ist für uns alle gut und ist für die Welt gut. Und ja, fuck Spotify, fuck KI, fuck alles das. Der ganze Monolog, wieso halte ich den? Weil ich dank dem das Album von Aurora und The Chemical Brothers, die Zusammenarbeit, nennen sie Tomora, die wirklich schon mitbekommen habe, dann, was rausgekommen ist, was sonst sicher noch ein paar Monate hätte gedauert. Das Album heisst Come Closer. Das ist sehr, ich finde es ein mega geiles Album. Eines von den Alben, die ich letztes Jahr mal gehört habe. Einfach mit den guten Kopfhörern oder über die guten Boxen. Und ich wollte euch das nicht vorenthalten. Es ist Tom Rowlands und eben Aurora. Und nein, ja genau. Und ja, ich würde sagen, wir hören, ja zeitlich, wir sind eh schon quer drin, das spielt jetzt auch keine Rolle mehr. Ja, ich spiele euch Have You Seen Me Dance Alone, aber beim Album Come Closer von Tomora, was eben eine Kooperation ist zwischen Aurora und The Chemical Brothers. Voilà, jetzt bin ich fertig mit Monologen und mache das an, wenn ihr Spotify aber

Machen Sie die Zründen. Die Zründen und geht sonst zu irgendeinem. Es ist auch, dieser ist schon nicht schlecht. Zahlt auch etwas besser. Hat keine KI. Investiert nicht in Krieg. As far as we know. Alles ist besser als Spotify. Have you seen me dance alone? Von Tomura am Album Come Closer.

0: Have You Seen Me Dance Alone auf dem Album Come Closer von Tomorrow, was eben Tomorrow Aurora, Tom Rowlands. Und wir kommen jetzt kurz zum Überblick über die News und dann zum Wetter.
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0: Ja, es gibt noch nicht so mega viel zu erzählen heute Morgen, beziehungsweise nicht viel aus der Region, weil auf das konzentriere ich mich in dem Morgomat. Nicht, weil sonst nicht sehr viele wichtige Sachen würden passieren, aber weil ich einfach am Morgen früh weder die kognitiven Fähigkeiten noch die Eloquenz habe, um über die richtig schlimmen Sachen zu reden, auf der Welt passieren. Darum konzentriere ich mich aber auf die kleineren Sachen. Winterthur, was ein Thema ist diese Woche, ein grosses Thema, ist, dass ein Bild aus dem Stefanini-Nachlass, also bei der SKKG-Stiftung, dass ein Bild ist an Erbinnen zurückgegeben worden, wo Fluchtkunst ist. Fluchtkunst bezeichnet Kunst, Gemälde, wo sie verkauft worden unter Zwang von Menschen, die vor dem Naziregime geflüchtet sind oder müssen flüchten oder einfach wo ums Überleben quasi gekämpft haben. Und wir unterscheiden zwischen Flucht und Raubkunst. Raubkunst ist von Menschen, die die Gemälde, die Kunstgegenstände sind gestohlen worden von den Nazis und dann verkauft worden, also direkt der Handel mit dem Naziregime. Fluchtkunst wird als das bezeichnet, wenn Menschen keine andere Wahl hatten, als ihre wertvollen Sachen zu verkaufen, für entweder können zu flüchten oder in dem Fall, was es darum geht, für Aufenthaltsrecht sich können zu erkaufen. Und zwar geht es um ein Hodlerbild, Thunersee mit Blümlisalb und Niesen, wo eben im Nachlass von der Stefanini oder in der Stefanini-Stiftung, die einfach beim Bruno Stefanini gelandet ist, kann es gar nicht besser sagen. Und seit dem ganzen Bürle-Fall im Kunsthaus Zürich, das war ja, glaube ich, vor jetzt 4 Jahren, wo sie von der Bürle-Stiftung ganz viel Gemälde haben, von Ausstellen im Kunsthaus und in dieser Sammlung gibt es eben einiges an Flucht- und Raubkunst. Das hat dann rechte Wellen geworfen, weil da zum Beispiel rausgekommen, dass es keine wirklich unabhängige Gutachten hat gegeben zu diesen Gemälden vor allem. Das heisst also, dass die beauftragt wurden mit dem Gutachten über die Gemälde von Bürle, eben aus dem Nachlass, aus dieser Stiftung, haben sich nur auf Raubkunst beschränkt. Also nur geschaut, jetzt da Gemälde, die direkt den Nazis abgekauft wurden, nicht aber Fluchtkunst. Das hat dann recht Wellen geworfen. Und rund um diese Zeit hat dann eben auch die SKKG bekannt gegeben, dass sie dem sagt man Provenienzforschung, dass sie das werden machen für all die Gemälde und Kunstsachen, die verdächtig sein auf das. Genau, und es ist nicht zum ersten Mal, dass etwas ist vorgekommen, so weit wie man ist, aber das ist jetzt wieder mal ein prominenter Fall, weil Hodler halt auch in der Schweiz etwas Spezielles ist. Auf jeden Fall ist das Bild von einer, ich glaube, deutschen Jüdin verkauft worden, richtig gesehen, Martha Nathan. Sie ist auf Basel geflüchtet und im Dezember 1938 hat sie das Bild an die Kunsthalle Basel verkauft. Und sie hat damit sich eben den Verbleib in der Schweiz können leisten. Sie hat sich dann eine Aufenthaltsbewilligung können kaufen. Darum ganz klar eine Fluchtkunst, ohne dass sie, wenn sie das Gemälde nicht verkauft hat, hat sie kein Geld gehabt, um sich den weiteren Verbleib da in der Schweiz kaufen. Man hat sie ausgewiesen in der Schweiz. Sie wären höchstwahrscheinlich umgebracht worden. Darum Fluchtkunst. Der Stefanini hat das 98 gekauft für 275 Franken. 1000 Franken natürlich. Und es hat, so wie da jetzt Expertinnen schätzen, inzwischen sollte es über 1 Million wert haben. Auf jeden Fall ist das Bild jetzt zurückgegeben worden an die Erben von der Martha Nathan, sage ich es richtig. Von der Martha Nathan hat Erbe zurückgegeben worden. Und somit geht es wieder zurück zu der Familie, die es ursprünglich besessen hat. Das also ist in Winterthur gerade das grosse Thema. Deutlich kompakter könnt ihr es zum einen beim Landbot lesen, aber ich sage ihm immer es noch so. Und dann bei unseren Friends von winti.ch geht es heute Morgen um eine SP-Nationalrätin. Und gestern, das habe ich interessant gefunden, ist es gegangen um Wohnungssuche, beziehungsweise Wohnungsnot bei den ganz Jungen, die noch in der Ausbildung waren. Und wirklich günstigen Wohnraum brauche in dieser Stadt. Da, um das ist es gegangen. Gestern im Winti-Brief von winti.ch. Sonst gibt es heute Morgen, wie gesagt, noch nicht mega viel zu berichten. Bei 20 Minuten gibt es einen Überblick darüber, welche Jobs das einem am zufriedensten machen. Und dass auch sehr harte Jobs, wie zum Beispiel die Pflege oder das Handwerk und das Baugewerbe, hohe Zufriedenheit haben, obwohl sie sehr strenge Jobs sind. Ja, und so ein bisschen solche Sachen. Und dann wird dann natürlich auch noch viel über die Met Gala geredet heute. Was ich definitiv jetzt in diesem Morgenmat nicht werde thematisieren. Das war ein kurzer Überblick. Ja, für mich geht auf eure Newsseite von eurem Vertrauen. Ich bin am Morgen macht ich definitiv noch nicht eine sehr gute Quelle. Aber jetzt für etwas, was ich auch mit viel Selbstvertrauen kann erzählen und viel Vertrauen, dass ich da nicht zeige, erzähle, ist das Wetter.
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0: Heute erwartet uns folgendes Wetter. Und zwar nehmen die Temperaturen ein bisschen ab heute bis mit dem Donnerstag. Also nicht massiv, aber heute haben wir noch Höchsttemperaturen von 18 Grad, also definitiv unter 20. Und anscheinend kommt es noch ein bisschen regnen. Und zwar spezifisch könnte es eben so 4-5 herum, könnte es dann also ein paar Tropfen geben und dann gegenüber Abend, so 9-10 dann definitiv, dann sollte sich das aber wieder verziehen, aber morgen sieht es tatsächlich wirklich regnerisch aus, mehr oder weniger den ganzen Tag. Und so geht es dann auch noch weiter am, nein, schon Mittwoch, dann Donnerstag, Freitag sollte es schon wieder deutlich sonniger werden, beziehungsweise kein Regen mehr fallen und dann aufs Wochenende wird es wieder richtig absurd warm. Am Samstag nämlich 24 Grad. Leckt mir. Aber heute also nicht mega warm. Um die 18 Grad. Wir schreiben aktuell, ja, ich bin schon über 10 Grad, so 11, 12 Grad sollte es jetzt, glaube ich, etwas sein für draussen. Aber ja, es wird feierlich warm bei 18 Grad und eben, es könnte heute Nachmittag ein bisschen regnen. Wenn ihr also irgendwie viel Zeit draussen verbringen wollt, seien Sie gewarnt und legt nämlich irgendetwas wasserdichtes mit.
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0: Ja, das mit den 3 Stunden stimmt heute Morgen nicht, aber das ignorieren wir jetzt einfach. Wir kommen auf die letzte Stunde von dem Morgomat. Am 9 Uhr ist ja schon wieder fertig. Da geht es jetzt noch folgendermaßen weiter in ein paar Minuten, nämlich am 4. Uhr hören wir die Rubrik. Genau, jetzt sage ich dann gerade mehr. Wir lassen am 4. vor 9 nochmal das Album von der Woche. Und kurz vor den 9 gibt es dann auch den Veranstaltungsfilter mit den Empfehlungen aus den Redaktionen, was es heute so zu unternehmen gibt in dieser Stadt. Und bevor wir zwischen gibt es Musik. Wie gesagt, ihr könnt euch Musik wünschen. Und zwar könnt ihr es bei unserem Gästebuch machen. Das ist stadtfilter.ch. Genau. Und. Ja. Stadtfilter.ch, da findet ihr das Gästebuch. Sonst gibt es Musik von mir. Nein, das ist alles, was ich sagen wollte. Noch ein Track, dann kommen wir zu der Rubrik. Und zwar gibt es einen von Arlo Parks. Arlo Parks hat ein neues Album rausgegeben, ebenfalls im April, Ambiguous Desire, wo mega viel so Dance-Einfluss hat. Sie ist, glaube ich, auch in Queens in New York entstanden. Sie ist ja aus der UK. Und mega interessantes Album. Und wir hören Heaven ab dem Album Ambiguous Desire. Und dann kommen wir zu der Rubrik.

Parks. Arlo Parks, Arlo Parks, Arlo Parks Heaven. Ab dem Album Ambiguous Desire, das erst gerade ist rausgekommen. Ja, und jetzt ist Zeit für die Rubrik. Am Samstag passiert da etwas, nämlich am Samstag feiert das Gaswerk. Es ist der 30. Jubiläum. Und das haben wir uns natürlich zum Anlass genommen, mit Simon vom Gaswerk durch die geschichtsträchtigen Hallen zu wandern und unsere fünf Räume die wichtigsten Ereignisse der letzten 30 Jahre erzählen. Und natürlich sind auch jeweils Konzerte von den entsprechenden Äras ein grosses Thema gewesen. Und heute kommen wir also zum zweiten Teil, wo Simon mir, ich habe das Ding aufgenommen, mir durchs Foyer geführt hat, mir erzählt hat, was dort in den Urjahren im Gaswerk so passiert ist. Und darum lassen wir direkt anschließend an die Rubrik, an diesen Teil, hören wir noch den Song «The Day the Earth Caught Fire» von The Misfits.

0: Gaswerk wird 30. Wir schauen zurück. Wir kommen zum zweiten Teil der Rubrik und zum zweiten Zeitabschnitt in dieser langen Geschichte des Gaswerks. Und jetzt stehen wir im Foyer. Ja, es ist der kleine Raum von beiden, wo Konzerte stattfinden. Und schon sehr lang. Aber mehr zu dieser Geschichte kann ich dir erzählen, Simon.
1: Genau, mit dem Foyer, wo quasi schon das Eingangsfoyer ist, wenn man grosse Konzerte hat oben im Saal. Aber wenn wir kleine Konzerte haben im Foyer, dann muss man das mehrere Stege rumlaufen. Anfang 2000er ist auch die Bühne, die wir jetzt gerade anschauen, fix eingebaut worden. Bis dann ist die Bühne eigentlich immer von Saal und Foyer hin und her gedreht worden. Es gibt immer noch zwischen den Saal- und Foyer-Konzerten Umbauten, wo unsere grandiose Schleppigruppe macht, wo man den Konzert nicht sieht, aber zwischendurch anpacken. Zum Beispiel unser mega grosser, mega schwerer Tonmischpult, den wir jetzt auch gerade anschauen, hin und her schleppen. Ich habe dort auch mal versucht, mit anzupacken. Es ist wirklich extrem schwer. Wir machen mit ein bisschen Zahlen weiter. 2001, 5 Jahre Gaswerk, ist dann auch gefeiert worden, dass man neu 60'000 Franken pro Jahr an Subventionen hat bekommen. Die SVP war ein bisschen dagegen gewesen, auch Wunder, und haben Unterschriften gesammelt. Jetzt habe ich mir erzählen, die heutige Regierungsrätin Nathalie Rickli höchstpersönlich hat Unterschriften gegen das Gaswerk gesammelt. Wir haben sie auch zum 30-jährigen Jubiläum eingeladen. Nicht nur sie, sondern der ganze Regierungsrat. Sie hat sich aber bis heute weder an noch abgemeldet. Also mal schauen, ob sie auftaucht. 2. Dezember 2001 hat aber der Vinti ganz klar Ja zum Gaswerk gesagt. Ja zu diesen Beiträgen mit 60,4%, was ich sehr cooles Ergebnis finde. Im Februar 2003 haben die Misfits gespielt. Da haben wir immer bei den Konzerten Strichli machen für die Abendkasse, dass wir den Überblick haben, wer da war und wir wissen, wie viele anwesend sind, weil wir ja auch ein paar Vorgaben haben, wer wie viele in welchem Raum dürfen sein. Dann sind 715 Strichli gezählt worden, also wirklich extrem viel. Heute dürfen maximal 650 Leute im Saal sein, wenn man die Galerie auftut. Ich sage aber immer, du willst nicht, dass so viele Leute drin sind, weil dann kannst du dich nicht gross bewegen. Aber ja, 715 ist sehr viel. Später hat es wieder eine Gründung gegeben, und zwar Radio Stadtfilter. Ist bei uns gegründet worden. Und ich habe nachher gelesen, 4 Jahre später, was ist da dazwischen los gewesen, hat dann die Sendestartparty auch bei uns stattgefunden.
0: Bezüglich Radio Stadtfilter, 2005 ist das Ding gegründet worden, dann aber noch als Projekt ohne Konzession. Das heisst, man hätte dann noch nicht 24/7 können senden. Und dann 2009 hat man dann eben die Konzession bekommen und hätte dann eben können starten mit rund um die Uhr senden. Das heisst, wir vorletztes Jahr haben wir unser 50-jähriges Jubiläum gehabt. Wir sind einiges jünger als dir im Gaswerk. Aber genau, so hat es gestartet. Die Gründung hier. Die ersten Radiotöne, die von Radio Stadtfilter über den Äther sind, von hier in der Nähe und dann der offizielle Sendestart, den der Bund abgesegnet hat. Und all das ist dann eben auch hier gefeiert worden.
1: Seit 2006, also seit eigentlich 20 Jahren, steht der offizielle Bierfässli-Rekord bei 87 Fässli. Ich glaube sogar ein Huckendicht-Konzert gewesen. Es gibt andere Konzerte, wo man munkelt, dass man vielleicht mehr gebraucht hat als dann, aber man hat es halt nie offiziell festgehalten. Darum ist das immer noch der offizielle Rekord. Auch 2006 hat es wieder ein bisschen Umbauten gegeben. Im Backstage, und zwar haben wir dort die 11 Betten, die wir jetzt haben, gebaut, mit mittlerweile 17 Matratzen, die wir manchmal noch ein bisschen ausweiten müssen. Aber das heisst auch, wir gehören zu den schon auch wenigen Konzertorten, wo Bands eigentlich bei uns im Haus übernachten können, wenn sie das wollen. Es gibt gewisse, die dann ein Hotel verlangen. 2009 ist dann das Gaswerk Teil von der 4. Staffel Music Star gewesen, auf der Gaswerkbühne und in der Schürz Luzern und ich weiß nicht mehr, das 3. Lokal sind die Shows stattgefunden mit dem Göller in der Jury, wo heute definitiv, glaube ich, das Hausverbot hätte.

0: The Misfits aus dem Jahr, ich glaube 10 Jahre, weiß ich nicht mehr auswendig, aber es ist der Day the Earth, Caught on Fire. Das war unsere Rubrik zum Gaswerk, das ja 30 wird, das Jahr. Und sie kommen auch noch zu Besuch. Sie kommen am Freitag auch noch zu Besuch. Ich habe nun, also einfach zwei Menschen vom Gaswerk, der Tempo können wir nicht einladen. Und ja, ganz alle Menschen, wurde auch ein bisschen eng, schon wenn man auch die Helfenden dazu nimmt. Aber ja, auf jeden Fall, das Geburich in Gaswerk, in vertreten durch zwei Menschen, wird im Freitag dann im Heinun da sein und ausgefragt werden und Sachen beisteuern und so weiter und so fort.
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0: Ja, Morgomat. Noch eine halbe Stunde geht der Morgomat. Und dann ist es auch schon 9 Uhr. Und wir starten so zu gerechtem in den Tag. Ich mache weiter wieder mit einem frischen Album, mit einem frischen Release. Shoegaze Release, das ist, so ein bisschen, ist immer mal wieder poppt so ein bisschen auf, dass ich Shoegaze höre und das höre ich sehr gerne. Also auf jeden Fall, anyway, das Album kommt von Deary, es heisst Birding und ich bin gerade am schauen, wo sind die guten Menschen schon wieder her? Jetzt habe ich es vorhin gerade im Kopf gehabt. Und er vergisst es schon wieder. Voilà. Englisch natürlich ist das UK. Es hat mich schon, was nicht so wäre. Item, die ein Debütalbum rausgegeben, das heisst Birding, wie gesagt. Und wir hören ab dem Album Terra Fable. Oder Fable. Terra Fable. Wie auch immer.

Terra Fable von Theory, ab einem ganz neuen Album von dem jungen UK Trio. Genau. Und wir machen weiter nochmal mit neuerem Release von jemandem, der mega durch die Tür gegangen ist, dann mit ihrem letzten Album, glaube ich, vor allem mit ein paar Singles, die sie hatte. Das ist nämlich Gretzel, ebenfalls UK. Und sie hat jetzt auch ein neues Album rausgegeben, nämlich Squish. Ah, und übrigens, vorhin habe ich schon gesagt, dass Birding von Deary ist ein Debütalbum. Genau, Jesus. Ich kann wieder nicht mehr so viel reden. Darum erzähle ich gar nicht mal zu viel. Gretzel, neue Release, UK. Wir hören rein in den Song Oh Well, einer der rockigeren von diesem Album.

Gretel mit Oh Well ab einem neuen Release, nämlich Squish. Erst gerade rausgekommen im April und auch erst gerade rausgekommen im April ist von Christine Nichols ein selbstbetiteltes Album. Ich habe von ihr doch relativ viel schon Today I Choose Violence abgespielt. Und jetzt hat sie also ein neues Album rausgegeben. Wie gesagt, selbstbetitelt und wieder mal habe ich noch nicht manches Lied drauf gehört. Und darum gibt es jetzt ein gemeinsames Entdecken von dem. Und ja, was nehmen wir da? Ich würde sagen, mal schauen, hat es irgendetwas als Single rausgegeben? Schauen wir doch das zuerst mal da. Ja, voilà. Dann lassen wir doch Spotlight ab dem Album. Christine Nichols selbst betitelt. Also heisst auch Christine Nichols. Und wir hören Spotlight ab dem neuen Album, das gerade rausgekommen ist im April.

Spotlight von Christy Nicholls, ab dem Album Christy Nicholls. Nicholls? Ich bin nicht sicher. Wie sagt man das eigentlich richtig? Ja, man merkt, ich kann weder über Musik reden noch wünsche ich nicht mehr richtig aussprechen. Darum mache ich einfach direkt weiter, ohne lange Geschwafel, weil am 4. vor ist ja auch schon wieder das Album von der Woche nachher. Wir hören noch Mitski. Nothing's About to Happen to Me's Album und wir hören I'll Change for You.

Mitski, I'll change for you, haben wir gehört. Und so kommen wir zum zweiten und letzten Mal von heute Morgen zu unserem Album von der Woche.

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1: Hässig, emotional, laut und ehrlich. Das sind die ersten Worte, die ihm bei diesem Album in Sinn kommen. Anger Management veröffentlicht mit Anger is Eternal ihr zweites Album nach ihrem Debüt Anger is Energy im Jahr 2023. Die neue Platte ist stilistisch düster, aber teilweise upbeat. Mit einer gelungenen Mischung aus Post-Punk, Noise-Rock und Grunge spiegelt sie die Gefühlswelt der Songs perfekt wider. Thematisch handeln die 11 Songs unter anderem von inneren Kämpfen mit dunklen Gedanken, Angst, Weltschmerz und Wut. Es sind sehr persönliche Texte über das Gefangensein der eigenen Psyche und über einen Ausbruch aus der Abwärtsspirale. Das Album der Woche ist von Luana Cilkälin ausgewählt worden. Und wir hören heute das Stück «Under My Skin».

0: Anger Management, unser Album von der Woche, Anger is Eternal. Wir haben gehört Under My Skin. Ihr gehört das wieder, den Song wieder, heute Mittag im High Noon mit der Noemi. Und noch der Rest der Woche werdet ihr ganz viel auf diesem Album hören. Ich fange jetzt relativ früh an mit dem Veranstaltungsfilter, weil ich wollte euch mindestens eins, wenn nicht sogar zwei Lieder abspielen von den Konzerten, die heute Abend laufen. Und darum fange ich mal an. Hier ist er, der Jingle.
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0: Und Film. Und Ausstellungen. Und Performatives. Und ja, wir schicken euch an einen Haufen, an einen Haufen Konzert, an zwei Konzerte. Aber ich sehe gerade, nein, das stimmt nicht. Eins von beiden ist verschoben worden. Ich habe euch nämlich das Konzert heute Abend im Salzhaus mit Düse und eben Anger Management, niemand geringerem als Anger Management, wollen antreiben oder empfehlen. Aber es ist verschoben worden, weil Düse leider nicht kommen kann, wegen Krankheitsgründen. Darum suchen sie jetzt also nach einem Ersatzdatum. Aber also, wenn ihr ein Ticket habt für heute Abend im Salzhaus für Düse und Anger Management, es ist gar nicht Salz, es ist ganz ehrlich, excuse, ich bin von Luther Herrier, bin ich ganz aus Konzept. Ich habe das da alles einfach falsch aufgeschrieben, das sehe ich gerade. Voilà, also. Heute Abend kein Konzert im Gazi, sie haben es verschieben. Einfach so, dass ihr es wisst, was es dafür heute Abend gibt. Alternativ ist zwar ganz etwas anderes, aber kann man machen. Heute Abend ist wieder Yoga für alle im Krafti, das ab 6:30. Das ist immer Yoga für alle. Man hört, was es ist. Man kann einfach reinlaufen. Idealerweise hat man ein Mätteli dabei. Ich glaube, sonst ist es vielleicht ein bisschen unbequem. Aber sonst braucht man braucht kein Vorwissen, kein Training, kein gar nichts. Man kann einfach gehen und mit anderen Menschen zusammen Yoga machen. Eintritt ist frei mit Kollekten. Also auch das von dem her sehr zugänglich. Und genau, ich muss sagen, ich bin immer noch ein bisschen verwirrt mit dem neuen Kalender vom Gugu Magazin. Darum geht es aktuell immer ein bisschen länger, bis ich alles erzählt habe, was ich will. Was übrigens heute auch noch läuft, ist im Cameo der Film «Im Band der Quarzkristalle». Das ist so ein sehr interessanter Film über Strahlern, also über so Edelsteinkristalle, das ist ein Kristall aus den Schweizer Bergen rausholen. Und die Story, die darin erzählt wird, sehr spannend. Also, ja, irgendwie, heute, ich bin nie ganz ins Konzept gekommen, darum umso besser ist der Morgomato schon fast wieder vorbei. Das Letzte, was ich euch jetzt da noch mit auf den Weg gebe, was ich euch empfehle, ist ein Konzert in Zürich, und zwar im Werk 21, heute Abend am 7. Stimmt das? Ich schaue es noch nachher. Ich traue mir selber gerade gar nichts mehr. Heute Morgen, so, Werk 21. A.k.a. im Dynamo. Hier ist ein Konzert von Ungerang und Korokia und Trolls und Molotov Kanz. Das also heute Abend, und da Korokia mit uns doch ein bisschen verbandelt ist mit Radio Stadtfilter. Ja, wir geben es zu, jemand davon schafft bei uns. Manchmal ist das so. Alternative Rock und Grunge. Genau. Ich lasse jetzt mal das Lied laufen und dann sage ich noch richtig Tschüss. Irgendwie, jetzt, wie sehr nicht abgestellt. Also, wir hören von Korokia, Shivers and Cries. Sie spielen heute Abend im Weg 21. Das ist beim Dynamo Zürich am 7.

Krokia, Shivers and Cries, ist das gesehen heute Abend? Im Werk 21 eben, das ist beim Dynamo Kulturzentrum am 7. zusammen mit anderen Bands wie Trolls, so etwas und Molotov Kanz. Yeah. Und damit ist jetzt der Morgenmat eigentlich vorbei. Ich sage noch ein paar letzte Sachen und er hau es ab. Und zwar ganz wichtig, wie geht es weiter an Radio Stadtfilter? Jetzt gibt es eine runde Musik a Gogo, ausgewählt von unserer wunderbaren Musikredaktion. Am Mittag, nämlich um 12 bis um 13:30 übernimmt Noemi, unsere aktuelle Inforedaktionspraktikantin, macht der High Noon für uns. Am Nachmittag gibt es noch einen ganzen Haufen Musik a Gogo, nämlich vom 13:30 bis am 17:00 durchgehend, vom 4 bis um 17:00 in diesem Rahmen der Panoramazug mit Musik aus der Schweiz. Heute Abend vom 5 bis 6 der Safara, unsere arabische Sendung mit der Nur. Dann Politur, das Wichtigste vom wichtigsten News vom Tag, vom 6 bis etwa 6:30. Ja, und dann klassische Dienstag Abend natürlich der Nerdfunk, der am 7:30 und später gibt es noch Universal vom 8. bis 10. Wieso ein bisschen bleiben hängen? Ich werde es einfach da schon mal anteasen. Ich werde es noch ein paar Mal sagen. Der Nerdfunk gibt es ja immer am Dienstagabend. 7:30 am Abend läuft er. Jeden Dienstag. Egal was passiert. 7:30 Dienstag am Abend gibt es den Nerdfunk immer. Und natürlich dann aber nach dem Mittag am Donnerstag. Und heute kommt die 797. Folge vom Nerdfunk raus. Das heisst, am 12. wird es 798. sein, am 19. 799, auf jeden Fall am 26. Mai wird es die 800. Folge Nerdfunk geben. Ich glaube, das hat es noch nie gegeben in der Stadtfilterzeit. Unglaublich. Aber ja, heute Abend einfach mal die 797. Aber noch das. Pretty big. Ja, das war es jetzt mal gesehen von meiner Seite, vom

Morgomat mit mir, der Ursina. Ihr hört mich jetzt einfach mal wieder eine Woche nicht mehr. Ich glaube, da sind wir alle froh. Ich habe letztens ein bisschen viele Sendungen gemacht. Ich hoffe, ich bin noch nicht allzu fest auf den Keks gegangen. Jetzt habt ihr mal den Rest der Woche Ruhe von mir. Ihr hört mich dann erst wieder nächstes Mandy. Ja, bleibt dran beim Radio hören, falls ihr Lust habt. Und ja, ich wünsche euch weiterhin einen guten Tag, guten Start in den Tag. Ich hoffe, ihr seid wacher und mehr bin als ich jetzt so am Morgen um 9 Uhr bin. Habt noch Sorge, seid lieb zu lange, seid lieb zu denen, die es verdienen. Und seid, ja, genau. Wir lösen sie. Und es passt gerade. Als nächstes Satz mit euch in der Playlist vor 7 Schläfer schlafst du noch von Dachs. Das passt sehr gut als Abschluss von meinem Morgomat. Mit dem verabschiede ich mich jetzt offiziell. Ich wünsche euch was.

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0: Los, wir müssen jetzt über etwas reden.
1: Nein, nicht schon wieder.
0: Ich sage, wir reden jetzt über das.
1: Aber es ist ja immer das Gleiche.
0: Wir reden jetzt über das Wetter.
2: Jawohl, das Wetter. Ich würde mein Bestes geben, mal für Rindschke 6 zu erzählen bezüglich der Niederschläge. Aber ich fahre zuerst mal mit den Temperaturen.

Temperaturen an. Wir befinden uns momentan bei 13, 14 Grad draussen und da sind wir auch schon relativ nah an den heutigen Höchsttemperaturen. Die variieren nämlich ein bisschen, wo dass man schaut. Die einen Wetterdienste sagen 15 oder 16 Grad, andere sogar 17, aber es wird sich auf jeden Fall in diesem Bereich bewegen. Und jetzt kommen wir noch zu den Niederschlägen, die einzelnen Tropfen und ein bisschen Niederschlag, die wir jetzt gerade haben. Oder hey, sollte jetzt auch schon gleich wieder vorbei sein, nämlich spätestens am 2 sollte sie wieder trocken werden im Raum Winterthur. Gegen Abend aber dann, so ab der 5,5-6, kommt so richtig regnen. Und das, auch das verzieht sich aber wieder relativ schnell, nämlich etwa innerhalb von 2 Stunden. Dafür dann ab der späteren Nacht ziehen dann mal so richtige Regenwolken auf, die dann mit auch einigen Unterbrüchen zwar plus minus bleiben bis und mit der ganzen Mittwochmorgen.

Ja, willkommen zum heutigen High Noon. Es ist kurz nach dem 12. Und da im Studio ist Noemi. Heute bin ich alleine da, weil Lara ist in Paris für ein Konzert. Wir machen ja sonst immer am Dienstag den High Noon zusammen. Aber ich kann das natürlich auch alleine bestreiten und ich habe mir wieder mal ein tolles Thema ausgedacht. Ich habe gefunden, wenn ich alleine da bin, dann muss es ein Thema sein, wo ich etwas dazu sagen kann, wo ich etwas dazu erzählen kann. Und darum habe ich jetzt da eine wunderschöne Playlist zusammengestellt mit Liedern, wo ich die Lyrics falsch verstehe. Oder wo ich andere Sachen höre, als eigentlich in den Lyrics gewesen wären. Ich weiss nicht, ich höre immer sehr fest auf den Songtext bei Lieder. Es gibt ja auch Leute, die mehr so ein bisschen auf die Melodie und die Vibes gehen. Mir sind Songtexte schon wichtig, aber manchmal versteht man sie einfach falsch. Ich habe vor allem gemerkt, bei so Liedern, die ich als Kind gehört habe, wo ich halt noch nicht so gut Englisch konnte, da war es ganz lustig. Aber wir fangen an mit einem Classic, wo glaube ich, viele auch das Falsche verstehen, und zwar mit Blank Space von der Taylor Swift. Ich tue dann nachher aufklären, was ich einmal verstanden habe.

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1: Ja, Blank Space von der Taylor Swift, da habe ich, oder verstehe ich eigentlich immer noch, got a lot of Starbucks lovers, they'll tell you I'm insane. Aber eigentlich sagt sie, I've got a long list of ex-lovers. Aber ich glaube, das ist sehr etwas, wo oft missverstanden wird. Genau, mein Thema für den Heino und heute sind ja die Misheard Lyrics. Wenn euch auch etwas einfällt, könnt ihr auch gerne ins Gästebuch schreiben und dann am besten noch erklären, was ihr einmal gehört habt und was tatsächlich dort steht. Aber ich freue mich über alle Recommendations. Und sonst machen wir mal weiter mit der Chapel Roan, Red Wine Supernova. Ein sehr tolles Lied, aber ich bin sehr verwirrt gewesen, warum das Meerjungfrauen vorkommen sollten, dort wo sie wohnt. 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

Ja, wir haben jetzt als zweites noch gehört Stateside von den Pink Panthers und Zara Larsson. Ein Banger. Und Zara Larsson hat sogar auf Insta ein Reel postet, wo sie klargestellt hat, dass sie sagt Boots, that's my ego boost und nicht Boots, that's my ego boots. To be fair, ihre Version macht auch mehr Sinn, aber ich habe auch zweimal Boots verstanden. Leider, leider. Und bei Red Wine Supernova, das haben wir vorher gehört von der Chapel Roan, da sagt sie ja Back at my house, I've got a California king, maybe it's a twin bed and some roommates. Aber ich habe immer verstanden, maybe it's a twin bed and some mermaids. Don't worry, we're cool. Mermaids sind auch cool. So true, Chapel. Ja, und wir haben den ersten Eintrag bekommen im Gästebuch. Und zwar schreibt Anna Saletti Spaghetti, das kann ich so zurückgeben. Und bei Toes von der Norah Jones versteht sie immer My toast just touched, oh je, My toast just touched the butter, anstatt My toast just touched the water. Darum hat sie gedacht, es ist das perfekte Zmorgenlied. Es ist zwar Viertel ab 12 Uhr, ich würde sagen, wir sind eher schon am Mittagessen, liebe Anna, aber wir tun natürlich trotzdem sehr gern Toes hören.

My toast just touched the butter. Oder Toast von der Norah Jones. Sehr schön. Ich kann das jetzt, glaube ich, leider auch nie mehr anders hören. Und komme schon Hunger über. Aber no problem. Wir spielen trotzdem gern alles aus dem Gästebuch. Ja, ein anderes Genre. Da werden jetzt ZuhörerInnen Freude haben, vielleicht. Bitte stellen nicht ab. Es ist lustig. Ein anderes Genre, das viel Potenzial hat für Misheard Lyrics, ist natürlich K-Pop. Weil zum einen gibt es halt gewisse koreanische Wörter, die tönen wie etwas auf Englisch, aber dann etwas ganz anderes bedeutet. Da hat es auch schon diverse Skandale gegeben, by the way, aber wir machen da die spassige Version. Und zum anderen ist manchmal auch die englische Aussprache von diesen koreanischen SängerInnen ein bisschen schwierig zu verstehen. Ihr werdet es vielleicht sehen. Wir hören als erstes Blood, Sweat and Tears von BTS. Love it, aber ich habe sehr lange gedacht, er singt wirklich, er will Money Money, also Geld, im Refrain. Und nachher hören wir Cheer Up von Twice und leider tönt es nicht so wie Cheer Up, sondern es tönt ein bisschen unhöflicher, was sie da sagen. Ihr werdet es sehen. Machen wir noch eine kleine K-Pop Intermission, bevor es dann am halben zu unserem Album von der Woche kommt.

Ja, Cheer Up von Twice. Ich finde wirklich, es tönt einfach so, wie wenn sie würden sagen, Shut up, baby, shut up, baby. Ja, das ist irgendwie dann nicht die gleiche Message, aber ist okay. Es ist trotzdem ein bisschen ein Vibe. Und im BTS-Lied eben, er singt, oh, ich kann es nicht auf Koreanisch aussprechen, aber Wanna Money Money, was heisst I want it more and more. Genau. Aber ja, da gibt's eben, wie gesagt, viel Potenzial für Misunderstanding und Misheard Lyrics. Und das ist das Thema vom heutigen High Noon. Wir haben noch 2 Minuten, bis am 20:30 dann das Album von der Woche kommt. Und ich habe noch 1 K-Pop-Lied. Und das ist eigentlich ist sowieso nur der Anfang ein bisschen lustig. Darum würde ich sagen, wir spielen das noch an. Dann machen wir am 20:30 das Album von der Woche. Und nachher machen wir weiter mit ein bisschen anderen Genres. Aber ja, da singen sie, also eigentlich, es ist die englische Version vom Lied, Regular, von NCT 127. Und es ist nicht mal nur so, dass ich die Lyrics falsch verstanden habe, sondern sie machen einfach keinen Sinn. Ich sage nur, I be walking with the cheese, that's that queso.

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1: Wütend, emotional, laut und ehrlich. Das sind die ersten Worte, die bei diesem Album einfallen. Anger Management veröffentlicht mit Anger is Eternal ihr zweites Album nach dem Debüt Anger is Energy im Jahr 2023. Die neue Platte ist stilistisch düster, aber auch teils upbeat. Mit einer gelungenen Mischung aus Post-Punk, Noise-Rock und Grunge widerspiegelt sie die Gefühlswelt der Songs perfekt. Thematisch handelt die 11 Songs vor allem von inneren Kämpfen mit dunklen Gedanken, Ängsten, Weltschmerz und Wut. Es sind sehr persönliche Texte über das Gefangensein in der eigenen Psyche und den Ausbruch aus dieser Abwärtsspirale. Das Album der Woche ist von der Luana Jill Kählin ausgewählt worden und wir hören heute das Stück «Under My Skin».

Ja, herzlich willkommen wieder zurück zum High Noon, zum Thema Misheard Lyrics. Wir haben vorher unsere kurze K-Pop-Intermission gehabt und gehen jetzt weiter zu anderen Genres, anderen Liedern, anderen Vibes. Und ein Blick ins Gästebuch hat mir gezeigt, dass sich nochmal jemand gemeldet hat, und zwar H.Banana hat geschrieben: Hallo, Macarena von Los del Rio, hat sie selber müssen anschauen. No comprendo, aber eh Macarena. Das beschreibt es, glaube ich, recht gut, weil ich habe wirklich auch gar keine Ahnung, was sie dort genau singen. Aber das lassen wir natürlich gern laufen. Und nachher machen wir, glaube ich, noch weiter mit You're the One That I Want von Grease. Weil ich habe vorher herausgefunden, dass er anscheinend gar nicht singt I got chills, they're multiplying.

You're the one that I want von Grease. Und ich habe es vorher falsch gesagt. Er sagt wirklich, I got chills, they're multiplying. Aber es wird anscheinend oft verstanden, I got heels, they're made of plywood. Habe ich jetzt nicht so gehört, aber ich habe noch eine andere misheard Lyric gefunden. Und zwar sagt sie ja in der zweiten Strophe, if you're filled with affection. Und ich habe immer verstanden, if you feel a weird affection. Also lassen wir es trotzdem gelten, würde ich sagen. Ich habe übrigens herausgefunden, ich habe natürlich da extensive Recherche betrieben und es gibt sogar einen Begriff dafür, wenn man Lyrics oder sogar einen ganzen Song falsch versteht und oder etwas falsch hört und nachher etwas falsch versteht. Und zwar heisst das Mondegreen. Und genau, das ist unser Fun Fact for the Day. Ich habe gerade gesehen, dass nochmal etwas im Gästebuch hat. Und zwar hat Vanessa geschrieben, dass sie jetzt auch immer wird My Toast Just Touch the Butter hören. Und ja, K-Pop, immer ein gutes Thema, wenn es um Misheard Lyrics geht. Das ist so. Und sie hat auch noch ein Lied gewünscht, und zwar Shadow of a Man von der Lady Gaga. Dort singt sie im Refrain Watch Me, I Swear. Aber Vanessa hört immer Kanti, I Swear. Ich bin gespannt.

Ja, Africa von Toto, das ist vielleicht auch ein bisschen selbsterklärend, aber er sagt ja was, I bless the rains down in Africa. Und ich habe immer verstanden, I miss the rains down in Africa und nachher, I guess it rains down in Africa. Einfach leider nie das Richtige. Aber es ist natürlich trotzdem ein cooles Lied. Ja, in dem wunderbaren Artikel, den ich gefunden habe, wo eben drin steht, dass das Phänomen, wenn man Lyrics falsch hört, Mondegreen heisst, hat es auch eine Liste mit 10 KünstlerInnen, die am schwierigsten sind zu verstehen, laut so einer Webseite, wo man kann Misheard Lyrics aufladen. Und auf Nummer 1 dort mit 2569 Misheard Lyrics ist der Elton John. Der Elton John ist so ein bisschen ein Fall für sich für mich, weil ich seine Musik schon auch sehr gern, aber irgendwie, das ist jetzt ein Artist, wo ich, obwohl ich sonst viel auf die Lyrics höre, nicht so viel kann auf die Lyrics hören, weil irgendwie macht es für mich eh nicht so viel Sinn. Und der Elton John hat ja nicht mal seinen Songtext selber geschrieben, sondern er hat einen gehabt, der Text für ihn geschrieben hat und er hat Musik gemacht. Aber irgendwie bin ich trotzdem nicht so von den Socken gehauen von diesen Songtext. Aber trotzdem schöne Lieder. Und in den Top 10 sind auch noch andere Artists, die auch in meiner Liste sind, lustigerweise. Zum Beispiel die Beatles haben auch über 2000 Misheard Lyrics. ABBA, Red Hot Chili Peppers, Nirvana. Alles Artists, die man vielleicht auch einfach nicht so gut versteht. Genau, bevor wir aber am 1 zu unserer Rubrik kommen, habe ich gedacht, müssen wir jetzt schon auch noch ein Lied hören von dem Elton John, damit man vielleicht auch hört, was ich meine. Und zwar habe ich ausgesucht Rocket Man, I think it's gonna be a long time. Dort, ich sage vielleicht nachher, was ich alles falsch verstanden habe. Aber eigentlich habe ich einfach nicht so viel verstanden. Aber ich habe es trotzdem gefühlt.

Ja, Rocketman vom Elton John. Und ich habe festgestellt, dass alle auf dieser Webseite, wo man Misheard Lyrics aufladen kann, mit der gleichen Line wie ich Probleme hatten. Und zwar singt er ja I'm a rocket man burning out his fuse up here alone. Und ich habe einfach burning on a fuse a well alone verstanden. Und die besten Sachen, die da auf dieser Webseite drauf sind, finde ich zum Beispiel, anstatt burning his fuse up here alone, Bernie Taupin sleeps with everyone. Oder breathing all these fumes all ever long. 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Burning up his wings at heaven's door. Das ist sehr kreativ. Burning all his fuel with helmet on. Und burning all the Jews in Babylon. Burning out a fat joint up here alone. Das ist ein bisschen weit hergeholt, muss ich jetzt sagen, wer auch immer das aufgeladen hat. Und das finde ich auch noch gut. Burning all the shoes I've ever owned. Gut, damit können wir jetzt den Rocketman abschliessen. Bevor wir am Eis zu der Rubrik kommen, habe ich eigentlich noch ein Lied laufen lassen. Und ich glaube, das mache ich jetzt noch. Es ist ein kurzes Purple Haze von Jimi Hendrix. Und zwar bin ich immer noch der festen Überzeugung, dass er singt Excuse me while I kiss this guy.

Am Samstag, 9. Mai, feiert das Gaswerk sein 30. Jubiläum. Das haben wir uns zum Anlass genommen, mit Simon vom Gaswerk durch die geschichtsträchtigen Hallen zu wandern und uns in 5 Räumen die wichtigsten Ereignisse der letzten 30 Jahre erzählen lassen. Wir hören heute das Foyer.

0: Gaswerk wird 30. Wir schauen zurück. Wir kommen zum zweiten Teil der Rubrik und zum zweiten Zeitabschnitt in dieser langen Geschichte des Gaswerks. Und jetzt stehen wir im Foyer. Ja, es ist der kleine Raum von beiden, wo Konzerte stattfinden. Und schon sehr lang. Aber mehr zu dieser Geschichte noch nicht erzählen, Simon.
1: Genau, mit dem Foyer, wo quasi schon das Eingangsfoyer ist, wenn man grosse Konzerte hat oben im Saal. Aber wenn wir kleine Konzerte haben im Foyer, dann muss man das mehrere Stege rumlaufen. Anfang 2000er ist auch die Bühne, die wir jetzt gerade anschauen, fix eingebaut worden. Bis dann ist die Bühne eigentlich immer von Saal und Foyer hin und her gedreht worden. Es gibt immer noch zwischen den Saal- und Foyer-Konzerten Umbauten, wo unsere grandiose Schleppigruppe macht, wo man das Konzert nicht sieht, aber zwischendurch anpacken. Zum Beispiel unser mega grosser, mega schwerer Tonmischpult, wo wir jetzt auch gerade anschauen, hin und her schleppen. Ich habe dort auch mal versucht, mit anzupacken. Es ist wirklich extrem schwer. Wir machen mit ein bisschen Zahlen weiter. 2001, 5 Jahre Gaswerk, ist dann auch gefeiert worden, dass man neu 60'000 Franken pro Jahr an Subventionen hat sollen bekommen. Die SVP war ein bisschen dagegen gewesen, auch Wunder, und haben Unterschriften gesammelt. Das habe ich mir erzählen, die heutige Regierungsrätin Nathalie Rickli höchstpersönlich hat Unterschriften gegen das Gaswerk gesammelt. Wir haben sie auch zum 30-jährigen Jubiläum eingeladen. Nicht nur sie, sondern der ganze Regierungsrat. Sie hat sich aber bis heute weder an noch abgemeldet. Also mal schauen, ob sie auftaucht. 2. Dezember 2001 hat aber der Winti ganz klar Ja zum Gaswerk gesagt. Ja zu diesen Beiträgen mit 60,4%, was ich sehr cooles Ergebnis finde. Im Februar 2003 haben die Misfits gespielt. Da haben wir immer bei den Konzertstrichli machen für die Abendkasse, dass wir den Überblick haben, wer ist da gewesen und wir wissen, wie viele anwesend sind, weil wir ja auch ein paar Vorgaben haben, wer wie viel in welchem Raum dürfen sein. Dann sind 715 Strichli gezählt worden, also wirklich extrem viel. Heute dürfen maximal 650 Leute im Saal sein, wenn man die Galerie auch auftut. Ich sage aber immer, du willst nicht, dass so viele Leute drin sind, weil dann kannst du dich nicht mehr gross bewegen. Aber ja, 715 ist sehr viel. Später hat es wieder eine Gründung gegeben, und zwar Radio Stadtfilter. Ist bei uns gegründet worden. Und ich habe nachher gelesen, 4 Jahre später, was ist da dazwischen los gewesen, hat dann die Sendestartparty auch bei uns stattgefunden.
0: Bezüglich Radio Stadtfilter, 2005 ist es dann gegründet worden, dann aber noch als Projekt ohne Konzession. Das heisst, man hätte dann noch nicht 24/7 können senden. Und dann 2009 hat man dann eben die Konzession bekommen und hat dann eben können starten mit rund um die Uhr senden. Das heisst, vorletztes Jahr haben wir unser 50-jähriges Jubiläum gehabt. Wir sind einiges jünger als dir im Gaswerk. Aber genau, so hat es gestartet. Die Gründung hier. Die ersten Radiotöne, die von Radio Stadtfilter über den Äther sind, von hier in der Nähe und dann der offizielle Sendestart, wo der Bund abgesegnet hat, und alles das ist dann eben auch hier gefeiert worden.
1: Seit 2006, also seit eigentlich 20 Jahren, steht der offizielle Bierfässli-Rekord bei 87 Fässli. Ist, glaube ich, sogar ein Huckendicht-Konzert gewesen. Es gibt andere Konzerte, wo man munkelt, dass man vielleicht mehr gebraucht hat als dann, aber man hat es halt nie offiziell festgehalten, darum ist das immer noch der offizielle Rekord. Auch 2006 hat es wieder ein bisschen Umbauten gegeben, im Backstage, und zwar haben wir dort die 11 Betten, die wir jetzt haben, gebaut, mit mittlerweile 17 Matratzen, die wir manchmal noch ein bisschen ausweiten müssen. Aber das heisst auch, wir gehören zu den schon auch wenigen Konzertorten, wo Bands eigentlich bei uns im Haus können übernachten können, wenn sie das wollen. Es gibt gewisse, die dann ein Hotel verlangen. 2009 war das Gaswerk Teil von der 4. Staffel Music Star auf der Gaswerkbühne und in der Schürz Luzern und ich weiß nicht mehr, das 3. Lokal sind die Shows stattgefunden mit dem Göla in der Jury, wo heute definitiv, glaube ich, das Hausverbot hätte.
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3: Ja, das war es schon mit der Rubrik. Und wir haben noch bisschen mehr als 20 Minuten von unserem High Noon übrig, von unserem Misheard Lyrics High Noon. Es ist 8 ab 1. Und ja, wo ich da durch meine alten Playlists durch bin, um Lieder zu finden, die ich offensichtlich falsch gehört habe, ist mir eben auch eingefallen, dass ich als Kind zum Beispiel sehr viel ABBA gehört habe. Wir hatten die ABBA Gold CD und die habe ich super gefunden. Und ja, ich meine, so mit 10 habe ich noch nicht so viel Englisch können. Darum habe ich auch sehr viel falsch verstanden, was es recht lustig macht. Und zwar hören wir jetzt Take a Chance on Me. Und am Anfang singen sie ja mega oft Take a Chance. Und dort kann man ja wirklich alles verstehen. Also Chicky Chan, Jackie Chan, Chicken Dance, Chicken Pants, Chicken Stance. Und sie singen If You Change Your Mind, I'm the First in Line. Und ich habe immer verstanden, if you change your mind on a Thursday night. Und ich habe mich schon gefragt, warum spezifisch am Donnerstagabend. So, if you change your mind on a Friday night, will ich nichts mehr mit dir zu tun haben, oder wie? Lassen wir doch mal rein.

Ja, Code of Many Colors von der Dolly Parton. Das ist auch so eine Best-of-CD, die ich hatte früher und auf und ab gelost habe. Und sie sagt ja, dass How My Code of Many Colors was worth more than all their clothes. Und ich habe immer verstanden, How My Code of Many Colors was worth more than all their gold. Und ich habe gedacht, Dolly, das ist vielleicht schon ein bisschen grosszügig. Aber trotzdem sehr ein schönes und herziges Lied. Ja, ich habe noch ein bisschen Zeit, um ein paar Lieder laufen zu lassen. Und ein Blick ins Gästebuch zeigt, dass nochmal ein Wunsch von der mysteriösen H. Banana reingekommen ist. Und zwar schreibt sie Zombie von den Cranberries, Zahnweh, Zahnweh, Zahnweh. Mögt ihr alle verschont bleiben? Das wünschen wir uns auch.

Zombie von den Cranberries. Ich hoffe, ich kann es jetzt auch noch hören, ohne an Zahnweh zu denken. Aber danke für den Liederwunsch, liebe Hanna. Mir, ja, der Heinun neigt sich langsam am Ende zu. Am 13:30 kommt dann noch unser Veranstaltungsfilter mit ganz vielen Tipps und Ideen, was ihr heute so könnt machen. Aber ich habe gedacht, als Abschluss müssen wir jetzt doch noch zwei Lieder laufen lassen von diesen Top 10 Artists mit den meisten Misheard Lyrics. Und zwar ist das zum einen, es ist in dieser Liste eben auch Nirvana und The Beatles. Von Nirvana habe ich jetzt mal Smells Like Teen Spirit ausgesucht, auch so ein bisschen, weil das sind auch so ein bisschen Nonsense Lyrics, wenn man das so darf sagen. Also zum Beispiel im Refrain sagt er «A mulatto, an albino, a mosquito, my libido» und ich habe verstanden, I'm a lion, I'm a vinyl, I'm a skittle, I'm a beetle. Naja, aber es ist ein guter Song, auch wenn man vielleicht die tieferen Bedeutungen hinter den Lyrics nicht versteht. Und von den Beatles zum Abschluss, ich habe eigentlich noch mehr Lieder, vielleicht gibt es nochmal einen Misheard Lyrics, Nonsense Lyrics High Noon. Aber von den Beatles habe ich noch ausgesucht Penny Lane. Dort habe ich auch einfach viel gar nicht verstanden. Aber zum Beispiel bei There Beneath the Blue Suburban Skies, ich gemeint There Beneath the Blue and Purple Skies oder The Blue Superfluous Skies, weiß ich jetzt auch nicht so genau, was das würde bedeuten. Oder dort, wo es sagt The Little Children Laugh at Him Behind His Back, dort habe ich sehr lang irgendwie verstanden, sie verstecken etwas, The Little Children Hide an Egg Behind His Back. Ich weiß nicht warum. Aber ja, und The Pretty Nurse is Selling Poppies from a Tray habe ich eigentlich nicht verstanden, außer die Puppies, aber halt kleine Hündchen. Aber auch das, trotzdem ein lustiger Song. Und die zwei hören wir noch vor dem Veranstaltungsfilter.

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3: Und heute Abend könnte man Yoga machen im Kraftfeld. Und zwar ist das für alle, die schon mal ausprobieren wollten, die eh schon Yoga machen, die gerne beweglicher wären oder die auch einfach gerne schnaufen. Man muss nichts können und nichts wissen. Man muss einfach eine eigene Yogamatte oder irgendein Mätteli mitnehmen. Und genau, das ist am 6:30 im Kraftfeld und der Eintritt ist frei, es gibt aber eine Kollekte. Wer Lust hat auf ein Konzert, dem hätte ich jetzt ein Konzert empfohlen, wo man hätte können Anger Management hören können. Zwar die Band vom Album von unserer Woche. Von unserem Album von der Woche, so. Aber leider habe ich gesehen, dass das abgesagt worden ist, wegen Krankheit. Aber das tun wir dann sicher gerne empfehlen, wenn ein Ersatzdatum gefunden ist. Aber stattdessen kommt man auf Zürich ins Dynamo, Werk 21. Dort gibt's, wie spricht man das auch aus? Trollholz Band. Und Korokia und Molotov Kanz. Trollholz ist aus Toulouse und die machen Riot Girl, also sind eine Riot Girl Band, so. Und sie machen Queercore Punk Musik. Korokia, da ist Luana Chill aus der Musikredaktion von Radio Stadtfilter dabei. Die tun wir natürlich sehr gern promoten. Sie machen Alternative Rock und Grunge. Und Molotov Kanz sind eine Girl Punk Band aus Luzern. Das ist heute Abend am 7. im Dynamo und Tickets kosten zwischen 15 und 25 Franken. Und die Woche, zwar noch nicht heute, aber die Woche, fängt auch das Tanzfest an in Winterthur und wir verlosen dort noch 2 Tickets an 25 Franken. 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Und wer lieber daheim bleibt, lust weiter Radio Stadtfilter. Bei uns geht es weiter mit ein bisschen Musik a Gogo und dann am 4 in den Panoramazug, eine Stunde Musik aus der Schweiz. Am 5 mit Safara unsere arabische Sendung. Und am 6 gehört ihr mich dann wieder in der Politur.
4: Heute am 2, nicht nur
3: um 2. Okay, also nochmal fürs Gewinnspiel. Ihr habt noch Zeit bis heute am 2. Noch eine halbe Stunde, 27, 26 Minuten. Also macht unbedingt jetzt noch mit. Genau, und wir hören uns wieder in der Politur. Ich hoffe, euch hat der Hein nun gefallen. Ich hatte Spass wie immer und wünsche noch einen schönen Nachmittag.

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1: Es ist 6 Uhr am Abend und das ist Radio Stadtfilter mit der Politur vom 5. Mai. Am Mikrofon ist der Domi und mit mir im Studio Noemi.
2: Hallo.
1: Hallo. Und in den nächsten 3-4 Stunden beschäftigen uns die folgenden Themen. Asiatische Hornisse in der Schweiz. Wieder ist im Kanton Zürich ein Nest entdeckt worden. Erhöhte Spannungen im Nahen Osten. Die USA startet das sogenannte Project Freedom. Und Neutralität AD. Wie positioniert sich eigentlich die Schweiz in der Welt vor Krisen, Krieg und Umbruch?
2: Invasive Art in Winterthur. Es ist ein Nest von der asiatischen Hornisse gefunden worden. Die asiatische Hornisse ist 2004 aus China auf Frankreich eingeschleppt worden. Seitdem verbreitet sie sich rasant in ganz Europa. In Frankreich und Deutschland hat sie sich trotz aktiver Bekämpfung können ausbreiten. Seit 2024 ist das gesamte französische Festland besiedelt. 2017 hat die gebietsfremde Hornissenart erstmal die Schweiz erreicht und breitet sich seitdem vom Westen her immer weiter aus. Im Kanton Zürich ist das erste Nest vor 3 Jahren gefunden worden. Auf der Aufbreitungskarte sieht man, dass es in Zürich und Winterthur noch viel Lücken hat, aber eben nur für den Moment. Das Jahr ist in Flurlingen im Wieland ein Nest gefunden worden und in Bülach und jetzt eben auch zu Winterthur. Das gefundene Nest ist ein Primärnest, das ist gebaut von der Königin, um die Basis für eine neue Generation zu legen. Darum ist das Nest auch eher klein. Es befindet sich in einem Siedlungsgebiet und ist Stand 4. Mai noch nicht entfernt worden. Die kantonale Baudirektion berichtet, dass es schon im aktuellen Jahr mehr Primärnester gegeben hat als im letzten Frühling. Problematisch sind aber vor allem Sekundärnester, aus denen können Hunderte von neuen Königinnen entstehen. Der Kanton Zürich geht momentan noch mit einer Tilgungsstrategie als Problem der asiatischen Hornisse an. Alle Nester sollen aufgespürt und vernichtet werden auf Kosten vom Kanton. Falls die asiatische Hornisse sich aber im Kanton ansiedeln kann, müssen wir auf eine Eindämmungsstrategie gehen. Das müsste dann die Gemeinde übernehmen. Das ist auch sehr wahrscheinlich. Das Bundesamt für Umwelt hat bestätigt, dass eine Tilgung langfristig nicht wird möglich sein. Nur schon, weil die Schweiz an Länder grenzt, wo sich die Art hat können etablieren. Man wird also müssen eindämmen, so wie sie in der Westschweiz schon gemacht wird. Das ist besonders wichtig, um andere einheimische Insektenarten zu schützen. Ein Hornissenvolk jagt pro Jahr 10 Kilogramm Insekten, davon etwa 40% Bienen. Vor allem geschwächte Bienenvölker sind durch die asiatische Hornisse akut gefährdet. Unter anderem auch wegen dieser Gefahr ist es Pflicht, 5 der hochinvasiven asiatischen Hornissen zu melden. Problematische Eingriffe und Todesfälle in der Herzklinik vom Unispital Zürich. Ein neuer Untersuchungsbericht hat belegt, dass es zwischen 2016 und 2020 rund 70 Todesfälle zu viel gegeben hat. In dieser Zeit hat Francesco Maisano die Klinik geleitet. Ihm sind 2020 schwere Vorwürfe gemacht worden. Patientinnen seien in Gefahr. Er teste seine selber entwickelten Implantate an den Kranken und unterschlüge dabei Komplikationen. Der Maisano hat dann das USZ verlassen, aber jahrelang hat die Aussage gegolten, es seien unter ihm keine Patientinnen zu Schaden gekommen. Die Kritik hat aber nicht abgenommen, darum ist 2024 eine Taskforce entstanden, die die Vorwürfe vertieft untersucht hat. Jetzt liegt der Bericht vor. Er ist 216 Seiten lang und zeigt, dass die vorherige Aussage nicht stimmt. Im Bericht sind über 300 Todesfälle während der Amtszeit von Maisano genauer untersucht worden. Laut Analyse sind 75 Eingriffe problematisch gewesen, mit 64 eher nicht zu erwartenden und 11 gar nicht zu erwartenden Todesfällen. In 13 Fällen ist außerdem ein Medizinprodukt unangemessen zum Einsatz gekommen, nämlich das Kardioband, das Maisano mitentwickelt hat. Die 11 auffälligen Todesfälle und 13 unangemessenen Einsätze vom Kardioband sind der Staatsanwaltschaft gemolden worden. Jetzt wird geprüft, ob strafrechtlich relevante Verfehlungen vorliegen. An der Medien

0: Budgetierung zeigt sich das USZ betroffen. Der Spitalpräsident André Zemp sagt, das Führungsversagen auf den verschiedenen Ebenen sei nicht akzeptabel. Außerdem ist eine Beratungsstelle für die Angehörigen der Betroffenen eingerichtet worden. 3 Mitglieder vom Spitalrat sind infolge vom Bericht zurückgetreten, um einen personellen Neuanfang zu ermöglichen. Der Francesco Maisano hingegen ist immer noch in der Herzchirurgie tätig, aber in einem Spital in Mailand. Die Klinik für Herzchirurgie am USZ hat mittlerweile unter der neuen Leitung ihre Qualitätsstandards zurückgewonnen und die Sterblichkeitsrate ist wieder im unauffälligen Bereich.
1: Schon im Juni stimmen wir über die 10 Millionen Initiative von SVP ab. Und egal, wie das Abstimmungsresultat wird ausfallen, schon jetzt führt die Initiative zu anstrengenden Debatten. So beglückt uns heute die NZZ mit einem Artikel, wo sie den Fokus weg von Migration hin zu innenpolitischen Reformen verschiebt. Ausgangspunkt ist das Ziel von der Initiative, die ständige Wohnbevölkerung der Schweiz soll bis 2050 10 Millionen nicht überschreiten. Und hier setzt jetzt die Argumentation von NZZ an. Statt sich auf migrationspolitische Instrumente zu konzentrieren, stellt sie die Frage, wie man die Zuwanderung vermeiden könnte, ohne eine Obergrenze einzuführen. Ihre Antwort ist, die Schweiz müsse vor allem ihre eigene Arbeitskraft besser ausschöpfen. Ein zentrales Thema dabei ist Teilzeitarbeit. Unter dem Begriff Lifestyle Teilzeit beschreibt die NZZ Leute, die freiwillig weniger arbeiten, obwohl sie eigentlich doch könnten ein höheres Pensum leisten. Besonders häufig betreffe ich das gut ausgebildete Personen und ältere Erwerbstätige. Die Schlussfolgerung ist, wer weniger arbeitet, erhöht indirekt den Bedarf an ausländischen Arbeitskräften. Würden mehr von diesen Leuten Vollzeit arbeiten, könnte ein erheblicher Teil von der Zuwanderung kompensiert werden. Die NZZ redet von mehreren 10'000 Vollzeitstellen. Darauf aufbauend bringt die NZZ konkrete politische Hebel ins Spiel, zum Beispiel Steuerreformen, die die Vollzeitarbeit könnte attraktiver machen. Und weiter verweist sie dann auf die Erhöhung des Rentenalters. Die könnte laut Studien die Zuwanderung deutlich reduzieren, weil mehr Menschen länger im Arbeitsmarkt würden bleiben. Das heisst, die NZZ bettet die Initiative in eine breitere Debatte ein, und zwar so, dass sie ihre liberalen Forderungen platzieren kann. Sie setzt damit einen Kontrapunkt in der Debatte, während von linker Seite zurzeit nur vor den negativen Folgen von Initiativen gewarnt wird, zum Beispiel vor wirtschaftlichem Schaden oder einem Bruch mit der EU, nutzt die NZZ die Initiative für eine eigene Offensive für ihre liberalen Gegenvorschläge. Im Krieg zwischen den USA und dem Iran spitzt sich die Lage weiter zu. «Wir sind wie Piraten», hat der Donald Trump stolz auf einer Kundgebung am vergangenen Freitag in Florida erklärt. Der US-Präsident hat beschrieben, wie die USA ein Schiff geentert hat, die Ladung beschlagnahmt und das Öl an sich genommen hat. Ein, wie er es nennt, sehr einträgliches Geschäft. Inzwischen hat der Trump eine neue Offensive mit dem Namen Project Freedom angekündigt. Ziel ist es, laut Washington festgesetzte Handelsschiffe in der Strasse von Hormuz zu eskortieren und damit die Schifffahrt wieder zu ermöglichen. Unterstützt werden soll die Operation durch Kriegsschiffe, zahlreiche militärische Plattformen und unbemannte Systeme. Die Reaktion aus Teheran hat nicht lange auf sich warten. Vertreter vom iranischen Parlament reden von einem möglichen Bruch mit der bestehenden Waffenruhe und warnen vor einer weiteren Eskalation. Jede fremde Militärkraft, insbesondere die US-Streitkräfte, werden angegriffen, falls sie sollen probieren, sich an mehr Enge zu nähern und sie zu durchqueren. Währenddessen sind MilitärexpertInnen skeptisch gegenüber dem Plan, Schiff militärisch durch die Strasse von Hormuz zu begleiten. An ihrer engsten Stelle misst mehr enge rund 24 Seemeilen. Die eigentlichen Schifffahrtskorridore sind aber gerade mal 2 Seemeilen breit. Das sei zu wenig Raum für Ausweichmanöver und bietet viel zu viel Angriffsfläche. So könnte die Logik hinter dem Project Freedom eine andere sein als offiziell dargestellt. Wer US-Kriegsschiff in eine Meerenge entsendet, wo Teheran für sich beansprucht, geht damit nicht nur ein Eskalationsrisiko ein, er könnte die Zuspitzung sogar bewusst in Kauf nehmen.
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0: Ja, es war ein sehr wechselhafter Tag mit viel Wolken, ein bisschen Regen, aber auch Sonnenschein. Und es geht auch ähnlich wechselhaft weiter. Heute Abend können es noch mal ein bisschen tröpfeln kommen. In der Nacht auf morgen bleibt es bewölkt und eher kühl. Morgen am Morgen sind es etwa 9 Grad und es wird den ganzen Tag eher grau bleiben und auch immer wieder nass werden. Am meisten Niederschlag wird es so zwischen dem 3 und dem 6 Uhr am Nachmittag geben. Die Höchsttemperatur liegt bei 16 Grad mit auffrischendem Südwestwind. Und erst am Donnerstag stabilisiert sich dann das Wetter wieder. Es kommt trockene Luft aus Südwesten und es wird durch das dann auch wieder sonnig. Wir müssen uns also nicht für lange vom schönen Wetter verabschieden.
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1: Und wir kommen jetzt zum Schwerpunkt von der heutigen Sendung und da schauen wir nochmal zurück auf den 1. Mai. Anlässlich vom 1. Mai bin ich in Bern Teil von einem Podium gewesen und gemeinsam mit dem Armand Späth und mit dem Mael Müllema, wo das Podium moderiert hat, haben wir uns gefragt, wie positioniert sich eigentlich die Schweiz in der Welt, wo Krieg und Krisen zunehmen und wo alte Sicherheiten verloren gehen. Wir hören heute drei in einen Teil von diesem Podiumsgespräch ungefähr in die ersten 40 Minuten.
3: Nun aber zu unseren Gästen. Heute haben wir zwei Gäste, die ebenfalls Teil von der Lecture sind. Das liegt auch daran, dass wir heute endlich mal wieder ein bisschen Schwerpunkt auf die Schweiz legen. Ich begrüße ganz herzlich Arman und Dominik. Die beiden haben zusammen mit Lukas Brücker letztes Jahr dieses Buch hier herausgegeben, Schweizer Kapitalismus. Von Dominik ist ebenfalls kürzlich das Buch Die Linke der Schweiz erschienen. Das hatten wir an unserer letzten Veranstaltung diskutiert. Und heute reden wir über die Neutralität in der Schweiz, insbesondere im Rahmen der Zeitenwende. Man könnte hier auch vom Schweizer Imperialismus reden, aber ich glaube, dieser Begriff bedarf vielleicht etwas an Ausführung. Also einerseits der Imperialismus an sich, aber auch der Begriff der Zeitenwende. Und ich möchte deshalb mit etwas Grundlegender beginnen, also mit den Grundlagen des Imperialismus, mit der Frage des Kapitalismus. Und deshalb an euch zwei, in eurem Buch beginnt ihr mit einem Lenin-Zitat. Lenin dürfte einer der berühmtesten Theoretiker des Imperialismus sein. Und das Zitat, das ihr verwendet, ist: Ist der Kapitalismus eines Tages überwunden, sollte die Schweiz als kleines Museum des Kapitalismus erhalten bleiben. Ist auch eine lustige Vorstellung, die Schweiz als Museum. Aber vor allem ist die Schweiz ja hier so eine Art modellhaftes Zentrum des Kapitalismus. Und hier die Frage an euch, was heißt das eigentlich?
4: Du hast es schon richtig gesagt, also die Schweiz ist ein Modell, wie Lenin sagt, für den Kapitalismus, aber natürlich für ein Zentrumsland. Also da gibt es natürlich auch andere Staaten, die auch sehr typisch sind für die kapitalistische Organisation, aber die Schweiz ist sehr typisch für ein kapitalistisches Zentrum. Das heißt, die Schweiz ist vergleichsweise reich, wenn man es international betrachtet. Es herrscht aber trotzdem auch eine sehr krasse Ungleichheit innerhalb der Schweiz. Die Schweiz ist sehr tief eingebettet in die globale Ökonomie. Das heißt, sie ist sehr stark vernetzt, ökonomisch, aber auch politisch. Es findet ein großer Werttransfer, also man könnte eigentlich sagen, ein Reichtumstransfer von anderen Ländern in die Schweiz statt. Gleichzeitig haben wir sehr viele Spaltungen innerhalb der Schweiz entlang verschiedener Merkmale, also Herkunft, Geschlecht und so weiter, welche die Klassenherrschaft stabilisieren. Das sind alles sehr typische Merkmale für Zentrumsstaaten in der heutigen Zeit und die sind in der Schweiz eben sehr stark ausgeprägt. Was vielleicht auch wichtig ist, zu diesem typischen, zu diesem Modellcharakter gehört auch dazu, dass all diese Dinge, die ich jetzt erwähnt habe, eben von Ideologie überspielt werden. Also dass es irgendwelche Erzählungen über die Schweiz gibt, welche mit der Wirklichkeit nicht so wirklich übereinstimmen. Und das sind so diese Klischees, die wir eigentlich auch alle kennen. Also die typischen sind ja so, in der Schweiz geht es allen gut. Das wissen wir, das ist natürlich nicht der Fall, auch wenn es einen relativen Wohlstand hier gibt. Ein zweiter Mythos ist, in der Schweiz können alle mitreden, also wir haben so eine Vorzeigedemokratie, welche alle Kräfte integriert und allen ein Mitreden ermöglicht. Auch das stimmt natürlich nur begrenzt. Man denke nur an die Leute, welche keinen Schweizer Pass haben und schon mal deshalb ausgeschlossen sind von allen demokratischen Prozessen. Zwei weitere wichtige Mythen, vielleicht auch für die Veranstaltung heute. Die Schweiz ist neutral und die Schweiz ist eine Insel. Das hängt ja auch so ein bisschen zusammen. Ja? Also mit Insel ist natürlich gemeint, man ist so ein bisschen unberührt von all dem, was auf den Weltmärkten passiert, was so an Kriegen und Krisen weltweit passiert. Hier geht es uns gut, wir sind ja neutral, wir mischen bei all dem nicht mit und eigentlich ist bei uns seit vielen Jahrzehnten oder gar Jahrhunderten alles ganz in Ordnung. Und ich denke, vor allem diese zwei Mythen, die wollen wir dann oder werden wir jetzt in den nächsten eineinhalb Stunden auch so ein bisschen genauer anschauen oder wir werden sehen, weshalb die natürlich nicht stimmen.
5: Ja, vielleicht nur noch ein Satz dazu. Ich möchte nochmals den Punkt betonen, dass diese Mythen nicht einfach völlig weltfremd sind, sondern auch was mit der Realität zu tun haben. Es gibt also eine Verschränkung zwischen Mythos und Wahrheit. Die Neutralitätsfrage ist ja das Spannende. Wir werden weiter darüber noch sprechen, aber die Schweiz ist insoweit neutral, als gewiss weiter relativ autonom ist von sage ich mal, EU oder und so weiter und so fort, aber dennoch ganz eng verwoben ist mit dem Rest der Welt. Das heißt, diese Gedanken, die große Teile der Welt, der Schweizer Bevölkerung über sich haben, nämlich eben diese, wir sind eine Insel, ist falsch und wahr zugleich. Dasselbe mit dem Wohlstand. Du hast gesagt, die Schweiz ist relativ wohlhabend. Zugleich in diesem Buch haben wir einige Zahlen dazu präsentiert. Zum Beispiel 55% der ärmsten Teile der Schweizer Bevölkerung haben ein durchschnittliches Vermögen von 7.500 Franken. Also über die Hälfte der Schweizer Bevölkerung. Das ist ein, zwei Zahnarztbesuche, kleinere Zahnarztbesuche und man hat nichts mehr. Dennoch ist es mehr als in anderen Ländern. Eben da auch diese Verschränkung zwischen Mythos und Wahrheit. Ja, so viel mal jetzt.
6: Ja, ich glaube, genau hier würde ich gerne anknüpfen, nämlich, dass die Schweiz doch auch immer wieder sehr eng verbunden ist, natürlich mit dem Rest der Welt. Ist ein sehr interessanter, glaube ich, ein wichtiger Punkt, wenn wir über Imperialismus sprechen. So unter Imperialismus, würde ich sagen, versteht man ja gemeinhin schon die Absicht eines Staates, seine ökonomische und politische Macht eben auszubreiten über seine Landesgrenzen hinaus. Mhm. Und gerade bei der Schweizer Wirtschaft ist eben diese ökonomische Verflochtenheit mit dem Rest der Welt sehr groß. Und ich glaube, es ist wichtig, das genauer zu verstehen. Und deshalb hier einfach die Frage, also wie ist denn die Schweiz eingeflochten in die Weltwirtschaft, in den Rest der kapitalistischen Weltwirtschaft? Einfach auch vor dem Hintergrund, dass wenn wir an Imperialismus denken, denken wir vielleicht an eine Macht wie die USA. Und da unterscheidet sich die Schweiz ja schon nie davon. Mhm.
5: Auch da, auch innerhalb der Linken gibt es dieses Problem, wo man den Imperialismus einfach assoziiert mit militärischer Gewalt und that's it. Das ist aber völlig falsch. Erstens mal ist Imperialismus nicht nur ein Merkmal eines Landes, sondern als Imperialismus müssen wir ein Weltsystem denken, das hierarchisch aufgebaut ist, worin Staaten und Kapitalien, sagen wir Staaten und Unternehmen, untereinander in Konkurrenz stehen, wobei Staaten und Unternehmen sehr eng miteinander verflochten sind. Also die Reproduktion eines jeden Staates ist ganz, ganz eng davon abhängig, wie gut es den eigenen Unternehmen geht, im Inland, aber auch im Ausland. Das ist sozusagen die Türe für den Imperialismus. Und auch da, ich würde sagen, Imperialismus können wir aufteilen, ökonomischen Bereich und geopolitischen Bereich. Geopolitik, darunter fällt zum Beispiel die militärischen Konfrontationen, aber auch Diplomatie, Druck durch die Diplomatie, das sehen wir jetzt bei den USA. Und nicht alles, was Geopolitik ist, ist mit der Ökonomie verbunden. Das meiste, aber nicht alles. Wenn jetzt zum Beispiel Griechenland mit Mazedonien sich darüber gestritten hat, dass jetzt Mazedonien neuerdings Nordmazedonien heißen soll, dann das mit der Ökonomie jetzt mal nicht unbedingt viel zu tun. Ja. Aber dennoch, am Ende insgesamt, ist das ökonomische Moment auch in der Geopolitik sehr zentral. In der Schweiz ist der Imperialismus wirklich im engeren Sinne ein ökonomischer, aufgrund dessen, was du jetzt gerade schon vermittelt hast, nämlich die Verflechtung. Dazu kann ich schon was sagen. Und auch da muss man sich mal Folgendes vorstellen. Diese Feststellung der Schweiz als einer imperialistischen Nation ist schon sehr, sehr alt. Wir haben in diesem Buch, in einem Beitrag, den ich mit Michael Graf geschrieben habe, einen Ökonomen zitiert aus dem Jahr 1861, wo er geschrieben, ich habe mir das extra so aufgemacht, dass ich es finden kann. Er schreibt, für die Expansion schweizerischer Art braucht es keine kostspieligen Flotten, keine kostbaren Verwaltungen, da braucht es keinen Krieg noch Unterdrückung. Auf dem friedlichsten und einfachsten Wege der Welt werden da die Eroberungen gemacht. Also der Imperialismus ökonomischer Natur. Und auch in diesem Artikel haben wir einige Zahlen und ich werde jetzt ein paar präsentieren, damit ihr es etwas fassen könnt. Zum Beispiel haben zwischen 2000 und 2014 etwa 300.000 Personen, 300.000 bis 400.000 Personen allein China unter Bedingungen der Überausbeutung exklusiv für den Export in die Schweiz gearbeitet, also Vollzeit. Wir haben das auf 42 Stunden berechnet. Circa 400.000 Menschen haben im Jahr 2014 42 Stunden lang die Woche nur für den Export in die Schweiz gearbeitet. Somit findet nichts anderes als ein Reichtumstransfer statt. Eine andere Zahl. Schweizer Tochterunternehmen beschäftigen im Ausland knapp 2,5 Millionen Personen. Auch dadurch geht sowas wie Profittransfer in die Schweiz zurück, der dem Staat und den Kapitalien hier zugutekommt. Und auch sowas wie die Basis darstellt für den gewerkschaftlichen Kampf. Also die Umverteilung des schon auf sich konzentrierten Gewinns. Wenn ich zu viele Zahlen bringe, aber eine weitere habe ich mir aufgeschrieben, die ist, glaube ich, wirklich auch da interessant. Genau, über 60% der Arbeitskraft, die zur Deckung der Schweizer Endnachfrage benötigt wird, wird nicht in der Schweiz aufgebracht. Das sind 5,7 Millionen Menschen, die zusätzlich zu den Personen, die hier arbeiten, arbeiten für die Endnachfrage der gesamten Bevölkerung in der Schweiz zu befriedigen. Ich glaube, das wird schon mal ein kleines Bild geben, was die ökonomische Verflechtung, was der ökonomische Werttransfer betrifft. Aber mehr Zahlen dazu haben wir auch im Buch, im Kapitel zur Internationalisierung der Schweizer Wirtschaft.
4: Ja, und ich kann das vielleicht ein bisschen ergänzen mit einem Blick auf die Neutralität. Alles das, was Arman jetzt beschrieben hat, also diese sehr tiefe Einbettung in die globale Ökonomie, dieser Handel nach allen Seiten, der wäre eigentlich nicht möglich gewesen oder wäre bis heute nicht möglich, wenn die Schweiz sich nicht neutral geben würde. Und ich sage geben würde, weil die Schweiz faktisch natürlich nie neutral war. Sie ist immer je nach historischer Situation mal mehr oder weniger Teil des westlichen Blocks. Ja. Ich will jetzt nicht einen zu großen historischen Exkurs machen. Ich finde es aber trotzdem spannend, das ganz kurz zu erwähnen, weil das ja auch in der heutigen Debatte immer wieder ein Thema ist. Also die SVP zum Beispiel, die ruft ja die ganze Zeit, wir sind neutral seit Marignano, also seit dieser Schlacht von 1515. Und das ist historisch überhaupt nicht belegt. Es ist auch nicht wirklich möglich, die Neutralität so an einem Ereignis festzumachen. Die hat sich über lange Zeit entwickelt. Ich würde sagen, so ab der Mitte des 17. Jahrhunderts, nach dem Dreißigjährigen Krieg, hat die Schweiz das zum ersten Mal formal festgeschrieben, dass man sich neutral geben möchte in diesem Europa der Großmächte. Und eigentlich hat sich von Anfang an dieses Prinzip auch einfach ökonomisch gelohnt. Also das war nicht irgendwie ein moralischer Entscheid oder irgendwelche sonstigen Überlegungen dahinter, sondern das hat sich halt auch einfach gelohnt. Und das erste sehr anschauliche Beispiel dafür sind die SöldnerInnen, die man an alle möglichen Großmächte geliefert hat, um diese beiden Kriegen zu unterstützen. Und so ein Söldnerinnenwesen, das lohnt sich natürlich viel mehr, wenn man nicht nur eine Großmacht beliefern kann, sondern eben alle. Und es gab da also wirklich auch diese Kriege, wo Schweizer Söldner oder Söldnerinnen, ich weiß nicht genau, wie fest Söldnerinnen eigentlich mitgekämpft haben, aber sie waren sicher auch Teil des Söldnerwesens. Aber auf jeden Fall waren da zum Teil wirklich auch Schweizer Streitkräfte dann gegeneinander auf dem Schlachtfeld. Dass sich die Neutralität gelohnt hat, ging dann weiter. Also zum Beispiel, du hast es erwähnt, man hat nicht irgendwelche Kolonien erobern müssen, sondern man konnte als neutraler Staat eigentlich in alle Kolonien gehen und Handel treiben, und man musste dann nicht irgendwelche Infrastrukturen aufbauen oder diese Kolonien zuerst militärisch erobern und dann die Herrschaft sichern, sondern man konnte einfach überall hin, wo die Großmächte bereits ihre Arbeit geleistet hatten. Die Neutralität lohnte sich dann weiter während und zwischen den Weltkriegen, während des Kalten Kriegs und so weiter und so fort. Das heißt, es ist schon wichtig hier zu verstehen, Neutralität hat sehr wenig mit Frieden oder mit Moral zu tun, sondern es ist in erster Linie eine opportunistische Strategie eines Kleinstaates, und die funktioniert bis heute ziemlich gut. Sie gerät jetzt unter Druck, da werden wir gleich noch drüber reden. Ich möchte aber ein letztes Ding noch dazu sagen, zu dieser Verknüpfung von Frieden und Neutralität. Auch das ist ja heute Teil der Debatte, also zum Beispiel auch von der SVP, die dann immer wieder sagt, ja, die Schweiz, die sollte sich doch auf ihre guten Dienste fokussieren, die kann ja so ein bisschen vermitteln in Konflikte und Rotes Kreuz und so weiter. Auch da muss man sagen, das gehört nicht zur Neutralität per se dazu, sondern das hat sich erst gegen Ende des 19. Jahrhunderts herausgebildet, als die Neutralität zum ersten Mal stark unter Druck kam von außen. Also weil viele Leute oftmals aus politischen Gründen in die Schweiz geflüchtet sind, ist da Druck auf die Schweizer Neutralität entstanden, und dann hat man begonnen, das so ein bisschen aufzubessern oder das Image so ein bisschen zu polieren und zu sagen, ja, aber Neutralität, das hilft natürlich euch allen da außerhalb der Schweiz auch, weil wir liefern ja auch ein paar gute Dienste. Ja.
6: Du hast es jetzt eigentlich schon ein wenig angeteasert, aber also wir haben jetzt so die historischen Gegebenheiten der Neutralität, und die sind schon auch mit wirtschaftlichen Interessen zusammenhing. Aber also wie ist es heute, wo verordnet sich die Schweizer Wirtschaft heute, und wie hängt heute die Neutralität zusammen mit ökonomischen Interessen?
4: Ja. Genau, also ich habe es ja ein bisschen angedeutet, die Schweiz, die ist natürlich faktisch ein Teil des westlichen Blocks, und sie ist das auch immer gewesen, mal mehr, mal weniger. Das heißt, eigentlich ist es für die Schweizer Wirtschaft oder für das Kapital extrem wichtig, dass sie Teil des westlichen Blocks auch bleibt, also vor allem für gewisse Teile, weil wir sind einfach wirtschaftlich sehr eng verbunden, zum Beispiel mit der EU, das ist ein unglaublich wichtiger Handelspartner, wo die größten Teile des Kapitals auch stabile Beziehungen haben wollen. Gerade die EU ist aber ein gutes Beispiel, weil wir da sehen, die Schweiz hat dann doch irgendwie so eine Sonderstellung. Also man ist sehr tief in den EU-Raum integriert, man genießt aber gleichzeitig eigentlich eine politische Autonomie. Ja? Also das heißt, trotzdem, dass man Teil des Binnenmarktes ist oder dass man bei der Personenfreizügigkeit mitmacht, ist man trotzdem nicht gezwungen, gewisse Gesetze zu übernehmen. Man genießt also eigentlich eine Souveränität, obwohl man Teil der EU ist. Ja? Und das ist ja genau das, was wir heute erleben, also wir erleben, wie genau dieses Modell, also dieses Modell der gleichzeitigen Integration bei Wahrung von Autonomie unter Druck gerät. Und ich würde sagen, das hängt mit der Krise zusammen, die wir erleben. Also einerseits mit der ökonomischen Krise, die wir spätestens seit 2008 sehr verschärft erleben, und andererseits auch mit der Hegemoniekrise. Das heißt, China ist viel besser durch die ökonomische Krise hindurchgekommen als zum Beispiel die USA, aber auch andere westliche Staaten. Und China ist zum ernsthaften Konkurrenten geworden der USA, wenn es um die globale Hegemonie geht. Und unter diesen Bedingungen versucht natürlich der Westen, die Reihen zu schließen. Das heißt, diese Sonderstellung, die sich die Schweiz über lange Zeit bewahren konnte, die gerät unter Druck. Gerade im Verhältnis zur EU sieht man das sehr gut, oder? Also die bilateralen Verträge, über die jetzt gestritten wird, da will ja die EU gerade Schluss machen mit dieser Sonderstellung der Schweiz, oder? Also sie kann es eigentlich unter den heutigen Bedingungen, wo sie selber ökonomisch in der Krise steckt, wo sie geopolitisch in der Krise steckt, kann sie es sich nicht mehr erlauben, eine Rosinenpickerin in ihrer Mitte zu haben. Ja? Und deshalb drängt sie darauf, diese Verträge abzuschließen und die Schweiz eigentlich in ihre Reihen zu zwingen. Die USA macht das auch. Ich will nur noch ein Beispiel nennen. Das ist sehr jung, vor wenigen Wochen oder Tagen sogar ist eine Schweizer kleine Schweizer Bank, die Amber, gefallen oder wurde liquidiert, und zwar von den US-Behörden. Und das war eine kleine Bank, die hat sich darauf fokussiert, Risikovermögen zu verwalten, vor allem aus Venezuela, Iran und Russland. Und das hat natürlich der USA überhaupt nicht gepasst. Die Schweizer Finanzmarktaufsicht, die FINMA, die hatte diese Bank schon länger im Blick und wollte die eigentlich auch liquidieren, hat aber nicht die rechtlichen Mittel dazu gehabt. Und dann kamen irgendwann die US-Finanzbehörden und haben diese Bank einfach aus dem US-Dollar-System ausgeschlossen. Und damit war eigentlich das Schicksal dieser Bank über Nacht besiegelt. Also auch das ist ein Beispiel dafür, wie der westliche Block eigentlich diese Länder, die irgendwo Sonderwege suchen, diszipliniert.
5: Und Sie haben ja auch diese typisch US-amerikanisch-martialische Sprache verwendet dafür, oder? Die Finanzexperten aus dieser Branche haben die Liquidierung dieser Bank oder der Ausschluss dieser Bank aus dem US-Finanzsystem als der Kiss of Death bezeichnet. Ja. Also das, ja. Es entspricht schon der Tatsache, aber da war auch viel Pathos dabei. Ja.
6: Und wo man das natürlich auch sieht, ist bei der Zollpolitik, die jetzt nicht mehr so in den Schlagzeilen ist, aber ja zum Beispiel für die Schweizer Maschinenindustrie irgendwie sehr hohe Schlagzeilen geworfen hat. Und zwar schon, ich glaube, es ist schon auch so eben zu verstehen, dass die USA halt eigentlich sagen, so, hey, entweder ihr seid wieder näher bei uns oder sonst ist der Handel mit uns einfach vorbei. Mhm. Jetzt haben wir die Krise kurz angesprochen. Ich weiß nicht, könnte man vielleicht auch noch ein wenig ergänzen? Ich glaube, es geht manchmal ein bisschen vergessen, aber eben, weil es schon länger andauert. Aber es ist schon ziemlich krass irgendwie. Also in der Schweiz haben wir jetzt seit Jahren einen Reallohnverlust, auch wenn er jetzt unmittelbar wieder ein bisschen entschärft ist. Aber wir haben 3 Jahre in Folge einen Reallohnverlust. Das ist historisch. Das hatten wir in der Schweiz in der Nachkriegszeit eigentlich nie. Und das bedeutet wirklich auch, dass eben die Leute auch in der Schweiz sich die Frage stellen, kann ich diesen Winter meine Wohnung noch heizen? Was Arman anfangs angesprochen hatte, Zahnarztbesuche und so, liege dann nicht mehr drin. Und eben, was wir in dieser Zeit jetzt einfach auch sehen, und hier kommt dieser Begriff der Zeitenwende dann auch ins Spiel, ist eine massive Aufrüstung, eine starke Militarisierung. Und hier eine Frage an dich, Arman. Wir sehen eigentlich ein wenig überall Aufrüstungen. Deutschland finde ich ganz krass, Europa generell. Welche Entwicklungen können wir in der Schweiz beobachten?
5: Ich möchte einen Punkt noch wiederholen, denn Dominik, du hast es schon zwar erklärt, aber er ist ganz zentral, darum wiederhole ich das. Nochmals, 2008 kam die Krise, die den Westen in eine Stagnationsphase gebracht hat. China ist am Aufsteigen. Es findet so etwas wie ein Kampf um Welthegemonie statt. Und da schließen sich sozusagen die Fronten und die Schweiz steckt da mittendrin. Ganz zentral hier ist aber der Ukraine-Krieg. Der Ukraine-Krieg als ein Katalysator einer Weltordnung, eines Kampfes um die neue Weltordnung. Also in der Ukraine geht es nicht nur um die Ukraine, sondern wirklich um eine Zusammenfassung der Kämpfe zwischen den großen Mächten. Russland, hinter ihnen steht natürlich China, wir haben das auch mehrmals hören können, China kann sich eine Niederlage in Russland nicht leisten, hinter der Ukraine, das wissen wir auch seit, also das kann man überall nachlesen, dass sie ein Akteur sind, der die Interessen des Westens in der Ukraine gegen den östlichen Imperialismus, gegen den Imperialismus Russlands verteidigen soll oder je nachdem, wie man es interpretiert, auch eindämmen oder den anderen Imperialismus schwächen soll. Aber nochmals, es ist ein ganz, ganz zentraler Konflikt und die Fronten werden geschlossen und die Schweiz darin, ich würde sagen, wir sprechen immer wieder darüber, dass der letzte brauchbare große Intellektuelle der Schweiz, der heute zwar immer noch lebt, aber nicht mehr so brauchbar ist, der Jean Ziegler, schön bezeichnet hat die Schweiz als einen sekundären Imperialisten. Der Schweizer Kapitalismus oder der Schweizer Imperialismus als ein sekundärer Imperialismus. Heißt ein Imperialismus, der sowas wie ein Trittbrettfahrer ist. Teil des westlichen Blockes, aber relativ autonom. Ein Seiltanz zwischen westlicher Blockintegration und zugleich Autonomie. Ich wiederhole es immer wieder, weil ich glaube, diese Kerncharakteristika wichtig ist, um die Entwicklung der Schweiz in der nahen Zeit zu verstehen. Jetzt, das Ironische oder das beinahe Witzige darin ist, dass das, was Europa mit den USA erlebt, die Schweiz jetzt mit Europa erlebt. Die US-Amerika möchte nicht mehr die Kosten, die imperialistischen Kosten für die Aufrechterhaltung des westlichen Imperialismus alleine tragen. Sie sagen den europäischen Staaten, hey, rüstet auf, wir mögen nicht mehr auch eure Vorherrschaft militärisch stemmen, wir können das nicht mehr ökonomisch, also baut euer Militär auf, 5% Investitionsziel, 5% des BIPs soll ins Militär gehen. Europäer weinen darüber, sagen nein, das ist aber so hart, machen aber genau dasselbe mit der Schweiz. Sie sagen ja auch, hey, ihr Schweizer Schmarotzer, hört auf zu schmarotzen, ordnet euch bei uns ein, investiert aber auch ins Militär. Ich habe ein Zitat mir hier aufgeschrieben von, nein, ich habe es mir doch nicht aufgeschrieben, aber ich kann es Ihnen so etwa wiedergeben, von einem deutschen Politiker und Mitglied des Auswärtigen Ausschusses, der meinte, dass die Aufrüstung der Schweiz, wie sie jetzt ist, und ich komme dann später dazu, ein Witz sei, ein großer Witz sei. Das sind 1% des BIPs. Also das, was Sie machen, ich wiederhole mich nochmal, was Sie machen, die europäischen Staaten, allen voran Deutschland in Bezug auf die Schweiz, ist das, was USA mit Europa macht. Wir haben das genannt aus dem Trickle-Down-Effekt imperialistischer Kosten. Das soll auch etwas ironisch sein, weil Trickle-Down für alle, die ein bisschen Ökonomie hatten, lernen das sehr schnell. Das sind die liberalen Ökonomen, die sagen, wenn die Reichen reich werden, ist es gut für die Armen, weil das trickelt dann down. Oder das Geld geht dann runter und auch den Armen geht es dann gut, wenn es den Reichen gut geht. Das funktioniert offensichtlich nicht. Was aber funktioniert, ist der Trickle-Down-Effekt imperialistischer Kosten. Die großen imperialistischen Mächte geben die Lasten nach unten und es trifft jetzt nunmehr die Schweiz. Und somit zum Übergang, was in der Schweiz passiert und was die Zeitenwende Schweiz überhaupt heißt. Die Schweiz hat, ich nehme an, das haben die meisten mitbekommen, beschlossen, 1% des BIPs pro Jahr ins Militär zu investieren. Bis 2032, wenn ich mich nicht irre. Das heißt, das Militär soll 5 Milliarden wie jetzt, nicht mehr 5 Milliarden wie jetzt haben pro Jahr budgetiert, sondern 10 Milliarden, also eine beinahe Verdopplung. Hier bitte nicht vergessen, dass der Schweizer Bundeshaushalt jährliche 90 Milliarden beträgt, also mehr als 10% allen Geldes, das der Schweizer Staat einnimmt, also der Bund einnimmt, soll ins Militär gehen. Ja, wir machen weiter. Doch nicht nur das. Diese Aufrüstungsbeiträge sind auch eine direkte Subventionierung der Unternehmen, der Rüstungsunternehmen in der Schweiz. Wir haben eine Situation, in der die Rüstungsunternehmen in der Schweiz in die Länder rundherum schauen und sich darüber beschweren, dass ihre Kolleginnen und Kollegen ganz gutes Geld verdienen können und sie nicht. Das ist ein Problem für sie. Und hier kommt auch der zweite Aspekt rein, die Lockerung des Kriegsmaterialgesetzes. Dieser wurde in der Linken zwar behandelt, aber wir finden wirklich ungenügend, weil es ist so etwas wie eine Zäsur. Man hat im neuen Kriegsmaterialgesetz beschlossen, dass die Schweiz Waffen an 25 Staaten, ausgewählte 25 Staaten liefern kann, neuerdings zu den bisher bestehenden Maßnahmen. Und diese 25 Staaten diese Waffen auch kriegen können, auch wenn sie im Krieg sind. Welche Staaten sind es, diese 25 Staaten? Das ist natürlich auch hier keine Überraschung. Das sind 25 westliche Staaten, sind die führenden Staaten des westlichen Imperialismus, die sich ja sowieso fortlaufend im Krieg befinden. Die USA, wenn ich mich irre, hat seit 1991 circa 250 militärische Interventionen vollzogen. Über 250 in etwas mehr als 30 Jahren. Gut, was will dieses Kriegsmaterialgesetz? Ich möchte das zusammenfassen in drei Punkten. A, stellt es eine Bekundung der Loyalität gegenüber dem westlichen Imperialismus dar. Ihr rüstet auf, okay, wir verstehen das, wir rüsten auch auf. Auf Druck von außen, aber wir machen damit. A. B, es zeigt den Willen der Herrschenden, die eigene Rüstungsindustrie funktionsfähig zu machen. Also nicht nur der ökonomische Aspekt, dass man die Unternehmen, Rüstungsunternehmen gut finanzieren möchte, sondern dass man auch eine militärisch-industrielle Kapazität hat, um militärisch wirksam agieren zu können. Ich habe ein Zitat herausgeschrieben vom strategischen Sicherheitspapier der Schweiz aus 2025 oder 2026. Da steht: Die Ablehnung von Anfragen für die Wiederausfuhr von Kriegsmaterial an die Ukraine schwächt die Exportfähigkeit der Schweizer Rüstungsindustrie, deren Leistungsfähigkeit wiederum ist wichtig für die Verteidigungsfähigkeit der Armee. Ja, das ist B. C. Und vielleicht ist es ähnlich wie A, aber das ist nicht nur eine Subventionierung, indem der Schweizer Staat Geld für die Waffen ausgibt, sondern es ist auch neuerdings eine Möglichkeit für Schweizer Rüstungsunternehmen, die Waffen zu exportieren. Sozusagen sie von den Fesseln, die sie bisher hatten, zu lösen und sie vom Geschäft des Todes ungehemmt profitieren zu lassen. Und hier ganz schönes Zitat von Rosa Luxemburg, glaube ich, das Ganze gut zusammenfasst. Sie meinte, das Zitat geht: Die Dividenden steigen und die Proletarier fallen. Und ich glaube, das passt jetzt ganz gut zu diesem Kriegsmaterialgesetz, das jetzt eingeführt wurde. Wer hat sich dafür stark eingesetzt? Ganz zentral hier, stark eingesetzt dafür hat sich SwissMEM. Die SwissMEM ist ein Verband der Maschinen-, Elektro- und Metallindustrie sowie der weiteren damit verwandten Technologiebranchen. Das ist einer der wichtigsten Verband der Kapitalisten aus der Schweiz. Und sie haben sich dafür eingesetzt, weil sie seit einigen Jahren in einer Krise stecken, Probleme haben mit der Kapazitätsauslastung, stagnierende bis sinkende Umsatzzahlen haben. Und ich habe vorher erwähnt, ganz neidisch auf ihre Kollegen und Kolleginnen nebenan schauen, zum Beispiel Rheinmetall, das größte Unternehmen, Rüstungsunternehmen Deutschlands, hat seit dem Ukraine-Krieg einen Aktienkursanstieg von 1500%. Die Rüstungsunternehmen in der Schweiz sind natürlich da sehr neidisch darauf und möchten das auch haben. Vielleicht noch ein letzter Aspekt und dann übergebe ich hier das Wort. Der Staat und die Rüstungskonzerne, das ist auch ein zentraler Aspekt, rücken näher zusammen. Es ist aber nicht nur, hey, profitiert vom Geschäft des Todes und macht, was ihr wollt. Nein, wir als Schweizer Staat möchten auch eine engere Kontrolle über euch haben. Das sehen wir ganz, ganz gut am Beispiel der RUAG. In den Medien haben wir vor allem mitbekommen, dass RUAG da korrupt war, Missmanagement gab und so weiter und so fort. Das ist sicherlich so. Aber das größere Problem mit der RUAG bisher ist eher, dass sie nicht so eng gebunden war an den Staat. Der Schweizer Staat hat es aber beschlossen, sie eher enger an sich zu binden, hat ihr eine neue Rechtsform verpasst und ist jetzt ein alleiniger Aktionär der RUAG. Es soll darum gehen, politische Ungewissheiten nicht mehr oder die Gefahr der politischen Ungewissheiten nicht zu haben, sondern sich eben sie enger an sich zu binden. Sie haben dafür ein anderes Wort gebracht, sie haben geschrieben, also der Schweizer Staat: Die neue geopolitische Lage verlange eine dynamischere politische Steuerung. So viel. Nein, entschuldige, noch eine letzte Aussage meinerseits. Neben dieser zunehmenden Aufrüstung und diesem Näherrücken zwischen Staat und Rüstungsindustrie sehen wir noch was anderes, ganz, ganz Zentrales, nämlich eine Annäherung an westliche militärische Infrastrukturen. Wir kennen die Geschichte des Kaufs von F-35-Flugzeugen. Wir wissen, dass die Schweiz Sanktionen übernommen hat gegenüber Russland. Da können wir dann vielleicht auch näher darüber sprechen, wie das vonstatten ging. Aber dann auch Sachen wie Teilnahme an, einen Moment, der Name, der PESCO einerseits. PESCO, da geht es um die sogenannte Interoperabilität mit den europäischen Armeen. Kurz gesagt, wenn Krieg ist, soll die Schweizer Armee mit der französischen, deutschen, polnischen etc. gut zusammenarbeiten können, um das Vaterland zu verteidigen. Das geht im PESCO-Projekt. Das andere Projekt ist die European Sky Shield Initiative. Da geht es darum, den europäischen Luftraum zu verteidigen gegenüber den äußeren Eindringlingen. Jetzt mal so viel von mir.
7: Du hast meine Frage ein wenig vorweggenommen, deshalb stelle ich sie nicht nochmal, aber es
6: wenn wir über Schweizer Rüstungsindustrie sprechen, dann müssen wir über die OAG sprechen und eben einfach, eben du hast es erwähnt, das Zusammenrücken von Waffenproduzenten im Staat. Und vielleicht für die, die es einfach noch ein bisschen näher interessiert, ich finde, es lohnt sich wirklich ein wenig anzuschauen, was mit der OAG passiert ist. Eben, sie ist jetzt wieder in Staatshand, aber das heißt, sie war vorher privat. Und das ist auch nur passiert, weil der Schweizer Staat sie zuerst privatisiert hat. Also es war ein staatliches Unternehmen, dann wird sie privatisiert, also sie wird aufgeteilt eigentlich in einen Teil, der die Schweizer Armee beliefert und einen Teil, der mehr so auch so ein bisschen zivile Sachen macht, wie Raumfahrt, wobei es immer nur halb zivil ist und dort ein bisschen so mit Start-up-Kultur, mit der Hoffnung hoher Profite. Und jetzt merkt natürlich die OAG, okay, die hohen Profite liegen vielleicht weniger darin und eher halt in der staatlichen geförderten Waffenproduktion und dann wird das wieder mehr angebunden. Ich finde, es lohnt sich, das anzuschauen, auch dort die Führungswechsel. Und was dort irgendwie ganz interessant ist, ist eben die Skandale, die du ansprichst. Ich glaube, es ist irgendwie nicht so ein mega Zufall, dass wir plötzlich vermehrt von diesen Skandalen hören. Weil wenn man ein wenig tiefer geht, dann sieht man eigentlich, dass die OAG ist seit ihrer Existenz von Skandalen getrieben. Aber dass diese in den Medien plötzlich so prominent eben wieder diskutiert werden, dass auch ein journalistisches Interesse daran ist, liegt, glaube ich, zum Teil schon auch ein wenig daran, dass es eben eine gute Gelegenheit ist, wo der Staat dann eingreifen kann und sagen, ah, ich muss jetzt diesen Laden aufräumen und dann bringt man die OAG mehr an sich. Und ich will nachher da vielleicht noch ein wenig darauf zu sprechen kommen, was bedeutet das eben auch für das Innere. Aber vielleicht zuerst einfach nur kurz, weil du es angesprochen hast, die Sanktionen, die Schweiz gegenüber Russland angenommen hat. Es gibt dort auch eine ziemlich lustige auch Erklärung, finde ich, von Blocher. Vielleicht könnt ihr dort doch noch kurz etwas dazu sagen, wie kommt es eigentlich dazu, dass die Schweiz und insbesondere unser Finanzplatz die Sanktionen gegenüber Russland übernimmt. Das wollen wir ja zuerst eigentlich, die Schweiz will das zuerst nicht machen.
4: Ja, jetzt bin ich mir gerade nicht sicher, ob ich die Geschichte richtig zusammenbringe. Wir haben das letzten Sommer, haben wir das Gespräch gesehen von Blocher, kurz nach den Zöllen aus den USA. Und ich glaube, es ging so, sonst korrigiert ihr mich. Also die Schweiz wollte zuerst eben auch unter dem Vorwand der Neutralität diese Sanktionen nicht übernehmen. Und dann hat aber der Schweizer Bankenplatz sehr viel Druck ausgeübt und so wie Blocher erzählt, lief das aus, also so durch informelle Kanäle, also halt im Hintergrund über personelle Beziehungen und so weiter. Und die Banken haben dann gesagt, hey, wenn wir diese Sanktionen nicht übernehmen, dann werden wir im Westen als Finanzplatz eigentlich unglaubwürdig und verlieren so viele Kunden, dass uns das mehr schadet als nutzt. Und dann sind eigentlich die PolitikerInnen eingeknickt und haben die Sanktionen übernommen. Habe ich das jetzt richtig
7: rekonstruiert? Ja, ich glaube, der Witz ist, erstens mal ist der Witz, dass wir eine Sendung zwischen Roger Köppel und Christoph Blocher uns angesehen haben, an einem sommerlichen Abend in Berlin.
4: Das ist Bildungsarbeit.
7: Aber man kann einiges daraus lernen, nämlich kann man daraus lernen, wie die Herrschenden das Land hier organisieren wollen, wie die Herrschenden ihre Interessen durchdrücken. Und deshalb denke ich, ist generell, wenn man Emotionales verträgt, lohnt es sich, diese Menschen sich anzusehen und ihre Strategien sich anzuhören. Ein Aspekt, der, glaube ich, da zentral war, und der zeigt sozusagen die Kultur des Opportunismus und der Feigheit, die in der Schweizer Finanzbranche vorherrscht, nämlich haben sie hinterrücks ja eben dem Schweizer Staat gesagt, ey, wir wollen nicht aus dem US-amerikanischen Finanzsystem rausfallen, also übernimmt die Sanktionen, haben das aber nicht den russischen Oligarchen so mitgeteilt, sondern haben ihnen dann gesagt, hey, wir wollen euch bedienen, aber wir dürfen nicht, schaut mal, der Staat bindet uns die Hände zusammen. Ja? Obwohl es eigentlich ihre Initiative war. Wenn man jetzt Christoph Blocher glaubt, und er meint, er hat da interne Kanäle, das glaube ich ihm, dann ist es so abgelaufen.
6: Und wie Dom ja eingangs erzählt hat, der Schweizer Finanzplatz versucht ja dann dennoch das zu umgehen, indem es dann halt einfach eine neue Bank gegründet wird, MBR, ich meine der Name BER und Schweizer Finanzplatz, so neu ist dann die Bank ja doch nicht, sie kommt ja dann aus bekannten Kreisen.
4: Das war, glaube ich, der Sohn von diesem Julius BER, der die gegründet hatte.
6: Aber vielleicht, ich will eigentlich zurückkommen zur Innenpolitik, ich habe schon gesagt, ich finde eigentlich interessant, dass wir plötzlich so viel über die OAG gelesen haben. Und das andere, das ich interessant finde, es würde mich dann auch interessieren, ob es nur mir so geht, aber so auf den sozialen Medien habe ich in der letzten Zeit unglaublich viel Content von der Schweizer Armee, irgendwelche Influencer, die Werbung machen für die Schweizer Armee, die sich selber präsentiert. Finde ich schon noch lustig, als ich im Militär war, hieß es, du darfst keine Bilder machen von dir in Uniform, nichts. Und plötzlich ist da ein riesen Budget da für eigentlich professionell gedrehte Werbefilme. Und hier auch die Frage an dich, Tommy. Was macht die Militarisierung so mit dem Innenpolitischen? Also was bedeutet das auch so für die sozialen Konflikte, die wir haben? Und vor allem eben, also ich meine, Werbebudget ist jetzt wahrscheinlich noch das kleinste Problem, aber diese ganze Militarisierung kostet auch etwas. Und also wer trägt eigentlich diese Kosten der Militarisierung in der Schweiz?
4: Ja, wir. Und ich glaube, am deutlichsten hat man das gesehen beim Entlastungspaket 27, wie das so beschönigend genannt wurde oder wird. Ich hatte übrigens auch das Gefühl, dass du hast vorhin gesagt, wahrscheinlich habt ihr alle mitbekommen, dass man das Rüstungsbudget um 1% erhöht hat. Ich glaube nicht, dass man das so wirklich mitbekommen hat. Ich hatte eher das Gefühl, dass vor allem dann mit diesem Entlastungspaket eigentlich eher so ein bisschen der Widerstand losging gegen die Militarisierung, dass man erst, als es hieß, hey, aber wenn wir dann so viel mehr Geld für die Armee brauchen, dann müssen wir das bei euch einsparen. Ich glaube, erst dann hat man auch wirklich mitbekommen, was das eigentlich bedeutet. Und ich mag da jetzt nicht groß auf die Zahlen eingehen. Der Punkt vom Entlastungspaket ist, es wird in allen sozialen Bereichen das Geld zusammengestrichen, bei Bildung, bei Umweltschutz, bei Entwicklungshilfe, bei Forschung, bei Krippenplätzen und so weiter und so fort. Und das ist insofern einfach ein massiver Angriff auf die ArbeiterInnen und das eben eigentlich nur, um dann die Rüstung zu finanzieren. Ich finde es übrigens wirklich eine Katastrophe, dass nicht das Referendum ergriffen wurde gegen dieses Entlastungspaket, weder von Grünen noch von der SP. Die haben das dann so ein bisschen begründet, ja, man hat es ja jetzt ein bisschen abgeschwächt und das wäre wohl nicht mehrheitsfähig. Und trotzdem muss man sagen, dass das jetzt einfach so durchkommt, nicht vors Volk kommt, das ist eine Katastrophe und auch eine Bankrotterklärung der parlamentarischen Linken. Ja, das ist so das eine Offensichtliche. Du hast jetzt das mit den Werbungen der Armee angesprochen. Ich will, weil wir nicht mehr so viel Zeit haben, das jetzt wirklich ganz knapp machen, vier kurze Punkte, wo man auch sieht, wie die Militarisierung das Innenleben der Schweiz verändert. Das erste hast du erwähnt, das sind die Werbungen für die Armee, die Armee-InfluencerInnen, die plötzlich auf Insta auftauchen. Das geht aber auch über Social Media hinaus. Also die Armee schickt irgendwelche Offiziere in Berufsschulen, an Berufsmessen und macht Werbung dafür, wie toll es ist, in die Armee zu gehen. Das ist natürlich alles Teil der Militarisierung. Wir sehen das dann auch auf der Straße, das wäre der zweite Punkt, also die Repression nimmt natürlich zu, in der Schweiz ganz offensichtlich bei den Palästina-Demos, wo sehr repressiv vorgegangen wird, an den Unis, auf den Straßen. Wir hatten hier kürzlich in Bern einen weiteren Internetpranger, wo Leute unverpixelt und unverurteilt angeprangert wurden, weil sie an einer Palästina-Demo teilgenommen haben. Also das sind alles Kehrseiten der Militarisierung nach innen.
7: Ja. Und wenn ich da nur noch ergänzen kann, die Palästina-Bewegung ist seit vielen Jahren die erste große Antikriegsbewegung in der Schweiz. Aber sie hat auch ihre Schwächen, weil sie thematisch eingehend ist auf Palästina, statt der Palästina-Frage eingebunden in allem, in der gesamten Entwicklung zu sehen. Aber ich denke, das ist mein kleiner Punkt nur, eine zukünftige Antikriegsbewegung wird die gleiche Repression erleben, wenn nicht noch mehr, wie die Palästina-Solidarische Bewegung. Und eines der Ziele, da bin ich davon überzeugt, diese große Repression gegenüber der Palästina-Solidarität ist, um diese ganze antistaatliche, antiimperialistische Politik in ihrem Keim zu ersticken. Oder?
4: Ja, absolut. Und da lohnt es sich auch immer einen Blick nach Deutschland zu werfen. Ja. Die sind da immer ein bisschen zeitlich voraus. Und das ist ja genau das, was man dort jetzt erlebt. Ja. Ich möchte noch zwei weitere Punkte jetzt wirklich nur anschneiden, aber drittens berührt die Militarisierung natürlich auch die Geschlechterverhältnisse. Also die Armee setzt sich sehr stark dafür ein, auch Frauen anzuwerben für die Armee. Man hat da wirklich auch InfluencerInnen angestellt, die das den Frauen schmackhaft machen sollen. Es werden SRF Dokus darüber gedreht, wie sich die Frauen in der Armee halt auch beweisen können, dass das also eine Frau auch schafft. Ja, es ist wirklich absurd. Und es gibt jetzt auch diese obligatorischen Orientierungstage für die Frauen bei der Armee. Es gibt neue Dienststellen für die Frauenförderung und so weiter und so fort. Ich glaube auch die Service Citoyen Initiative, die da kürzlich abgelehnt wurde, die war Teil genau dieses Prozesses, dass man also irgendwie so einen bürgerlichen Feminismus vorantreibt, der aber letztlich eigentlich der Militarisierung zugutekommt, weil dann einfach Frauen und Männer gleichermaßen dem Staat untergeordnet werden. Das hat mit irgendwie progressivem Feminismus natürlich absolut gar nichts zu tun.
7: Ja, und beweist, wie man die Klassenfrage auch wirklich in jedem Thema stellen muss.
4: Ja,
7: die Feminismusfrage, da ganz zentral, also diese... Ja, in der Linken auch diese Verwirrung gibt, in der man sagt, aller Feminismus ist gut. Jetzt sieht man das, der bürgerliche Feminismus ist die Modernisierung des Militarismus, ja, zurzeit.
4: Und vielleicht letzter Punkt, auch weil es eine drängende Frage ist, die ökologische Frage natürlich. Es ist absolut unmöglich, eine Aufrüstungsspirale in Gang zu setzen und gleichzeitig sinnvolle Klimapolitik zu betreiben. Auch hier, ich will jetzt keine Zahlen mehr nennen, aber was an Emissionen verursacht wird in Kriegen, das ist beispiellos.
1: Das war ein Ausschnitt aus dem Gespräch vom vergangenen Wochenende anlässlich vom 1. Mai. Und damit bleibt uns jetzt nur noch etwas, nämlich der Veranstaltungsfilter.
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9: 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Und
1: heute Abend am 4. ab 8. im Kino Cameo Animal Factory. Ein Film über den harten Gefängnisalltag in San Quentin. Regie führt der Steve Buscemi und Skuku beschreibt der Film als rau, als realistisch und sagt, Animal Factory werfe einen eindringlichen Blick auf Gewalt, Macht und Freundschaft im Gefängnis. Und dann noch ein Tipp, der nicht für heute ist, aber für die nächste Woche. Und zwar geht es um Notre Duo. Das ist ein Freiluftzirkus. Der wird vom Mittwoch, also nächsten Mittwoch, 13. Mai, bis am Sonntag, 17. Mai, in Winterthur sein. Sie spielen auf dem oberen Graben unter freiem Himmel und sie zeigen 5 Vorstellungen von ihrem Stück «The Truth». Es braucht keine Tickets oder Anmeldungen. Es gibt dafür einfach am Ende der Show eine Kollekte. Und für heute Abend empfehlen wir natürlich, wenn man nicht ins Kino geht, unser weiteres Radioprogramm. Hier geht es zuerst mal weiter mit Musik a Gogo bis um 7:30. Dann der Nerdfunk, Folge Nummer 797, Vibe Coding, Softwareentwicklung als Jekami oder Jekami.
0: Seht
1: ihr auch nicht?
0: Nein.
1: Vielleicht sind wir da ein bisschen zu wenig Nerds. Dann am 8. Universal und um Mitternacht dann die erste Wiederholung von aktueller Politur. Am 1. The Darkest Hour, am 2. eine Hörspielwiederholung und am 4. die zweite Wiederholung von aktueller Politur. Und da hat es jetzt in unserem Programm eine kleine verwirrende Beschreibung. Seht ihr das etwas? Genfer Nebel von Edition Accordando, Teil 1 von 2. Ich habe das Gefühl, das würde zum Hörspiel gehören.
0: Ich glaube auch, Teil 1 von 2 sind doch immer die Hörspiele.
1: Ich glaube auch.
0: So. Am 4 ist Politur,
1: das ist unser Slot. Ist unsere Position, genau. Es ist echt nur eine Wiederholung von Politur. Und dann am 6. der Markomat mit der Selin. Wir hören uns zur nächsten Politur wieder am 6. Und bis dann wünschen wir auch eine gute Zeit.
0: Schönen Abend.
1: Ciao.
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0: 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Hallo miteinander. Wenn ihr einen Jingle hören, ich würde sagen, wahrscheinlich ja.
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0: 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Und die dazu beitragen, dass das wirklich hervorragend wird, sind am Draht. Da ist zum einen der Digi-Chris.
4: Hello, hello.
0: Und nachher der andere, der Master von der heutigen Sendung, der Mr. Sir Kevin Rechsteiner.
5: Hello. Und eigentlich müssen wir dich auch vorstellen. Du bist der Matthias Schüssler, weil das vergessen wir immer.
0: Ja, das stimmt, aber ich weiss es nicht, ist gleich. Du, nicht Kevin, darf ich dir eine indiskrete Frage stellen?
5: Immer.
0: Und zwar habe ich letztes Mal auf dem SRF die Sendung geschaut mit diesen beiden Typen, die in der Weltgeschichte herumreisen. Sagt ihr die etwas? Sie heisst, glaube ich, zwei Reisen heisst sie.
5: Und I don't know. Nein, weiss nicht.
0: Zwei Reisen, ich habe mal, ah genau, und dann die eine ist so eine Frau, wo noch charmant ist, aber der andere, ich weiß auch nicht, vielleicht kennt der Digi-Chris die Sendung, weil der Mann, der Typ, der dort vorkommt, der heisst Johnny irgendetwas, Johnny Fischer, und der erinnert...
5: Der Johnny, ja.
0: Kennst du den?
5: Der erinnert... Das ist der zweite Teil von Divertimento.
0: Ja, genau. Und der erinnert mich, ich weiß nicht warum, der erinnert mich wahnsinnig an dich. Wenn du einen Seelenverwandten hast, dann könnte das der sein. Oder? Ist das eine Beleidigung für dich oder ein Kompliment? Oder?
5: Ich habe den Johnny einmal kennengelernt, ganz schnell. Ich kenne den Manu.
0: Ah, du kennst den anderen.
5: Sein Gegenpart von Divertimento. Den Johnny kenne ich nicht, ich weiß es nicht.
0: Kannst du...
5: Aber ich kann das abklären mit Manu.
0: Ja.
5: Mir ist unterstellt worden, Johnny ist mein grösserer Bruder, ob das kann sein.
0: Ja, bitte klär das ab, weil ich weiss es einfach nicht. Ich kann es nicht so konkret festmachen, aber von der Weile...
5: Also der Mann ist dir einfach unsympathisch.
0: Nein,
5: und dann hast du gefunden, das ist wie der Kevin.
0: Nein, im Gegenteil, ich finde ihn recht sympathisch und er ist so begeisterungsfähig und er kann irgendwie im grössten Loch aussen hocken, wo er muss anreisen und dann findet er es doch immer noch cool und so und hat so positive Ausstrahlung. Und das bringe ich schon mit dir in Verbindung. Also ich glaube, wenn wir zusammen würden umreisen, wenn ich quasi die Frau wäre, also sie reisen ja nicht zusammen umeinander, sondern der eine geht dort, der andere und die andere dort. Aber ich wäre dann der, wo irgendwie schon gleich mal würde sagen, hey, das ist ein Scheiß und ich finde es nicht lustig und können wir nicht etwas anderes machen und so. Und du wärst immer der die Stimmung würde hochhalten.
5: Das ist im Fall nicht so.
0: Ist das nicht so?
5: Nein, das ist im Fall nicht so. Ich bin, wenn wir auf Reisen wären, wahrscheinlich schon. Aber das sagt mir meine Frau oft. Das ist jetzt eine Wahrheit, das ist jetzt indiskret.
0: Ja.
5: Ich werde verrückt auf der Welt.
0: Ah, okay.
5: Das habe ich. Wenn Sachen nicht so sind, wie ich das Gefühl habe, sie müssten sein. Wenn ungerechtes Zeug passiert, dann bin ich hässig, dann kannst du mich nicht mehr brauchen. Es ist nie, erstaunlicherweise ist es nie auf Personen. Es ist immer auf Sache. Wenn ich finde, irgendetwas ist scheiße angeschrieben oder einfach nicht, es ist nicht gut, man hat sich da keine Mühe gegeben, dann kann ich frustriert sein. Und dann braucht es jemanden, der sagt, hebt die Schnurren. Und dann ist wieder gut. Ja. Es geht, so schnell geht es. Ja.
0: Ja, ich glaube, das hingegen kenne ich das schon auch von mir. Vielleicht, Digi-Chris, kennst du den Johnny Fischer? Kannst du meine Beobachtung bestätigen oder würdest du sie komplett verneinen, negieren?
4: Ich habe ihn schon gesehen, aber ich könnte jetzt kein Urteil über ihn bilden.
0: Also, dann müssen wir da auf die Recherche warten. Aber ja, nein, es, ich finde, ich glaube, es ist nicht einmal, es ist auch so die Art, irgendwie glaube ich, ist es die Art, wo mich am meisten, wo ihr euch ähnlich sind. Aber dass ihr euch, wo ihr im gleichen Raum gewesen seid, ist das nicht so gewesen, dass ihr gefunden habt, hey, sind
5: nee, wir... ich habe nicht einmal mit ihm geredet, darum, ich kenne ihn so nicht, ich kenne wirklich nur den Manu so ein bisschen. Von dem her, weiss ich es nicht.
0: Ja, wir klären das ab. Und DigiChris?
5: Wir klären das ab.
0: Wir haben noch so etwa 75 Sekunden Zeit. Wer ist, welche TV-Persönlichkeit bist du am ehesten? Was ist dir da schon unterstellt worden?
4: Puh. Gute Frage, aber ich wüsste es nicht. Aber ich müsste sagen, vielleicht, wenn wir so übers Reisen gehen, also die TV-Persönlichkeit, die mir am sympathischsten ist, wenn man das sagen darf, ist Mona Fetsch mit ihrer Reisesendung. Also jetzt einfach, wenn man das mal so darf sagen, also ich bin wahrscheinlich absolut konträr zu der Mona, aber einfach, ich weiss noch, was angefangen hat mit HDTV, hat sie irgendwann mal eine Reisesendung gehabt und das ist einfach so genial gewesen, also für sie. Immer Heads up, also auch wenn ich nicht von SRF zahlt bin.
0: Nein, ich bin da absolut einverstanden. Ich würde auch für Mona Fetsch würde ich allein die Gebühren zahlen. Und ich habe sie mal, also sie ist die, die ich mal kennengelernt ist jetzt ein bisschen zu viel gesagt. Sie war ja mal im Dings gewesen, in dem Stadttag, wo es den noch gegeben hat, im Albani. Und dort war sie gewesen, und dann bin ich dort auch gewesen. Und das war ein sehr netter Abend gewesen. Und jetzt fangen wir aber an mit unserer Hauptsendung. Und darum, DigiChris, haben wir keine Zeit mehr, um über das grösste Problem eigentlich zu reden, nämlich die Ratten auf diesen Kreuzfahrtschiff. Aber da reden wir ein anderes Mal drüber.

0: Wir sind heute voll auf KI, Kevin, und warum sind wir das?
1: Wir sind voll auf KI. Wir haben lang immer über KI geredet und irgendwann habe ich gemerkt, wir haben eigentlich Vibe-Coding nur so angeschnitten und wir haben es immer noch so geschrammt. Ich glaube, wir haben im Jahresrückblick mal über Vibe-Coding gehabt und so, aber wirklich eine Sendung über Vibe-Coding haben wir nie gemacht und darum habe ich gefunden, wir müssen heute über Vibe-Coding reden und ich möchte nicht nur, glaube reden, was es ist, sondern ich möchte auch so ein bisschen vielleicht erzählen, wie man es nutzen könnte oder was so die Möglichkeiten sind.
0: Das finde ich sehr gut und ich würde an dieser Stelle gerade mal noch den Martin ins Spiel bringen, den Martin Betschart. Oh, wir sagen normalerweise den Nachnamen nicht, aber jetzt habe ich es gesagt. Und es ist ja auch nichts Verwerfliches, was du gesagt hast. Weil er ist eigentlich, glaube ich, der allererste, der mit dem Thema überhaupt angefangen hat. Und er hat eben uns mal erklärt, dass er so eine Finanz-App entwickelt. Und er hat dann uns im März nochmal geschrieben, er ist dann fertig gewesen. Der Babyboomer meldet sich nochmals. Ich habe meinen Finanzplaner beendet. Ursprünglich war es ein webbasiertes Programm mit JavaScript. Mit Hilfe von Anti-Gravity und Claude Sonnet konnte ich den HTML-Code in eine Exe-Datei umwandeln. Es fühlt sich irgendwie komisch an. Sonnet ist wie ein Programmierer, der einem zuhört, akribisch meine Wünsche aufführt, auch wenn ich immer wieder was zu meckern hatte. Ich glaube, da kommt noch eine massive Lawine auf uns zu, welches das Programmieren radikal verändert, also die Lawine. Wie bereits gesagt, ich habe vom Programmieren keine Ahnung, aber Kevin, als Zusammenfassung ist das ganz gut, oder? Man hat so seinen Privatprogrammierer, man gibt dem Anweisungen und der macht das in Programmcode, wo man selber nicht kann.
1: Das ist eigentlich die Idee. Und eigentlich ist das Vibe-Coding relativ schnell ein Bestandteil gewesen von allen KI-Diensten. Man hat aber Also, Programmierer haben schon schnell gewusst und IT-Leute haben auch schon schnell gewusst, dass es das gibt. Aber ich glaube, so in der breiten Masse hat man das wie nicht so wahrgenommen, weil, glaube ich, viele Leute sich gar nicht so klar sind, was kann ich denn überhaupt machen oder was würde mir das jetzt bringen oder wie kann ich das nutzen. Und ich glaube, darum ist das wie so ein bisschen bei nicht IT-Leuten unter dem Radar gewesen und mittlerweile merken nur schon Leute, die so ein bisschen, ich sage jetzt, affin sind, hey, das gibt mir irgendeine Möglichkeit, um irgendetwas Cooles machen, weiterentwickeln, ändern oder ausprobieren. Und das finde ich gerade recht spannend.
0: Mir geht es auch so. Und DigiChris, könnte es sein, dass die Leute das nicht merken, einfach weil die KI so viele Aspekte hat, dass das irgendwie wie ein von vielen Aspekten ist, der dann halt ein bisschen untergegangen ist?
2: Ja, was ich jetzt muss sagen, ich habe ja in der Pre-Show gesagt, ich habe jetzt mal als Experiment Gemini und Claude ist noch am Rechnen. Machen wir eben Gorillabass als Website.
0: Das hast du nicht in der Pre-Show gesagt, sondern bevor wir auf Sendung sind.
1: Das ist in der Pre-Show.
0: Ja, genau.
2: Also, ich habe es gemacht und was Gemini gemacht hat, ja, das kommt irgendwie an. Also krass, weil ja, ich muss auch sagen, ich kann gut lesen, eben gerade auch im SAP, im ABAP. Ja, ich weiss einigermaßen, was da passiert, aber ich könnte es wahrscheinlich nicht selber schreiben.
0: Ja.
2: Und das ist schon krass, wenn du jetzt einfach jemanden hast und dann gerade PowerShell von Microsoft, und du einfach sagst, ja, mach mir mal, kopier mir all Dateien von dort und dort über. Ja, das ist schon noch deftig. Und klar, du musst halt doch noch einigermaßen schauen, du drehst vielleicht nicht gerade Format C Doppelpunkt machen oder eben Rocktable
0: genau.
2: Mara,
0: was wir ja. Genau, auf das können wir auch noch, ja.
2: Aber ja, es ist schon krass und da müssen sich wahrscheinlich Leute, ich sage jetzt die einfachen Coders, ja.
0: Warm anlegen.
2: Ich glaube, ja, sehr.
0: Auf das kommen wir, glaube ich, auch noch. Ich würde zuerst mal noch schnell erzählen, wie ich dazu gekommen bin. Ich habe Und es ist wirklich bemerkenswert, was man kann machen. Ich habe an diesem Wochenende hat meine Tochter so eine Aufzug gehabt, in der Schule, wo sie hat müssen. Ihr kennt das vielleicht. Du hast drei Kübel, die unterschiedlich gross sind. In einem hat es so viel Wasser drin, im anderen so viel. Und dann musst du die umleeren, bis du irgendwie eine bestimmte Menge hast. Oder? Und dann musst du das mit diesen Kübeln...
2: Die hat drei, ja.
0: Ja, und dann habe ich gefunden, hey, ich gehe an und habe im Google AI Studio gefunden, tu mir bitte einen Simulator machen, der das zeigt. Und dann hat es so zwei, drei Anläufe gebraucht. Ich würde sagen, so in einer Viertelstunde habe ich einen funktionierenden Simulator gehabt, wo meine Tochter ihre Aufzüge können damit lösen. Und das ist schon wirklich, wirklich unglaublich. Und ich meine, es hat für mich vor zwei Jahren angefangen. Im Februar, ich habe zum ersten Mal dann gemerkt, ja, ChatGPT, man kann sich so ein bisschen Skriptli machen lassen. Ich habe auch als allererstes ein Skript gemacht, wo mir dann ein bisschen Dateien rumgeschoben hat, ein bisschen ähnlich wie du, DigiChris. Und dann im Juni habe ich dann gefunden, ich probiere mal eine Webversion von Claude. Dann ist Claude 3.5 rausgekommen, ein grosser Schritt gewesen. Claude, mach mir eine Webversion von Clickomania, von meinem Spiel, wo ich in den 90er Jahren stundenlang und tagelang daran geschafft habe. Und dann hat er einfach so in 5 Minuten das gehabt, wo ich irgendwie eine Woche dran hatte. Und dann findest du zuerst mal eigentlich, Kevin, zuerst findest du eigentlich mal, hey, das ist scheiße. Meine Fähigkeit, wo ich mir ein bisschen etwas darauf eingebildet habe, ist eigentlich einfach nichts mehr wert. Es ist von einem Moment auf den nächsten ist sie auf null geschrumpft als Fähigkeit, wo man damit könnte bluffen.
1: Es geht, glaube ich, allen so, die mal mit dem arbeiten. Man muss, also, vielleicht nicht programmieren selber, aber die Geschwindigkeit, die es hat.
0: Ja.
1: Weil das ist extrem schnell, hat es dir etwas in einer recht guten Qualität. Und ich glaube, dort kommt halt kein Programmierer mehr mit. Weil man könnte dann schon Code optimieren. Also, ich meine, das habe ich auch selber erlebt bei mir in der Firma. Ich habe JavaScript, ich habe PHP, ich habe plötzlich C und so Sachen und Python, nee. Und ich kann etwas anbrösmeln, aber schlecht.
0: Ja.
1: Und wir haben einen Programmierer gehabt. Und der hat mich dann oft, der hat mir halt gesagt, das läuft schon, ist einfach scheiße.
0: Ja, das habe ich auch
1: gehört. Und hat dann das noch in schön gemacht.
0: Ja.
1: Und die KI kann das aber schon in viel, viel schöner machen. Also das Resultat ist schon einiges besser für innerhalb von 2 Minuten. Und das ist das, was sich mega verändert hat. Dass man wirklich gute Resultate überkommt, die wirklich, ich sage jetzt mal, für den Moment verheben. Wir kommen wahrscheinlich dann schon auf ja. Sicherheitsprobleme und so kommt. Das ist ein grosses Thema, das man muss anschauen muss. Aber ich glaube, für so schnell etwas machen ist mega cool. Ich würde gerne schnell so zurückgehen, vielleicht am Anfang für alle, die jetzt gar nicht wissen, was man mit Vibe Coding machen kann. Wo setzt man überhaupt ein? Ja. Also, ich komme natürlich aus einer Webentwicklerwelt. Das heisst, bei mir ist relativ schnell dann der Versuch da gewesen, zu sagen, hey, ich lasse mir einfach schnell irgendeine App oder irgendeine Funktion, programmiere mir das schnell, wo ich sonst hätte von Hand irgendwie programmiert und dann hätte ich wieder müssen googlen, wie man jetzt das genau macht und irgendwelche Bibliotheken geholt. Da sage ich jetzt einfach, hey, programmieren wir schnell. Ich habe jetzt aber spannenderweise beim KV, wo ich Schule gebe, habe ich Schüler. Und die tun sich jetzt so Vokabellerndinger programmieren. Ja. Also auch, sie haben sie wollen etwas lernen, das ist so mal der Ursprung, und überlegt sich dann, was muss ich jetzt genau haben zum Lernen. Und dann gehen sie an und sagen, hey, ich hätte gerne die und die Funktion, ich hätte gerne das und das, bau mir das.
0: Genau, das ist grossartig, wirklich. Und so bin ich ja auch eigentlich über mehrere Etappen von dem Skeptiker, den ich am Anfang geschildert habe, dass ich am Anfang wirklich gefunden habe, hey, der macht mir da mein Terrain streitig und habe ihn eher ein bisschen gehasst dafür, den Claude. Aber dann habe ich natürlich trotzdem nicht können die Finger davon lassen. Und genau, ich glaube, das Webdesign und WordPress und das ganze Ding ist einfach wirklich ein Tummelfeld, weil du kannst, wenn du so eine Idee hast, dann hättest du früher müssen stundenlang dich einschaffen und heute kannst du mit KI, eben ich habe dann angefangen, halt so Sachen, die mich an meiner Webseite anfangen gestört, einfach flicken, verbessern und dann habe ich zum Beispiel mal eine kleine, die gibt es übrigens, die gibt es schon im Store, das hat sie glaube ich nur einfach noch nie jemand runtergeladen. Für den Firefox gibt es so eine Erweiterung von mir, die heisst Social Media Stress Reliever. Und die schreibt automatisch per KI Antworten auf dumme Posts bei Facebook und Twitter und Blue Skies und so. Da kannst du einfach mal, findest, ist das eine lustige Idee, statt dass es einfach dir denkst und stundenlang dran anhockst oder findest, es ist mir zu viel Arbeit, gehst mal an und machst einen Prototyp und schaust, was aus dem wird. Und das ist schon recht, recht cool. Und ich bin inzwischen tatsächlich auch so, dass ich in meinem Job so Prototypen, also ein Prototyp, ich glaube, ich darf jetzt nicht genau verraten, was der macht, aber so ein Prototyp entwickelt habe, wo jetzt in echt von richtigen Entwicklern dann schön gemacht wird. Und das ist auf eine Art schon auch noch cool, weil ich meine, das ist so, es ist halt eine völlig andere Art von Schaffen. Und DigiChris, du machst aber vor allem einfach, lässt du alte Basic-Spiele wieder aufleben, dank Vibe-Coding.
2: Nein, nicht mal unbedingt. Es kann sein, dass du halt irgendwie im PowerShell musst Active Directory Extracts machen und ja, da hast du 4-5 Prompts und dann läuft's. Und besonders PowerShell, jetzt eben habe ich habe es mal gepostet, eben die SAP-Programmiersprache, da habe ich noch wirklich gar keine Ahnung. Es läuft irgendwie, also ja. Es dampft irgendwie, aber eben nach dem Motto, wenn ihr so gut laufen lasst, vielleicht nicht unbedingt, wenn ihr nicht absolut Ahnung habt auf dem Produktivsystem, das könnte ziemlich ins Auge gehen. Also ja, ich kann es auf einer Sandbox laufen lassen, aber ich glaube, ja, etwas und fragst halt mal einen Entwickler, das läuft schon.
0: Ja.
2: Genau. Also, wie der Kevin gesagt hat, ja, in schön, aber es läuft, es macht, was es soll. Man könnte es wahrscheinlich sicher noch schöner machen und ich finde es auch noch lustig, was ich manchmal mache. Ich sage jetzt, ich sage Claude, ja, machen wir mal das, also ob jetzt ABAP pauschal ist und dann haust du noch in Gemini rein und sagst, ja, machen wir auch mal noch das, korrigierst mir und dann hast du nicht irgendwie Code, der jetzt nicht so ganz schlimm ist.
0: Ja. Kevin, in welchen Umgebungen bist denn du so unterwegs? Also in welchen Entwicklungsumgebungen?
1: Ui. Was heisst, in welchen Entwicklungsumgebungen?
0: Also was für so KI-Tools brauchst du, um deine Projekte
1: zu umsetzen? Vor allem Claude ist so ein bisschen meine Hauptanlaufstelle geworden für vieles. Einfach was es so ein bisschen was schnell muss gehen und ich arbeite noch viel mit GitHub heisst das Copilot?
2: Ja, ich glaube GitHub
1: Copilot. Ja, Copilot, heisst auch Copilot, habe ich ein bisschen überlegt, heisst das auch Copilot. Das ist der KI von GitHub, wo, also muss man jetzt auch wieder ein bisschen ausholen, GitHub ist eigentlich ein Tool für Programmierer, wo man kann Programmiercode aufladen und dann versionieren. Ist ein bisschen abstrakt, braucht man wahrscheinlich, wenn man nicht programmiert, nie. Wenn man programmiert, schafft man wahrscheinlich mit dem.
0: Ja, und dort kann man auch mit anderen Tools andocken, zum Beispiel mit dem ChatGPT Codex. Genau. Der kann dann einfach das holen und damit arbeiten. Das ist wirklich recht angenehm.
1: Genau. Und ich glaube, was ich halt noch wichtig finde zu erwähnen ist, wir sagen jetzt immer eben, man kann irgendwelche Programme schreiben und Dienste, und da ist auch wieder die Frage, wo kann ich denn das überhaupt einsetzen oder wo bringt mir das jetzt als, ich sage jetzt, normaler Mensch etwas?
0: Ja.
1: Und ich glaube, dort muss man sich schnell in Programm eindenken. Man muss schnell so ein bisschen ein Verständnis bekommen, was gibt es für Arten von Programm? Welche Programme können was und was brauchen die? Also, ich kann mir jetzt zum Beispiel mit Claude oder so eine einfache Homepage programmieren. Oder nicht, also nicht nur einfach, ich kann mir eine Homepage programmieren lassen. Und dann muss ich die aber irgendwie auf einen Server aufladen, dass die im Internet sichtbar ist. Und wenn ich jetzt irgendeine bestimmte Funktion will, wo ich in eine Datenbank hinschreibe, dann brauche ich wieder PHP. Wenn ich etwas möchte machen, was auf dem PC läuft, ist es wieder etwas anderes. Wenn ich möchte eine App machen für das iPhone, ist es wieder etwas anderes als für ein Android-Telefon. Also ich glaube, man muss sich in die Welt von der Programmierung. Dort muss man sich schnell ein paar Stunden reindenken, dass man das Verständnis bekommt, was läuft jetzt wo und welchen Zweck brauche ich und was würde ich jetzt wollen. Ich glaube, dort scheitert es im Moment noch, dass das noch nicht so bei den Leuten ankommt, dass der Einstieg, was brauche ich überhaupt und was brauche ich, um das Laufen zu bringen? Das ist noch schwierig zu verstehen.
0: Genau, also die technischen Rahmenbedingungen muss man schon verstehen, glaube ich. Eben, man muss grundsätzlich ein bisschen, eben wenn du deinem WordPress, also deinem Web-CMS, die Software, die die Webseite betreibt, wenn du an dem rumbasteln willst, dann musst du eine gewisse Ahnung haben, wie das funktioniert und wo du musst einhaken und was du verändern und wo vielleicht doch gescheiter die Finger davon lässt und so. Und das ist natürlich auch bei den anderen, eben, dass du weißt überhaupt, was sind so Möglichkeiten und was sind die Anforderungen. Eben, der Kevin hat es gesagt, es sind recht unterschiedlich, ob du jetzt etwas machen willst, was im Web läuft oder ob du eine App auf dein Handy bringen oder wo einfach eben so einen Finanzplaner, den wir anfangs erwähnt haben, wenn der willst, lokal auf deinem Computer laufen lassen, ist es natürlich auf eine Art einfacher wieder, wenn du dann Software machen willst, die dann für das ganze Web zuständig ist und wo dann musst du eine Datenbank dran anhängen oder so. Das, ich glaube, ganz die technischen Hürden räumt die KI nicht aus dem Weg oder noch nicht. Man kann sich ja vorstellen, dass das vielleicht gibt's einen Entwicklungs-KI oder ja, vielleicht ist in Zukunft, in 5 Jahren oder so, ist ein App Store eigentlich kein App Store mehr, sondern einfach ein KI, wo dir deine Apps nach deinen Vorgaben entwickelt. Du sagst, ich hätte gern, was weiß ich was, eine To-Do-App, die so funktioniert wie die da, aber sie muss noch zusätzlich das haben und all die Funktionen auf dieser Seite brauche ich alle nicht und so. Also das könnte man sich schon vorstellen, oder DigiChris?
2: Ja, und ich hätte dann noch einen Request jetzt, wenn ich mal aus einen Aufruf starten. Ich habe schon auf Twitter gepostet, es hat mal vor Jahren auf iOS eine Ciao Sepp App gegeben. Die ist dann irgendwann, ja, ich liebe Ciao Sepp, ist jetzt einfach also Kindheitserinnerungen. Die ist dann irgendwann, wo es mal der Cut gekommen ist bei iOS von 32 auf 64 Bit, haben wir auch mal den Entwickler geschrieben, kompiliert nicht mehr. Ja. Wenn jemand die Entwickler kennt, bitte kontaktieren, zu mir schicken. Ich nehme jetzt an, wenn man den gut würde, irgendeine KI schmeißen, würde man es wahrscheinlich auf einem modernen iOS zum Laufen bringen. Also jetzt einfach, wäre vielleicht ein lustiges Experiment.
0: Könnte man probieren, aber ich habe genau das natürlich probiert. Ich habe einem ChatGPT Codex mein Code von meinem Windows-Spiel in Clickomania vorgesetzt und gesagt, mach mir, oder ich habe ein bisschen harmloser gefragt, er gesagt, wie gross wäre der Aufwand, aus dem iOS eine iPhone-App zu machen. Und dann hat er gesagt, ja, also es müsste eigentlich von vorne anfangen, weil die Logik, Programmlogik ist so unterschiedlich zwischen Windows und so, wie ich es gemacht habe. Also ich habe halt dann sehr direkt die grafischen Elemente mit der Spiellogik verknüpft und heute unter iOS würde man das viel stärker trennen. Dort würdest du die Spiellogik separat haben und dann irgendwie das verknüpfen mit der Ausgabe, mit der grafischen Darstellung, vor allem wenn dann noch irgendein Engine oder so ein Unreal oder wie die immer heissen oder willst du brauchen, dann musst du das natürlich sowieso machen. Aber Kevin, also
2: ich würde sagen, iOS 32-Bit versus iOS 64-Bit eben sie ein bisschen das würde schon noch vielleicht irgendwie gehen. Also ich meine, wenn die App sowieso wegschmeißt, eben wenn jemand zulässt, gib mir den Code und
0: genau.
2: Nein, ich würde niemals Geld dafür verlangen, aber ja, ich würde gerne mal damit umspielen, ob es irgendwie schafft, das Ding, weil ich habe echt keine Ahnung von iOS-Coding, aber ob es irgendwie würde schaffen, das Ding zum Laufen zu bringen. Und wenn nicht, dann, ja, nun.
0: Genau.
2: Dann spiele ich Altuno.
0: Finde ich einen sehr guten Ansatz. So alte Programme zum Leben wieder erwecken. Oder? Aber Kevin, so das Problem, dass man gewisse Rahmenbedingungen schon muss verstehen, ist natürlich vorhanden. Und du musst auch, glaube ich, so analytisch können denken, dass du in der Lage bist, deine Prompts so klar zu formulieren, dass die KI auch versteht, was du willst. Und wie sonst kommt irgendetwas Komisches dabei raus.
1: Ich glaube, da geht es auch darum, also da hilft ja KI auch, dass man vielleicht einen Schritt vorher anfängt und mal den Rahmen festlegt und sagt, hey, ich hätte jetzt gern eine Möglichkeit zum, keine Ahnung, Vokabeln lernen, auf Französisch ist ja gleich. Und ich möchte das gern auf meinem PC mit Windows laufen lassen. Und anhand von dem würde dann KI ja sagen, okay, wenn du das möchtest, dann musst du so und so das machen. Also man fängt eigentlich nicht an und sagt, ich möchte das Programm haben, das KI gar nicht weiss, was willst du jetzt genau und dann irgendetwas macht, sondern vorher schon sagt, hey, ich habe eigentlich keine Ahnung, ich würde aber gern und jetzt zeig mir, wie ich dort hinkomme. Und dann wird man eigentlich durchgeführt. Also ich habe ein Schüler am KV, der hat sich eine komplette Webseite entwickeln lassen mit relativ coolen Animationen, Abfragen auf PHP-Basis mit Kontaktformular, hat vorher noch nie irgendetwas gemacht und hat das zu Laufen gebracht. Aber wirklich, eben, ich möchte gerne eine Webseite machen und jetzt brauche ich ein Hosting, dann machen wir das Hosting. Okay, wie bringe ich jetzt die Webseite drauf und dann muss man FTP und dann muss man es aufladen und jetzt brauchen wir eine Datenbank und so. Also es ist ein Hürdenlauf, wenn man keine Ahnung hat, aber man wird durchgeführt. Machbar.
0: Aber das klingt schon sehr spannend, oder? Dass man könnte sagen, heute im Moment ist das Web recht uniform, weil halt alle die Hälfte von der Welt verwendet WordPress für die Webseiten und die andere Hälfte ein paar andere Sachen, aber es ist auf einmal recht uniform geworden. Und wenn man sich vorstellen kann, dass man dann halt nicht mehr so Tools von der Stange nimmt, sondern die selber anpasst, selber vielleicht von Grund auf baut, wenn es eher einfach soll sein oder anpasst, wenn es ein bisschen kompliziert. Das könnte schon wieder interessanter werden. Was meinst du, Kevin? Für dich auf jeden Fall.
1: Also, vieles geht auch um Prototyping. Ich habe jetzt gerade einen Schüler, ich muss mit dem allenfalls eine Radiosendung mal machen, den muss ich mal einladen. Das ist wirklich ein spannender. Macht jetzt gerade das KV. Der hat jetzt gerade einen coolen Dienst entwickelt, wo ich sehe Potenzial in dieser Idee.
0: Ja.
1: Was er da gemacht hat. Und das hat er sich alles mit KI einfach zusammengetangelt.
0: Ja.
1: Also, und es ist jetzt wahrscheinlich, er hat mir das erklärt, er hat mir das gezeigt, das verhebt in den Grundzeug. Es ist nicht perfekt, aber für einen Prototyp zum Starten und einfach mal herausfinden, funktioniert es nicht, ist es vom Handling her machbar oder nicht, ist das natürlich genial, weil vorher habe ich irgendeinen Entwickler gebraucht, der mir dann irgendeine Software gemacht hat, wo mich irgendwie 5, 6, 10, 15.000 Franken gekostet hat. Und nachher hat man gemerkt, ja, es funktioniert gleich nicht.
0: Genau.
1: Und jetzt kann ich irgendetwas schnell anbängeln, sagen, okay, es läuft und nachher go verbessern. Und ich glaube, das ist eben ein wichtiger Punkt, wo ich glaube, die ganzen KI-Apps und so, die man jetzt programmiert, die fliegen uns in 5 Jahren um die Ohren.
0: Weil es irgendwelche Sicherheitslücken drin
1: yes. hat.
0: Oder? Ja, genau. Ja. Oder,
1: das
0: ja,
1: wird passieren.
0: Ich könnte mir auch vorstellen, wenn wir sind jetzt recht positiv gewesen, wenn wir in den letzten 5 Minuten vielleicht noch ein bisschen negativer werden oder ein bisschen kritischer oder vorsichtiger, dann würde ich sagen, das ist ja das eine, die Sicherheitslücken, wo schwierig sind zum Abschätzen. Aber das andere ist vielleicht schon, dass irgendwann mal einfach gar niemand mehr hat, der das richtig gut kann, weil alle sich daran gewöhnt sind, auch die richtigen Softwareentwicklerinnen und Entwickler, dass sie gar nicht mehr müssen so genau anschauen, wenn es läuft, dann läuft es. Sie sind nicht mehr die das herstellen, sondern die, prüfen. Also der Chef statt der Koch, habe ich mal als Vergleich irgendwo gelesen. Es gibt gar keine gute Einstiegsrolle mehr. Also wie klassischerweise, wenn du in einen Job kommst, musst du am Anfang ein bisschen die einfachen Sachen machen und die harmlosen Projekte in Angriff nehmen, grundlegende Geschäfte erledigen. Aber wenn die alle von der KI gemacht werden, dann hast du gar nicht mehr die Möglichkeit, einfach das überhaupt zu lernen, das Handwerk, oder? Und es gibt die Jobs nicht mehr und niemand zahlt mehr etwas dafür. Und wie sollte dann überhaupt jemand Erfahrung aufbauen, auf was dass es darauf ankommt? Ich sehe da schon auch ein recht grosses Risiko. Geht es dir auch so, Kevin?
1: Also ich sehe einerseits das Risiko und andererseits habe ich auch die Erfahrung gemacht, dass wenn man eine neue Programmiersprache entwickelt oder auch eine neue Version rausgibt, dann gibt es ja nicht es gibt ein Handbuch, das eigentlich sagt, was kann das und wie kann man das nutzen. Aber ich habe die Erfahrung gemacht, dass oft Programmierer, die finden halt Workarounds, die finden Möglichkeiten, wo man sich gar nicht überlegt hat, könnte man das machen. Und das sind einfach kreative Köpfe gewesen, die gut können programmieren. Und ich glaube, wenn man halt auf KI geht, die nimmt einfach, was im Internet ist, und dort fällt das kreative Programmieren, wo halt nicht alle Leute können haben, aber es gibt so Menschen, das fällt dann halt ein bisschen weg, das gibt's nicht mehr. Und es hat die Programmierer gegeben, die einfach mega kreativ haben können, irgendetwas entwickeln. Und das gibt's dann halt wie nicht mehr.
0: Und ich glaube, ein Aspekt ist da schon auch noch, dass man natürlich eben lange Jahre haben dann die Tech-Konzerne gesagt, hey, wir brauchen Leute, die Software entwickeln können. Sie haben Schulen lobbyiert, dass dort die Studenten und Schülerinnen und Schüler dass so eine Karriere ins Auge fassen. Sie haben es gemacht. Und heute sieht man ja schon, zum Beispiel Meta hat ja vor kurzem haben sie wieder gesagt, sie wollen wie viel irgendwie einfach etwa 10%, glaube ich, von ihrer globalen Belegschaft abbauen. Das sind etwa 8'000 Stellen. Es hat nicht nur allein mit der KI zu tun, dass die KI jetzt selber Software produziert, sondern es hat auch damit zu tun, dass sie unglaubliche Summen an Geld in die KI investieren und irgendwo müssen das Geld her haben. Und aber das ist schon irgendwie auch ein kleines Problem, oder? DigiChris, da haben wir diesen jungen Leuten versprochen, hey, da habt ihr einen Job, der ist gut bezahlt, der ist prestigeträchtig, wir brauchen euch, kommt. Und dann ändert sich der Wind, zugegeben. KI ist eine grosse Veränderung, aber dann ist das plötzlich nicht mehr gefragt und dann lässt man die Leute im Regen stehen.
2: Ja, ist ein bisschen so, aber vielleicht noch was der Kevin vorher noch gesagt hat. Also ich habe mal einen Fall gehabt, eben, ich habe eine Anforderung, sage halt wirklich unseren menschlichen Entwickler, ja, schau mal. Und dann kommt der Entwickler eben sogar zu mir an den Schreibtisch, hast du eigentlich die Active Directory Berechtigung bedenkt, dass da jeder könnte auf das Source-File Schreibzugriff haben? Hoppla. Also einfach so, und eben, ein KI wird das nicht können sagen, aber der denkt, der schaut den Code an und sagt, aber da hast du, und das kann bei allen von uns sein, da hast du aber einen Überlegungsfehler gemacht und ich, ja, vielen Dank. Der KI wird das in 5 Jahren noch nicht können, weißt du, wie haben wir die grossen Zusammenhänge können in komplexeren Systemen?
0: Ja, also ich habe das Spiel gemacht, ich habe mir von ChatGPT etwas entwickeln lassen, dann habe ich den Code genommen und am Claude vorgesetzt und gesagt, du musst nichts daran ändern, du einfach eine Sicherheitsbeurteilung vornehmen. Und dann hat er gefunden, oh, ich habe da eine kleine Sicherheitslücke gefunden und dort ist es nicht so super und so. Das könnte ein Problem werden. Das ist recht lustig und eben, da ist wahrscheinlich schon so, dass wenn ein Mensch drauf schauen, der noch ein weiss, wie so ein Hacker tickt oder wie die, was da alles Bandbreite ist im Bereich vom Social Engineering oder was immer, würde er vielleicht noch ganz viel mehr sehen. Das glaube ich sofort auch. Aber Kevin, wie kriegen wir jetzt trotzdem noch Kurven? Was ist so das famous last word in dieser Sendung zu dem Thema? Oder was erwarten wir? Was kommt auf uns zu?
1: Das weiss ich nicht, was auf uns zukommt. Aber ich glaube, ich wünsche mir für die Menschheit, dass sie sich mit dem Thema auseinandersetzt, dass man den Anschluss nicht verpasst. Ich merke, jetzt hängen viele Leute mit der KI hängt schon ab. Und da auch mit Vibe-Coding oder Programmieren nicht abhängen, das ausprobieren. Vielleicht könnt ihr ein kleines Programm machen. Einfach, dass ihr wisst, wie die Welt funktioniert. Ich glaube, das ist so ein bisschen mein Wunsch.

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1: Universal, du hörst es auf Radio Stadtfilter 96,3, du hörst es auf Radio LoRa 97,5 MHz. Einmal im Winterthur und einmal in Zürich oder weltweit kann man uns hören, übers Internet oder in einem grösseren Bereich über DAB. Genau.
2: Genau, so kann man uns hören. Und über UKW aber auch.
1: Ja, ja.
2: UKW, genau. Hast du gesagt?
1: Ja, also wichtig. UKW ist einfach eben, ja, Wind in Zürich, genau.
2: Genau,
1: ja,
2: genau.
1: Ja.
2: Heute haben wir niemanden, der gestorben ist, zum würdigen, oder?
1: Nein, also du hast ja gesagt, jemand sei gestorben,
2: gesagt,
1: aber
2: ja,
1: du wüsstest
2: genau.
1: Nicht, wer.
2: Ja, ich irgendwo bin ich mal drüber gestolpert, ja. Jemand, der gestorben ist. Es ist irgendein Produzent, wo wir sicher in unseren Plattensammlungen Sachen haben davon. Aber ich habe es mir in dem Moment nicht aufgeschrieben und natürlich wieder vergessen. Und
1: vielleicht finden wir es nachher noch raus.
2: Genau, oder es, wir stolpern nochmal drüber und dann nachher kommt er in der nächsten Sendung vor.
1: Ja, mal genau. Schauen,
2: ja.
1: Genau.
2: Ja.
1: Aber jetzt haben wir einfach so ein bisschen Musikauswahl von verschiedenen Platten, die wir gerade so rumliegen haben oder dabei haben. Und du hast etwas parat gemacht.
2: Ja, ich habe auch noch Agemo and the Disco Jumpers mitgenommen. Eigentlich aus einem Grund. Und zwar, das war Johannes Schleiermacher seine Band gewesen, wahrscheinlich. Ich weiß gar nicht, ich glaube, die gibt es nicht mehr tatsächlich. Und der ist mir doch in der letzten Zeit immer wieder begegnet, irgendwie auf dem Internet, weil er offenbar einiges neues Zeugs gemacht hat. Ja, aber da müssen wir mal in einen Plattenladen gehen, das wäre eine Möglichkeit. Oder dann müssen wir die Sachen können bestellen online. Das wäre die andere Möglichkeit. Und ich habe mit beidem ein bisschen Mühe. Also ehrlich gesagt, es

0: gibt die einzige Platte, die ich mal, also eigentlich schon bestellt habe, und dann kommen sie mal einfach nicht. Oder es geht ewig, bis dann die Platten mal endlich veröffentlicht werden oder draussen sind. Also, ja, vielleicht ist es einfach, vielleicht ist das einfach bei mir so. Vielleicht haben andere Leute da mehr Glück. Aber momentan ist es, ja, also neben dem, dass ich ja nicht so viele Platten kaufe in der letzten Zeit, aber ja, irgendwie die, die ich dann möchte, die finden irgendwie den Weg nicht so einfach, nicht so ring zu mir. Mhm. Ja, aber ja.
1: Aber du hast nicht K-Pop bestellt wahrscheinlich, oder?
0: Nein.
1: Nicht?
0: Nein.
1: Ja. Weil ich habe das eben versucht zu bestellen für meine Tochter. Aber irgendwie sind die auch nicht gekommen.
0: Die kommen auch nicht, ja,
1: ich weiß auch nicht, irgendwie.
0: Aber gut,
1: es ist, glaube ich, schon so ein bisschen, dass die ein bisschen schwieriger verfügbar sind. Mhm. Aber ich finde es dann nicht so cool. Also ich habe irgendwie auf Exlibris und cd.ch die bestellt.
0: Mhm.
1: Und sie haben eigentlich geschrieben, ja, in 3-4 Tagen geliefert. Und nachher kommen sie dann irgendwie gleich nicht.
0: Ja, das ist genau.
1: Das, so bisschen, das gefällt mir nicht so.
0: Nein, das ist eben genau der Punkt. Genau so geht es mir auch. Ich habe also ist auch bei cd.ch. Und dort steht ja dann einmal schon, wenn man bestellt, steht ja einmal schon, wie lange das es geht.
1: Ja,
0: und es steht manchmal ist es grün. Das ist irgendwie so 2 bis 3 Tage. Mhm. Und dann gibt es auch noch orange, irgendwie 4 bis 7 Tage und was weiß ich. Und ich schaue einmal so ein bisschen drauf und schaue einmal, ja, bei den Orangen schaue ich einmal so ein bisschen, dass ich ihnen nicht, die nicht dort bestelle. Mhm. Und bei den Grünen denke ich einmal, ja, die haben sie ja wahrscheinlich an Lager.
1: Mhm.
0: Und dann,
1: aber dann eben doch nicht.
0: Bestellt man so grüne Platten und dann nachher kommt irgendwie 2 Tage später kommt das E-Mail.
1: Rückstand.
0: Ja, es ist Rückstand, es geht gleich noch länger und irgendwie so. Und dann geht es nochmal ein paar Tage und dann kommt, wenn du Pech hast, kommt dann schon das E-Mail und dann, ja, ist vergriffen. Das ist, das ist eben so ein bisschen nervig, finde ich momentan.
1: Das finde ich auch,
0: ja. Und so geht es mir eben. Es hat ein paar Platten, wo ich eigentlich gerade am Warten bin. Und vom Johannes, dort ist es aber gar noch nicht so weit, dass ich weiss, welche Platte, sondern dort muss ich mal schauen. Ich weiss einfach, dass er einiges veröffentlicht hat in der letzten Zeit. Und genau. Hören wir dort mal rein. Trudy the Monster heißt der Track.
1: Unom Agemo and the Disco Jumpers.
0: Genau.

0: Rekordverdächtig. ganz viele Tracks haben wir gehört, ohne Unterbrechung, lästige Unterbrechung von Moderationspersonen. Rekordverdächtige 22 sind es, glaube ich, oder?
1: Genau. 22 Titel haben wir gespielt, ohne zu moderieren zwischen denen. Und so wie das bei unserer Sendung ist, kommt man dafür jetzt in den Genuss von der ganzen Liste. Weil es gibt ja Leute, die nehmen das auf Kassette, wollen das Kassettchen anschreiben und haben jetzt den Bleistift gespitzt und wollen jetzt ganz fleissig mitschreiben.
0: Und können vielleicht Seiten wechseln. Wobei, nein, das haben sie, schon, die, haben sie wahrscheinlich auch schon müssen machen.
1: Das haben sie sicher schon müssen.
0: Ja, das haben sie schon müssen
1: Onum Agemo and the Disco Jumpers war der erste Titel, den wir gespielt haben, mit dem Titel Trudy and the Monster. Dann Nana von der Lulus Band auf einer Kenya Compilation von Soundway Records. Ozai Moore, Joseph and the Creative Seven mit Africa is My Root. Dann Magnum mit Witch Doctor's Brew. Kochemea mit Mitote, Sugarman 3 mit What the World Needs Now, dann der Joe Simon featuring the Main Streeters, und ich glaube, das jetzt das erste Mal gelesen, dass das auf dem Single so angeschrieben ist, Joe Simon featuring the Main Streeters, das habe ich bis jetzt noch nicht gewusst, und der hat gespielt Theme from Cleopatra Jones. Ich habe gerade vor ein paar Tagen habe ich den Film geschaut, Cleopatra Jones.
0: Ah, oh, okay.
1: Das ist gut.
0: Ich kenne den gar nicht.
1: Also weißt du, sonst so, haben wir so die 70er-Filme, also, denke, so langweilig, weißt du.
0: Das ist ein Blaxploitation-Film, oder?
1: Ja, ja, aber ja. Der ist wirklich gut.
0: Okay,
1: also, der cool. Wirklich, wirklich cool. Also hat ja wirklich Spass gemacht, um den zu schauen.
0: Schön.
1: Der ist wirklich, also kann ich empfehlen. Dann The Waldens mit Stop, Wait a Minute, Girl. The Sacred Souls mit Running Away. Charles Wright and the Watts 103rd Street Rhythm Band. Das ist immer so eine Herausforderung, wenn man den ganzen Bandtitel muss aufschreiben muss. Mit dem Titel Express Yourself. Dann hat der D. Robert and the Half-Truth gespielt The Dole auf einer Platte, die ich schön habe, ein schönes farbiges Vinyl, aber irgendwie ist sie so ein bisschen verbogen. Sie hat so ein bisschen so eine Welle drin und auf der A-Seite läuft sie eigentlich super durch und auf der B-Seite springt sie beim ersten Track. Aber darum habe ich den zweiten Track gespielt, The Dole, der hat durchgespielt. Dann der Durant Jones and the Indications mit Morning in America, Chaka Chas mit Turtle Soup, Tony Alvon and the Belairs mit Sexy Coffee Pot, The Mole Percussion Band mit Tileto, CH3VY, weiß nicht wieso das die Band so heißt, oder die Combo, die haben gespielt 83 Functions. Das ist das mit der Basslinie. Dann der Erwin Lane Orchester mit dem Titel Color. Der Sven Wunder mit Hyacinth. New Guinea mit Joye Fasse. Fatsche?
0: Fatsche? Doje Fatsche.
1: Doje Fatsche, ja. Dann Claudia mit Comais de Trent. Trenta oder so. Trente. Tim Maia mit Gostava Tanto de Vosé.
0: Gostava
1: Tanto de Vosé. Und jetzt eben gerade Leclerc mit O Caminho do Bem. Genau, jetzt haben wir so ein bisschen, ja, drei, vier brasilianische Nummern gespielt. Genau.
0: Mhm.
1: Ja?
0: Ja, und eigentlich ist es ja dann nochmal eine gute Gelegenheit, um den Stil zu ändern. Was, glaube ich, schon passiert, aber es ist gar nicht so weit weg. Also man, mindestens geografisch ist es, sind wir ja so ein bisschen bei brasilianischen Sounds gewesen, inklusive Leclerc, das ist ja ein Titel von Tim Maia, wo die gespielt haben. Und ich habe jetzt Quantic und Alice Russell auf den Plattenteller gelegt mit
1: Look Around the Corner.
0: Look Around the Corner mit dem Titeltrack vom Album, ja. Das ist so ein Album, das tatsächlich bei mir erst in den letzten Jahren richtig angekommen ist. Wo es rausgekommen ist, habe ich das gekauft und ich habe mich mega auf das Album gefreut. Und ich habe es gehört und ich gefunden, boah, das klingt scheiße. Ich habe wirklich, es ist einfach rein vom Klang her, ich habe gefunden, es ist mega schlecht gemischt, also schlecht. Ja. Einfach, es hat mir einfach nicht gefallen. Es hat schon so eine bestimmte Ästhetik, also es ist schon gut gemacht, aber also, das habe ich dort auch schon gefunden, aber es hat einfach, ich habe irgendwie gefunden, ah, wie kann man das so mischen? Und jetzt unterdessen finde ich es mega. Und es ist ja wirklich einfach, und ich finde gerade der Teil, es ist so mega eigen. Also es hat wirklich, also, und es hat schon, es hat schon einen Referent, logischerweise, bei lateinamerikanischen Sounds, die so tönen. Und es ist, ich finde es ein absolut grossartiges Album. Es ist ein mega schönes Album.
1: Ja, also, ja. Ich habe das schon immer schön gefunden. Weiß nicht.
0: Ja, nein, ich habe dort wirklich am Anfang gesagt, es tönt nicht geil. Ja, aber ja, Look Around the Corner, Alice Russell und The Quantic.

0: Kupferdeck.
1: Ulla. Ja. Ulla.

0: Sehr schön. Live hat er einen Sprung in der Platte simuliert.
1: Ja, es ist mega schön. Ich habe irgendwann mal gesagt, während wir die zwei Töne eigentlich gespielt hat, er gesagt, so kannst du nicht aufhören. Und dann hat er ja den dritten Ton eben auch noch gespielt, was gebraucht hat. Urschön. Ja, ja. Also, der Typ kann etwas.
0: Ja, das kann man sagen. Oh
1: Gott. Man muss natürlich sagen, wer es war. aber das machen wir der Reihe nach. Zuerst haben wir, seit wir das letzte Mal geschwätzt haben, da auf Universal, haben wir gesagt, wir spielen Quantic und Alice Russell mit dem Titel Look Around the Corner. Und nachher haben wir natürlich weitergemacht mit Bossa 70, Birimbau. Dann haben wir gehört The Bongolian mit Champagne and Pizza. The Rolf Weeks mit Let Me Do My Thing. Voodoo Cuts Edit steht da in Klammern. Wir haben gehört What Have You Done von der Naomi Shelton und The Gospel Queens. Und dann haben wir einen Remix gehört von einem Al Green Song, und zwar von Love Ritual. Und der ist ein Bwana Mix, als Bwana Mix betitelt. So. Nachher haben wir gehört Black Enough for the Pharaohs, Kami Dolthi. Dolthi.
0: Ja, Dauti.
1: Dauti. Ja, Kami Dauti. Mit Elijah Rock. Nachher High Risk mit dem Titel Mi Amor. Und dann ganz viel Sandra. Zuerst Sandra Orchestra mit Discipline 27B/Stardust. Das ist eigentlich eine Seite gsi.
0: Genau. Also zwei Titel.
1: Zwei Titel, eine Seite, genau.
0: Von einem Live-Album.
1: Ja, genau.
0: Genau.
1: Was ist Live at Babylon?
0: Ja, genau.
1: Genau.
0: Ich glaube, das war in Istanbul aufgenommen gsi, 2014. Und 2014 war auch das Jahr gsi, wo wir den Marshall Allen interviewt haben.
1: Oh, wow.
0: In der Roter Fabrik. Das ist eigentlich auf dieser Tour quasi, ist das Konzert aufgenommen worden.
1: Ah, sehr schön.
0: Und ich meine eben, das Konzert dort war überdimensional mega gut gewesen.
1: Also das, wo wir gewesen sind?
0: Ja, genau.
1: Ja, in der Roter Fabrik.
0: Und die Platte ist auch wirklich mega gut. Mhm. Also wirklich mega schön.
1: Sehr schön, ja. Und ich habe vorhin gesagt, ganz viel Sun Ra. Es ist natürlich Sun Ra Orchestra gewesen, wo wir gehört haben, mit diesen zwei Titeln. Aber natürlich ohne Sun Ra. Also, ja, genau. Der ist ja 2014 hat der nicht mehr gelebt oder ist schon abgereist. Und vorher jetzt gerade haben wir aber tatsächlich wirklich den Sun Ra gehört, der Piano gespielt hat. Und hat das ist in Rom aufgenommen, 1977.
0: Auch
1: Live Aufnahme, eben genau. Ja. Ebenfalls, genau. Und der Titel war Love in Outer Space. Das ist eigentlich einer von meinen Lieblingssongs.
0: Das ist ja mega schön.
1: Es ist mega schön. Und es gibt so viele, so geile Versionen.
0: Ich mag mich noch erinnern, wo ich meine dritte Tochter, als ich klein war, und ich habe mit ihr so rumgelaufen bin und irgendwie sie versucht habe, zum Schlafen zu bringen, habe ich immer so Sandra-Melodien gesummt. Mhm. Und das ist natürlich auch so eine.
1: Ja, klar.
0: Oder? Also so, ja.
1: Mega schön,
0: so
1: habe
0: ich sie manchmal zum Einschlafen gebracht. Ja.
1: Und ich finde es eben, es gibt ja mehrere Versionen, wo es gesungen ist.
0: Mhm.
1: Und also ja, ich habe irgendwo, es gibt irgendeine Platte, also die habe ich nicht, aber die habe ich digital irgendwann mal gefunden, die hat etwa drei Versionen drauf.
0: Mhm.
1: Und ich kann einmal, wenn ich das höre, kann ich mir einmal nicht entscheiden, ich höre einmal gerade alle drei. Ja. Das ist einfach, ich finde alle mega schön. Ja. Das ist wirklich einfach, einer von den schönen, also.
0: Also ich kann es jetzt nicht so genau sagen, aber ich meine, ich habe ja eine rechte Sammlung vom Sun Ra. Und ich würde jetzt behaupten, ich habe sicher 15 Versionen oder so.
1: Von Love in Outer Space?
0: Ja, also von all diesen Platten immer wieder. Also ich glaube, das kommt immer wieder.
1: Das kommt immer wieder vor. Ich habe es eben auf dieser Platte... also ich glaube, es wäre jetzt übertrieben, wenn ich würde sagen, ich habe genau gewusst, dass es da drauf ist. Ich habe es heute gesehen und habe gefunden, geil, in dem Fall nehme ich die mit, weil der Track drauf ist. Und ich habe ich habe, glaube von dieser Platte auch schon bei Universal auch schon einige Sachen gespielt, aber nicht diesen.
0: Ja.
1: Genau, Wir haben noch etwa so eine Stunde 20 oder so. Wir sind ja am Vorproduzieren da im Friesiberg Studio.
0: Stunde 15. Ja.
1: Und haben nicht die gleiche Uhr wie du beim Hören. Und darum sind wir immer so ein bisschen am Schauen, wie viel das wir schon haben und wie viel das wir noch machen, könnt machen.
0: Genau, und zum Erklären, unsere Sendung läuft immer am ersten Dienstag im Monat auf Radio Stadtfilter. Quasi von 8 bis 12. Also wir dürfen auch ein bisschen überziehen. Da kommt halt die Playlist einfach ein bisschen später. Aber eigentlich haben wir dort viel so 4 Stunden. Und nachher haben wir auf Radio Lora haben wir ab Mitternacht, am Samstag, der 4. Samstag im Monat ab Mitternacht, haben wir eigentlich die ganze Nacht bis irgendwie am Morgen um 7:30 oder so. Mhm. Und wir machen einfach immer so 4 Stunden so quasi genau. Fürs Stadtfilter und dann laufen die 4 Stunden auch auf Lora.
1: Genau.
0: Ja.
1: Ja, und du hast etwas bereitgelegt. Jetzt habe ich den Zettel wieder rüber getan, aber ich glaube, du weißt es ja noch.
0: Das sind die Page Boys. Mhm. Mit dem Titel Barracuda. Das ist auf so einer Jazzman Popcorn Rhythm and Blues Compilation.
1: Tönt gut. Ja. Los. Genau.

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1: Es ist 6 Uhr am Abend und das ist Radio Stadtfilter mit der Politur vom 5. Mai. Am Mikrofon ist der Domi und mit mir im Studio Noemi.
2: Hallo.
1: Hallo. Und in den nächsten 3-4 Stunden beschäftigen uns die folgenden Themen. Asiatische Hornissen in der Schweiz. Wieder ist im Kanton Zürich ein Nest entdeckt worden. Erhöhte Spannungen im Nahen Osten. Die USA startet das sogenannte Project Freedom. Und Neutralität AD. Wie positioniert sich eigentlich die Schweiz in einer Welt voller Krisen, Krieg und Umbrüche?
2: Invasive Art in Winterthur. Es ist ein Nest von der asiatischen Hornisse gefunden worden. Die asiatische Hornisse ist 2004 aus China auf Frankreich eingeschleppt worden. Seitdem verbreitet sie sich rasant in ganz Europa. In Frankreich und Deutschland hat sie sich trotz aktiver Bekämpfung können ausbreiten. Seit 2024 ist das gesamte französische Festland besiedelt. 2017 hat die gebietsfremde Hornissenart erstmal die Schweiz erreicht und breitet sich seitdem vom Westen her immer weiter aus. Im Kanton Zürich ist das erste Nest vor 3 Jahren gefunden worden. Auf der Aufbreitungskarte sieht man, dass es in Zürich und Winterthur noch viel Lücken hat, aber eben nur für den Moment. Das Jahr ist in Flurlingen im Wieland ein Nest gefunden worden und in Bülach und jetzt eben auch zu Winterthur. Das gefundene Nest ist ein Primärnest, das ist gebaut von der Königin, um die Basis für eine neue Generation zu legen. Darum ist das Nest auch eher klein. Es befindet sich in einem Siedlungsgebiet und ist Stand 4. Mai noch nicht entfernt worden.

0: man auf eine Eindämmungsstrategie gehen. Das müssten dann die Gemeinden übernehmen. Das ist auch sehr wahrscheinlich. Das Bundesamt für Umwelt hat bestätigt, dass eine Tilgung langfristig nicht wird möglich sein. Nur schon, weil die Schweiz an Länder grenzt, wo sich die Art hat können etablieren. Man wird also müssen eindämmen, so wie es in der Westschweiz schon gemacht wird. Das ist besonders wichtig, um andere einheimische Insektenarten zu schützen. Ein Hornissenvolk jagt pro Jahr 10 Kilogramm Insekten, davon etwa 40% Bienen. Vor allem geschwächte Bienenvölker sind durch die asiatischen Hornissen akut gefährdet. Unter anderem auch wegen dieser Gefahr ist es Pflicht, 5 der hochinvasiven asiatischen Hornissen zu melden. Problematische Eingriffe und Todesfälle in der Herzklinik vom Unispital Zürich. Ein neuer Untersuchungsbericht hat belegt, dass es zwischen 2016 und 2020 rund 70 Todesfälle zu viel gegeben hat. In dieser Zeit hat Francesco Maisano die Klinik geleitet. Ihm sind 2020 schwere Vorwürfe gemacht worden. PatientInnen seien in Gefahr. Er teste seine selber entwickelten Implantate an den Kranken und unterschlüge dabei Komplikationen. Der Maisano hat dann das USZ verlassen, aber jahrelang hat die Aussage gegolten, es seien unter ihm keine PatientInnen zu Schaden gekommen. Die Kritik hat aber nicht abgenommen, darum ist 2024 eine Taskforce entstanden, die die Vorwürfe vertieft untersucht hat. Jetzt liegt der Bericht vor. Er ist 216 Seiten lang und zeigt, dass die vorherige Aussage nicht stimmt. Im Bericht sind über 300 Todesfälle während der Amtszeit von Maisano genauer untersucht worden. Laut Analyse sind 75 Eingriffe problematisch gewesen, mit 64 eher nicht zu erwartenden und 11 gar nicht zu erwartenden Todesfällen. In 13 Fällen ist außerdem ein Medizinprodukt unangemessen zum Einsatz gekommen, nämlich das Kardioband, das Maisano mitentwickelt hat. Die 11 auffälligen Todesfälle und 13 unangemessenen Einsätze vom Kardioband sind der Staatsanwaltschaft gemeldet worden. Jetzt wird geprüft, ob strafrechtlich relevante Verfehlungen vorliegen. An der Medienorientierung zeigt sich das USZ betroffen. Der Spitalpräsident André Zemp sagt, das Führungsversagen auf den verschiedenen Ebenen sei nicht akzeptabel. Außerdem ist eine Beratungsstelle für die Angehörigen der Betroffenen eingerichtet worden. 3 Mitglieder vom Spitalrat sind infolge vom Bericht zurückgetreten, um einen personellen Neuanfang zu ermöglichen. Der Francesco Maisano hingegen ist immer noch in der Herzchirurgie tätig, aber in einem Spital in Mailand. Die Klinik für Herzchirurgie am USZ hat mittlerweile unter der neuen Leitung ihre Qualitätsstandards zurückgewonnen und die Sterblichkeitsrate ist wieder im unauffälligen Bereich.
1: Schon im Juni stimmen wir über die 10 Millionen Initiative von SVP ab. Und egal, wie das Abstimmungsresultat wird ausfallen, schon jetzt führt die Initiative zu anstrengenden Debatten. So beglückt uns heute die NZZ mit einem Artikel, wo sie den Fokus weg von Migration hin zu innenpolitischen Reformen verschiebt. Ausgangspunkt ist das Ziel von der Initiative, die ständige Wohnbevölkerung der Schweiz soll bis 2050 10 Millionen nicht überschreiten. Und hier setzt jetzt die Argumentation von NZZ an. Statt sich auf migrationspolitische Instrumente zu konzentrieren, stellt sie die Frage, wie man denn die Zuwanderung vermeiden könnte, ohne eine Obergrenze einzuführen. Ihre Antwort ist, die Schweiz müsse vor allem ihre eigene Arbeitskraft besser ausschöpfen. Ein zentrales Thema dabei ist Teilzeitarbeit. Unter dem Begriff Lifestyle-Teilzeit beschreibt die NZZ Leute, die freiwillig weniger arbeiten, obwohl sie eigentlich doch könnten ein höheres Pensum leisten. Besonders häufig betreffe das gut ausgebildete Personen und ältere Erwerbstätige. Die Schlussfolgerung ist, wer weniger arbeitet, erhöht indirekt den Bedarf an ausländischen Arbeitskräften. Würden mehr von diesen Leuten Vollzeit arbeiten, könnte ein erheblicher Teil von der Zuwanderung kompensiert werden. Die NZZ redet von mehreren 10'000 Vollzeitstellen. Darauf aufbauend bringt die NZZ konkrete politische Hebel ins Spiel, zum Beispiel Steuerreformen, die die Vollzeitarbeit attraktiver machen könnten. Und weiter verweist sie dann auf die Erhöhung des Rentenalters. Die könnte laut Studien die Zuwanderung deutlich reduzieren, weil mehr Menschen länger im Arbeitsmarkt würden bleiben. Das heisst, die NZZ bettet die Initiative in eine breitere Debatte ein, und zwar so, dass sie ihre liberalen Forderungen platzieren kann. Sie setzt damit einen Kontrapunkt in der Debatte, während von linker Seite zurzeit nur vor den negativen Folgen von Initiativen gewarnt wird, z.B. vor wirtschaftlichem Schaden oder einem

0: Bruch mit der EU, nutzt die NZZ die Initiative für eine eigene Offensive für ihre liberalen Gegenvorschläge. Im Krieg zwischen den USA und dem Iran spitzt sich die Lage weiter zu. «Wir sind wie Piraten», hat der Donald Trump stolz auf eine Kundgebung am vergangenen Freitag in Florida erklärt. Der US-Präsident hat beschrieben, wie die USA ein Schiff geentert hat, die Ladung beschlagnahmt und das Öl an sich genommen hat. Ein, wie er es nennt, sehr einträgliches Geschäft. Inzwischen hat der Trump eine neue Offensive mit dem Namen Project Freedom angekündigt. Ziel ist es, laut Washington festgesetzte Handelsschiffe in der Straße von Hormuz zu eskortieren und damit die Schifffahrt wieder zu ermöglichen. Unterstützt werden soll die Operation durch Kriegsschiffe, zahlreiche militärische Plattformen und unbemannte Systeme. Die Reaktion aus Teheran hat nicht lange auf sich warten. Vertreter vom iranischen Parlament reden von einem möglichen Bruch mit der bestehenden Waffenruhe und warnen vor einer weiteren Eskalation. Jede fremde Militärkraft, insbesondere die US-Streitkräfte, werden angegriffen, falls sie sollen probieren, sich an Meerenge zu nähern und sie zu durchqueren. Währenddessen sind MilitärexpertInnen skeptisch gegenüber dem Plan, Schiff militärisch durch die Straße von Hormuz zu begleiten. An ihrer engsten Stelle misst Meerenge rund 24 Seemeilen. Die eigentlichen Schifffahrtskorridore sind aber gerade mal 2 Seemeilen breit. Das sei zu wenig Raum für Ausweichmanöver und bietet viel zu viel Angriffsfläche. So könnte die Logik hinter dem Project Freedom eine andere sein als offiziell dargestellt. Wer US-Kriegsschiffe in eine Meerenge entsendet, die Teheran für sich beansprucht, geht damit nicht nur ein Eskalationsrisiko ein, er könnte die Zuspitzung sogar bewusst in Kauf nehmen.
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2: Ja, es war ein sehr wechselhafter Tag mit viel Wolken, ein bisschen Regen, aber auch Sonnenschein. Und es geht auch ähnlich wechselhaft weiter. Heute Abend können es noch mal ein bisschen tröpfeln kommen. In der Nacht auf morgen bleibt es bewölkt und eher kühl. Morgen am Morgen sind es etwa 9 Grad und es wird den ganzen Tag eher grau bleiben und auch immer wieder nass werden. Am meisten Niederschlag wird es so zwischen dem 3 und dem 6 am Nachmittag geben. Die Höchsttemperatur liegt bei 16 Grad mit auffrischendem Südwestwind. Und erst am Donnerstag stabilisiert sich dann das Wetter wieder. Es kommt trockene Luft aus Südwesten und es wird durch das dann auch wieder sonnig. Wir müssen uns also nicht für lang vom schönen Wetter verabschieden.
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0: Und wir kommen jetzt zum Schwerpunkt von der heutigen Sendung und da schauen wir nochmal zurück auf den 1. Mai. Anlässlich vom 1. Mai bin ich in Bern Teil von einem Podium gewesen und gemeinsam mit dem Armand Späth und mit dem Mael Mühlemann, wo das Podium moderiert hat, haben wir uns gefragt, wie positioniert sich eigentlich die Schweiz in der Welt, wo Krieg und Krisen zunehmen und wo alte Sicherheiten verloren gehen. Wir hören heute rein in einen Teil von diesem Podiumsgespräch, ungefähr in die ersten 40 Minuten.
3: Nun aber zu unseren Gästen. Heute haben wir zwei Gäste, die ebenfalls Teil von der Lecture sind. Das liegt auch daran, dass wir heute endlich mal wieder ein bisschen Schwerpunkt auf die Schweiz legen. Ich begrüße ganz herzlich Arman und Dominik. Die beiden haben zusammen mit Lukas Brücker letztes Jahr dieses Buch hier herausgegeben, Schweizer Kapitalismus. Von Dominik ist ebenfalls kürzlich das Buch Die Linke der Schweiz erschienen. Das hatten wir an unserer letzten Veranstaltung diskutiert. Und heute reden wir über die Neutralität in der Schweiz, insbesondere im Rahmen der Zeitenwende. Man könnte hier auch vom Schweizer Imperialismus reden, aber ich glaube, dieser Begriff bedarf vielleicht etwas an Ausführung. Also einerseits der Imperialismus an sich, aber auch der Begriff der Zeitenwende. Und ich möchte deshalb mit etwa als Grundlegender beginnen, also mit den Grundlagen des Imperialismus, mit der Frage des Kapitalismus. Und deshalb an euch zwei, in eurem Buch beginnt ihr mit einem Lenin-Zitat. Lenin dürfte einer der berühmtesten Theoretiker des Imperialismus sein. Und das Zitat, das ihr verwendet, ist: Ist der Kapitalismus eines Tages überwunden, sollte die Schweiz als kleines Museum des Kapitalismus erhalten bleiben. Ist auch eine lustige Vorstellung, die Schweiz als Museum. Aber vor allem ist die Schweiz hier so eine Art modellhaftes Zentrum des Kapitalismus. Und hier die Frage an euch, was heißt das eigentlich?
4: Du hast es schon richtig gesagt, also die Schweiz ist ein Modell, wie Lenin sagt, für den Kapitalismus, aber natürlich für ein Zentrumsland. Also da gibt es natürlich auch andere Staaten, die auch sehr typisch sind für die kapitalistische Organisation, aber die Schweiz ist sehr typisch für ein kapitalistisches Zentrum. Das heißt, die Schweiz ist vergleichsweise reich, wenn man es international betrachtet. Es herrscht aber trotzdem auch eine sehr krasse Ungleichheit innerhalb der Schweiz. Die Schweiz ist sehr tief eingebettet in die globale Ökonomie. Das heißt, sie ist sehr stark vernetzt, ökonomisch, aber auch politisch. Es findet ein großer Werttransfer, also man könnte eigentlich sagen, ein Reichtumstransfer von anderen Ländern in die Schweiz statt. Gleichzeitig haben wir sehr viele Spaltungen innerhalb der Schweiz entlang verschiedener Merkmale, also Herkunft, Geschlecht und so weiter, welche die Klassenherrschaft stabilisieren. Das sind alles sehr typische Merkmale für Zentrumsstaaten in der heutigen Zeit und die sind in der Schweiz eben sehr stark ausgeprägt. Was vielleicht auch wichtig ist, zu diesem typischen, zu diesem Modellcharakter gehört auch dazu, dass all diese Dinge, die ich jetzt erwähnt habe, eben von Ideologie überspielt werden. Also, dass es irgendwelche Erzählungen über die Schweiz gibt, welche mit der Wirklichkeit nicht so wirklich übereinstimmen. Und das sind so diese Klischees, die wir eigentlich auch alle kennen. Also, die typischen sind ja so, in der Schweiz geht's allen gut. Das wissen wir, das ist natürlich nicht der Fall, auch wenn es einen relativen Wohlstand hier gibt. Ein zweiter Mythos ist, in der Schweiz können alle mitreden, also wir haben so eine Vorzeigedemokratie, welche alle Kräfte integriert und allen ein Mitreden ermöglicht. Auch das stimmt natürlich nur begrenzt. Man denke nur an die Leute, welche keinen Schweizer Pass haben und schon mal deshalb ausgeschlossen sind von allen demokratischen Prozessen. Zwei weitere wichtige Mythen, vielleicht auch für die Veranstaltung heute. Die Schweiz ist neutral und die Schweiz ist eine Insel. Es hängt ja auch so ein bisschen zusammen. Ja? Also mit Insel ist natürlich gemeint, man ist so ein bisschen unberührt von alledem, was auf den Weltmärkten passiert, was so an Kriegen und Krisen weltweit passiert. Hier geht es uns gut, wir sind ja neutral, wir mischen bei all dem nicht mit und eigentlich ist bei uns seit vielen Jahrzehnten oder gar Jahrhunderten alles ganz in Ordnung. Und ich denke, vor allem diese zwei Mythen, die wollen wir dann oder werden wir jetzt in den nächsten eineinhalb Stunden auch so ein bisschen genauer anschauen oder wir werden sehen, weshalb die natürlich nicht stimmen.
5: Ja, vielleicht nur noch ein Satz dazu. Ich möchte nochmals den Punkt betonen, dass diese Mythen nicht einfach völlig weltfremd sind, sondern auch was mit der Realität zu tun haben. Es gibt also eine Verschränkung zwischen Mythos und Wahrheit. Die Neutralitätsfrage ist ja das Spannende. Wir werden weiter darüber noch sprechen, aber die Schweiz ist insoweit neutral, als gewiss weiter relativ autonom ist von, sage ich mal, EU oder und so weiter und so fort, aber dennoch ganz eng verwoben ist mit dem Rest der Welt. Das heißt, diese Gedanken, die große Teile der Welt, der Schweizer Bevölkerung über sich haben, nämlich eben diese, wir sind eine Insel, ist falsch und wahr zugleich. Dasselbe mit dem Wohlstand. Du hast gesagt, die Schweiz ist relativ wohlhabend. Zugleich in diesem Buch haben wir einige Zahlen dazu präsentiert. Zum Beispiel 55% der ärmsten Teile der Schweizer Bevölkerung haben ein durchschnittliches Vermögen von 7.500 Franken. Also über die Hälfte der Schweizer Bevölkerung. Das ist ein, zwei Zahnarztbesuche, kleinere Zahnarztbesuche und man hat nichts mehr. Dennoch ist es mehr als in anderen Ländern. Eben da auch diese Verschränkung zwischen Mythos und Wahrheit. Ja, so viel mal jetzt.
3: Ja, ich glaube, genau hier würde ich gerne anknüpfen, dass die Schweiz doch auch immer wieder sehr eng verwoben ist, natürlich mit dem Rest der Welt. Ist ein sehr interessanter, glaube ich, ein wichtiger Punkt, wenn wir über Imperialismus sprechen. So unter Imperialismus würde ich sagen, versteht man ja gemeinhin schon die die Absicht eines Staates, seine ökonomische und politische Macht eben auszubreiten über seine Landesgrenzen hinaus. Mhm. Und gerade bei der Schweizer Wirtschaft ist eben diese ökonomische Verflochtenheit mit dem Rest der Welt sehr groß. Und ich glaube, es ist wichtig, das genau zu verstehen. Und deshalb hier einfach die Frage, also wie ist denn die Schweiz eingeflochten in die Weltwirtschaft, in den Rest der kapitalistischen Weltwirtschaft? Einfach auch vor dem Hintergrund, dass wenn wir an Imperialismus denken, denken wir vielleicht an eine Macht wie die USA. Und da unterscheidet sich die Schweiz ja schon nie davon. Mhm.
5: Auch da, auch innerhalb der Linken gibt es dieses Problem, wo man den Imperialismus einfach assoziiert mit militärischer Gewalt und that's it. Das ist aber völlig falsch. Erstens mal ist Imperialismus nicht nur ein Merkmal eines Landes, sondern als Imperialismus müssen wir ein Weltsystem denken, das hierarchisch aufgebaut ist, worin Staaten und Kapitalien, sagen wir Staaten und Unternehmen, untereinander in Konkurrenz stehen, wobei Staaten und Unternehmen sehr eng miteinander verflochten sind. Also die Reproduktion eines jeden Staates ist ganz, ganz eng davon abhängig, wie gut es den eigenen Unternehmen geht, im Inland, aber auch im Ausland. Das ist sozusagen die Türe für den Imperialismus. Und auch da, ich würde sagen, Imperialismus können wir aufteilen, ökonomischen Bereich und geopolitischen Bereich. Geopolitik, darunter fällt zum Beispiel die militärischen Konfrontationen, aber auch Diplomatie, Druck durch die Diplomatie, das sehen wir jetzt bei den USA. Und nicht alles, was Geopolitik ist, ist mit der Ökonomie verbunden. Das meiste, aber nicht alles. Wenn jetzt zum Beispiel Griechenland mit Mazedonien sich darüber gestritten hat, dass jetzt Mazedonien neuerdings Nordmazedonien heißen soll, dann das mit der Ökonomie jetzt mal nicht unbedingt viel zu tun. Ja. Aber dennoch, am Ende insgesamt ist das ökonomische Moment auch in der Geopolitik sehr zentral. In der Schweiz ist der Imperialismus wirklich im engeren Sinne ein ökonomischer, aufgrund dessen, was du jetzt gerade schon vermittelt hast, nämlich die Verflechtung. Dazu kann ich schon was sagen. Und auch da muss man sich mal Folgendes vorstellen. Diese Feststellung der Schweiz als einer imperialistischen Nation ist schon sehr, sehr alt. Wir haben in diesem Buch, in einem Beitrag, den ich mit Michael Graf geschrieben habe, einen Ökonomen zitiert aus dem Jahr 1861, und er hat geschrieben, ich habe mir das extra so aufgemacht, dass ich es finden kann. Er schreibt, für die Expansion schweizerischer Art braucht es keine kostspieligen Flotten, keine kostbaren Verwaltungen, da braucht es keinen Krieg noch Unterdrückung. Auf dem friedlichsten und einfachsten Wege der Welt werden da die Eroberungen gemacht. Also der Imperialismus ökonomischer Natur. Und auch in diesem Artikel haben wir einige Zahlen und ich werde jetzt ein paar präsentieren, damit es etwas fassen könnt. Zum Beispiel haben zwischen 2000 und 2014 etwa 300.000 Personen, 300.000 bis 400.000 Personen allein in China unter Bedingungen der Überausbeutung exklusiv für den Export in die Schweiz gearbeitet, also Vollzeit. Wir haben das auf 42 Stunden berechnet. Circa 400.000 Menschen haben im Jahr 2014 42 Stunden lang die Woche nur für den Export in die Schweiz gearbeitet. Somit findet nichts anderes als ein Reichtumstransfer statt. Eine andere Zahl: Schweizer Tochterunternehmen beschäftigen im Ausland knapp 2,5 Millionen Personen. Auch da, dadurch geht sowas wie Profittransfer in die Schweiz zurück, der dem Staat und den Kapitalien nur zugutekommt. Und auch sowas wie die Basis darstellt für den gewerkschaftlichen Kampf, also die Umverteilung des schon auf sich konzentrierten Gewinns. Ich will nicht zu viele Zahlen bringen, aber eine weitere habe ich mir aufgeschrieben, die ist, glaube ich, wirklich auch da interessant. Genau, über 60% der Arbeitskraft, die zur Deckung der Schweizer Endnachfrage benötigt wird, wird nicht in der Schweiz aufgebracht. Das sind 5,7 Millionen Menschen, die zusätzlich zu den Personen, die hier arbeiten, arbeiten für die Endnachfrage der gesamten Bevölkerung in der Schweiz zu befriedigen. Ich glaube, das wird schon mal ein kleines Bild geben, was die ökonomische Verflechtung, was der ökonomische Werttransfer betrifft. Aber mehr Zahlen dazu haben wir auch im Buch, im Kapitel zur Internationalisierung der Schweizer Wirtschaft.
4: Ja. Tja, und ich kann das vielleicht ein bisschen ergänzen mit einem Blick auf die Neutralität. Alles das, was Arman jetzt beschrieben hat, also diese sehr tiefe Einbettung in die globale Ökonomie, dieser Handel nach allen Seiten. Der wäre eigentlich nicht möglich gewesen oder wäre bis heute nicht möglich, wenn die Schweiz sich nicht neutral geben würde. Und ich sage geben würde, weil die Schweiz faktisch natürlich nie neutral war. Sie ist immer je nach historischer Situation mal mehr oder weniger Teil des westlichen Blocks. Ja. Ich will jetzt nicht einen zu großen historischen Exkurs machen. Ich finde es aber trotzdem spannend, das ganz kurz zu erwähnen, weil das ja auch in der heutigen Debatte immer wieder ein Thema ist. Also die SVP zum Beispiel, die ruft ja die ganze Zeit, wir sind neutral seit Marignano, also seit dieser Schlacht von 1515. Und das ist historisch überhaupt nicht belegt. Es ist auch nicht wirklich möglich, die Neutralität so an einem Ereignis festzumachen. Die hat sich über lange Zeit entwickelt. Ich würde sagen, so ab der Mitte des 17. Jahrhunderts, nach dem 30-jährigen Krieg, hat die Schweiz das zum ersten Mal formal festgeschrieben, dass man sich neutral geben möchte in diesem Europa der Großmächte. Und eigentlich hat sich von Anfang an dieses Prinzip auch einfach ökonomisch gelohnt. Also das war nicht irgendwie ein moralischer Entscheid oder irgendwelche sonstigen Überlegungen dahinter, sondern das hat sich halt auch einfach gelohnt. Und das erste sehr anschauliche Beispiel dafür sind die SöldnerInnen, die man an alle möglichen Großmächte geliefert hat, um diese beiden Kriegen zu unterstützen. Und so ein SöldnerInnenwesen, das lohnt sich natürlich viel mehr, wenn man nicht nur eine Großmacht beliefern kann, sondern eben alle. Und es gab da also wirklich auch diese Kriege, wo Schweizer Söldner oder SöldnerInnen, ich weiß nicht genau, wie fest SöldnerInnen eigentlich mitgekämpft haben, aber sie waren sicher auch Teil des Söldnerwesens. Aber auf jeden Fall waren da zum Teil wirklich auch Schweizer Streitkräfte dann gegeneinander auf dem Schlachtfeld. Dass sich die Neutralität gelohnt hat, ging dann weiter. Also zum Beispiel, du hast es erwähnt, man hat nicht irgendwelche Kolonien erobern müssen, sondern man konnte als neutraler Staat eigentlich in alle Kolonien gehen und Handel treiben und man musste dann nicht irgendwelche Infrastrukturen aufbauen oder diese Kolonien zuerst militärisch erobern und dann die Herrschaft sichern, sondern man konnte einfach überall hin, wo die Großmächte bereits ihre Arbeit geleistet hatten. Die Neutralität lohnte sich dann weiter während und zwischen den Weltkriegen, während des Kalten Kriegs und so weiter und so fort. Das heißt, es ist schon wichtig hier zu verstehen, Neutralität hat sehr wenig mit Frieden oder mit Moral zu tun, sondern es ist in erster Linie eine opportunistische Strategie eines Kleinstaates und die funktioniert bis heute ziemlich gut. Sie gerät jetzt unter Druck, da werden wir gleich noch drüber reden. Ich möchte aber ein letztes Ding noch dazu sagen, zu dieser Verknüpfung von Frieden und Neutralität. Auch das ist ja heute Teil der Debatte, also zum Beispiel auch von der SVP, die dann immer wieder sagt, ja, die Schweiz, die sollte sich doch auf ihre guten Dienste fokussieren, die kann ja so ein bisschen vermitteln in Konflikte und Rotes Kreuz und so weiter. Auch da muss man sagen, das gehört nicht zur Neutralität per se dazu, sondern das hat sich erst gegen Ende des 19. Jahrhunderts herausgebildet, als die Neutralität zum ersten Mal stark unter Druck kam von außen. Also weil viele Leute oftmals aus politischen Gründen in die Schweiz geflüchtet sind, ist da Druck auf die Schweizer Neutralität entstanden und dann hat man begonnen, das so ein bisschen aufzubessern oder das Image so ein bisschen zu polieren und zu sagen, ja, aber Neutralität, das hilft natürlich euch allen da außerhalb der Schweiz auch, weil wir liefern ja auch ein paar gute Dienste. Ja.
6: Du hast es jetzt eigentlich schon ein wenig angeteasert, aber also wir haben jetzt so die historischen Gegebenheiten der Neutralität und wie das eben schon auch mit wirtschaftlichen Interessen zusammenhing. Aber also wie ist es heute, wo verordnet sich die Schweizer Wirtschaft heute und wie hängt heute die Neutralität zusammen mit ökonomischen Interessen?
4: Ja. Genau, also ich habe es ja ein bisschen angedeutet, die Schweiz, die ist natürlich faktisch ein Teil des westlichen Blocks und sie ist das auch immer gewesen, mal mehr, mal weniger. Das heißt, Eigentlich ist es für die Schweizer Wirtschaft oder für das Kapital extrem wichtig, dass sie Teil des westlichen Blocks auch bleibt, also vor allem für gewisse Teile, weil wir sind einfach wirtschaftlich sehr eng verbunden, zum Beispiel mit der EU, das ist ein unglaublich wichtiger Handelspartner, wo die größten Teile des Kapitals auch stabile Beziehungen haben wollen. Gerade die EU ist aber ein gutes Beispiel, weil wir da sehen, die Schweiz hat dann doch irgendwie so eine Sonderstellung. Also man ist sehr tief in den EU-Raum integriert, man genießt aber gleichzeitig eigentlich eine politische Autonomie. Ja? Also das heißt, trotzdem, dass man Teil des Binnenmarktes ist oder dass man bei der Personenfreizügigkeit mitmacht, ist man trotzdem nicht gezwungen, gewisse Gesetze zu übernehmen. Man genießt also eigentlich eine Souveränität, obwohl man Teil der EU ist. Ja? Und das ist ja genau das, was wir heute erleben, also wir erleben, wie genau dieses Modell, also dieses Modell der gleichzeitigen Integration bei Wahrung von Autonomie unter Druck gerät. Und ich würde sagen, das hängt mit der Krise zusammen, die wir erleben. Also einerseits mit der ökonomischen Krise, die wir spätestens seit 2008 sehr verschärft erleben, und andererseits auch mit der Hegemoniekrise. Das heißt, China ist viel besser durch die ökonomische Krise hindurchgekommen als zum Beispiel die USA, aber auch andere westliche Staaten. Und China ist zum ernsthaften Konkurrenten geworden der USA, wenn es um die globale Hegemonie geht. Und unter diesen Bedingungen versucht natürlich der Westen, die Reihen zu schließen. Das heißt, diese Sonderstellung, die sich die Schweiz über lange Zeit bewahren konnte, die gerät unter Druck. Gerade im Verhältnis zur EU sieht man das sehr gut, oder? Also die bilateralen Verträge, über die jetzt gestritten wird, da will ja die EU gerade Schluss machen mit dieser Sonderstellung der Schweiz, oder? Also sie kann es eigentlich unter den heutigen Bedingungen, wo sie selber ökonomisch in der Krise steckt, wo sie geopolitisch in der Krise steckt, kann sie es sich nicht mehr erlauben, eine Rosinenpickerin in ihrer Mitte zu haben. Ja? Und deshalb drängt sie darauf, diese Verträge abzuschließen und die Schweiz eigentlich in ihre Reihen zu zwingen. Die USA macht das auch. Ich will nur noch ein Beispiel nennen. Das ist sehr jung, vor wenigen Wochen oder Tagen sogar ist eine Schweizer Großbank, eine kleine Schweizer Bank, die MBR, gefallen oder wurde liquidiert, und zwar von den US-Behörden. Und das war eine kleine Bank, die hat sich darauf fokussiert, Risikovermögen zu verwalten, vor allem aus Venezuela, Iran und Russland. Und das hat natürlich der USA überhaupt nicht gepasst. Die Schweizer Finanzmarktaufsicht, die FINMA, die hatte diese Bank schon länger im Blick und wollte die eigentlich auch liquidieren, hat aber nicht die rechtlichen Mittel dazu gehabt. Und dann kamen irgendwann die US-Finanzbehörden und haben diese Bank einfach aus dem US-Dollar-System ausgeschlossen. Und damit war eigentlich das Schicksal dieser Bank über Nacht besiegelt. Also auch das ist ein Beispiel dafür, wie der westliche Block eigentlich diese Länder, die irgendwo Sonderwege suchen, diszipliniert.
5: Und Sie haben ja auch diese typisch US-amerikanisch-martialische Sprache verwendet dafür, oder? Die Finanzexperten aus dieser Branche haben die Liquidierung dieser Bank oder der Ausschluss dieser Bank aus dem US-Finanzsystem als the kiss of death bezeichnet. Ja. Also es entspricht schon der Tatsache, aber da war auch viel Pathos dabei. Ja.
6: Und wo man das natürlich auch sieht, ist bei der Zollpolitik, die jetzt nicht mehr so in den Schlagzeilen ist, aber ja, das zum Beispiel für die Schweizer Maschinenindustrie irgendwie sehr hohe Schlagzeilen geworfen hat. Und zwar schon, ich glaube, es ist schon auch so zu verstehen, dass die USA halt eigentlich sagen, so, hey, entweder ihr seid wieder näher bei uns oder sonst ist der Handel mit uns einfach vorbei. Mhm. Jetzt haben wir die Krise kurz angesprochen. Ich weiß nicht, könnte man vielleicht auch noch ein wenig ergänzen. Ich glaube, es geht manchmal ein bisschen vergessen, aber eben, weil es schon länger andauert. Aber es ist schon ziemlich krass irgendwie. Also in der Schweiz haben wir jetzt seit Jahren ein Reallohnverlust, auch wenn er jetzt unmittelbar wieder ein bisschen entschärft ist, aber wir hatten 3 Jahre in Folge einen Reallohnverlust. Das ist historisch. Das hatten wir in der Schweiz in der Nachkriegszeit eigentlich nie. Und das bedeutet wirklich auch, dass eben die Leute auch in der Schweiz sich die Frage stellen, kann ich diesen Winter meine Wohnung noch heizen? Wenn, was Arman anfangs angesprochen hatte, Zahnarztbesuche und so, liegt dann nicht mehr möglich. Und eben, was wir in dieser Zeit jetzt einfach auch sehen, und hier kommt dieser Begriff der Zeitenwende dann auch ins Spiel, ist eine massive Aufrüstung, eine starke Militarisierung. Und hier eine Frage an dich, Arman. Wir sehen eigentlich ein wenig überall Aufrüstungen. Deutschland finde ich ganz krass, Europa generell. Welche Entwicklungen können wir in der Schweiz beobachten?
5: Ich möchte einen Punkt noch wiederholen, denn Dominik, du hast es schon zwar erklärt, aber er ist ganz zentral, darum wiederhole ich das. Nochmals, 2008 kam die Krise, die den Westen in eine Stagnationsphase gebracht hat. China ist am Aufsteigen. Es findet so etwas wie ein Kampf um Welthegemonie statt. Und da schließen sich sozusagen die Fronten und die Schweiz steckt da mittendrin. Ganz zentral hier ist aber der Ukraine-Krieg. Der Ukraine-Krieg als ein Katalysator einer Weltordnung, eines Kampfes um die neue Weltordnung. Also in der Ukraine geht es nicht nur um die Ukraine, sondern wirklich um eine Zusammenfassung der Kämpfe zwischen den großen Mächten. Russland, hinter ihnen steht natürlich China, wir haben das auch mehrmals hören können, China kann sich die Niederlage in Russland nicht leisten, hinter der Ukraine, das wissen wir auch seit, also das kann man überall nachlesen, dass sie ein Akteur sind, der die Interessen des Westens in der Ukraine gegen den östlichen Imperialismus, gegen den Imperialismus Russlands verteidigen soll oder je nachdem, wie man es interpretiert, auch eindämmen oder den anderen Imperialismus schwächen soll. Aber nochmals, es ist ein ganz, ganz zentraler Konflikt und die Fronten werden geschlossen und die Schweiz darin, ich würde sagen, wir sprechen immer wieder darüber, dass der, würde sagen, der letzte brauchbare große Intellektuelle der Schweiz, der heute zwar immer noch lebt, aber nicht mehr so brauchbar ist, der Jean Ziegler, schön bezeichnet hat die Schweiz als einen sekundären Imperialisten. Der Schweizer Kapitalismus oder der Schweizer Imperialismus als ein sekundärer Imperialismus. Heißt ein Imperialismus, der sowas wie ein Trittbrettfahrer ist. Teil des westlichen Blockes, aber relativ autonom. Ein Seiltanz zwischen westlicher Blockintegration und zugleich Autonomie. Ich wiederhole es immer wieder, weil ich glaube, diese Kerncharakteristika wichtig ist, um die Entwicklung der Schweiz in der nahen Zeit zu verstehen. Jetzt, das Ironische oder das beinahe Witzige darin ist, dass das, was Europa mit den USA erlebt, die Schweiz jetzt mit Europa erlebt. Die US-Amerika möchte nicht mehr die Kosten, die imperialistischen Kosten für die Aufrechterhaltung des westlichen Imperialismus alleine tragen. Sie sagen den europäischen Staaten, hey, rüstet auf, wir mögen nicht mehr auch eure Vorherrschaft militärisch stemmen, wir können das nicht mehr ökonomisch, also baut euer Militär auf, 5% Investitionsziel, 5% des BIPs soll ins Militär gehen. Europäer weinen darüber, sagen nein, das ist aber so hart, machen aber genau dasselbe mit der Schweiz. Sie sagen ja auch, hey, ihr Schweizer Schmarotzer, hört auf zu schmarotzen, ordnet euch bei uns ein, investiert aber auch ins Militär. Ich habe ein Zitat mir hier aufgeschrieben von, nein, ich habe es mir doch nicht aufgeschrieben, aber ich kann es Ihnen so etwa wiedergeben, von einem deutschen Politiker und Mitglied des Auswärtigen Ausschusses, der meinte, dass die Aufrüstung der Schweiz, wie sie jetzt ist, und ich komme dann später dazu, ein Witz sei, ein großer Witz sei. Das sind 1% des BIPs. Also das, was Sie machen, ich wiederhole mich nochmal, was Sie machen, die europäischen Staaten, allen voran Deutschland in Bezug auf die Schweiz, ist das, was USA mit Europa macht. Wir haben das genannt aus dem Trickle-Down-Effekt imperialistischer Kosten. Das soll auch etwas ironisch sein, weil Trickle-Down, für alle, die ein bisschen Ökonomie hatten, lernen das sehr schnell. Das sind die liberalen Ökonomen, die sagen, wenn die Reichen reich werden, ist es gut für die Armen, weil das Trickle-Down, oder das Geld geht dann runter und auch den Armen geht es dann gut, wenn es den Reichen gut geht. Das funktioniert offensichtlich nicht. Was aber funktioniert, ist der Trickle-Down-Effekt imperialistischer Kosten. Großen imperialistischen Mächte geben die Lasten nach unten und es trifft jetzt nun mehr die Schweiz. Und somit zum Übergang, was in der Schweiz passiert und was die Zeitenwende Schweiz überhaupt heißt. Die Schweiz hat, ich nehme an, das haben die meisten mitbekommen, beschlossen, 1% des BIPs pro Jahr ins Militär zu investieren. bis 2032, wenn ich mich irre. Das heißt, das Militär soll 5 Milliarden wie jetzt, nicht mehr 5 Milliarden wie jetzt haben pro Jahr budgetiert, sondern 10 Milliarden, also die eine beinahe Verdopplung. Hier bitte nicht vergessen, dass der Schweizer Bundeshaushalt jährliche 90 Milliarden beträgt, also mehr als 10% allen Geldes, das der Schweizer Staat einnimmt, also der Bund einnimmt, soll ins Militär gehen. Ja, wir machen weiter. Doch nicht nur das. Diese Aufrüstungsbeiträge sind auch eine direkte Subventionierung der Unternehmen, der Rüstungsunternehmen in der Schweiz. Wir haben eine Situation, in der die Rüstungsunternehmen in der Schweiz in die Länder rundherum schauen und sich darüber beschweren, dass ihre Kolleginnen und Kollegen ganz gutes Geld verdienen können und sie nicht. Das ist ein Problem für sie. Und hier kommt auch der zweite Aspekt rein, die Lockerung des Kriegsmaterialgesetzes. Dieser wurde in der Linken zwar behandelt, aber wir finden wirklich ungenügend, weil es ist so etwas wie eine Zäsur. Man hat im neuen Kriegsmaterialgesetz beschlossen, dass die Schweiz Waffen an 25 Staaten, ausgewählte 25 Staaten liefern kann, neuerdings zu den bisher bestehenden Maßnahmen. Und diese 25 Staaten diese Waffen auch kriegen können, auch wenn sie im Krieg sind. Welche Staaten sind es, diese 25 Staaten? Das ist natürlich auch hier keine Überraschung. Das sind 25 westliche Staaten, sind die führenden Staaten des westlichen Imperialismus, die sich hier sowieso fortlaufend im Krieg befinden. Die USA, wenn ich mich irre, hat seit 1991 ca. 250 militärische Interventionen vollzogen. Über 250 in etwas mehr als 30 Jahren. Gut, was will dieses Kriegsmaterialgesetz? Ich möchte das zusammenfassen in drei Punkten. A, stellt es eine Bekundung der Loyalität gegenüber dem westlichen Imperialismus dar. Ihr rüstet auf, okay, wir verstehen das, wir rüsten auch auf. Auf Druck von außen, aber wir machen damit. A. B, es zeigt den Willen der Herrschenden, die eigene Rüstungsindustrie funktionsfähig zu machen. Also nicht nur der ökonomische Aspekt, dass man die Unternehmen, Rüstungsunternehmen gut finanzieren möchte, sondern dass man auch eine militärisch-industrielle Kapazität hat, um militärisch wirksam agieren zu können. Ich habe ein Zitat herausgeschrieben vom strategischen Sicherheitspapier der Schweiz aus 2025 oder 2026. Da steht: Die Ablehnung von Anfragen für die Wiederausfuhr von Kriegsmaterial an die Ukraine schwächt die Exportfähigkeit der Schweizer Rüstungsindustrie, deren Leistungsfähigkeit wiederum ist wichtig für die Verteidigungsfähigkeit der Armee. Ja, das ist B. C. Und vielleicht ist es ähnlich wie A, aber das ist nicht nur eine Subventionierung, indem das der Schweizer Staat Geld für die Waffen ausgibt, sondern es ist auch neuerdings eine Möglichkeit für Schweizer Rüstungsunternehmen, die Waffen zu exportieren. Sozusagen sie von den Fesseln, die sie bisher hatten, zu lösen und sie vom Geschäft des Todes ungehemmt profitieren zu lassen. Und hier ganz schönes Zitat von Rosa Luxemburg, glaube ich, das das Ganze gut zusammenfasst. Sie meinte, das Zitat geht: Die Dividenden steigen und die Proletarier fallen. Und ich glaube, das passt jetzt ganz gut zu diesem Kriegsmaterialgesetz, das jetzt eingeführt wurde. Wer hat sich dafür stark eingesetzt? Ganz zentral hier, stark eingesetzt dafür hat sich SwissMEM. Die SwissMEM ist ein Verband der Maschinen-, Elektro- und Metallindustrie sowie der weiteren damit verwandten Technologiebranchen. Das ist einer der wichtigsten Verband der Kapitalisten in der Schweiz. Und sie haben sich dafür eingesetzt, weil sie seit einigen Jahren in einer Krise stecken, Probleme haben mit der Kapazitätsauslastung, stagnierende bis sinkende Umsatzzahlen haben. Und ich habe vorher erwähnt, ganz neidisch auf ihre Kolleginnen und Kolleginnen nebenan schauen, zum Beispiel Rheinmetall, das größte Unternehmen, Rüstungsunternehmen Deutschlands, hat seit dem Ukraine-Krieg einen Aktienkursanstieg von 1500%. Die Rüstungsunternehmen in der Schweiz sind natürlich da sehr neidisch darauf und möchten das auch haben. Vielleicht noch ein letzter Aspekt und dann übergebe ich hier das Wort. Der Staat und die Rüstungskonzerne, das ist auch ein zentraler Aspekt, rücken näher zusammen. Es ist aber nicht nur, hey, profitiert vom Geschäft des Todes und macht, was ihr wollt. Nein, wir als Schweizer Staat möchten auch eine engere Kontrolle über euch haben. Das sehen wir ganz, ganz gut am Beispiel der RUAG. In den Medien haben wir vor allem mitbekommen, dass RUAG da korrupt war, Missmanagement gab und so weiter und so fort. Das ist sicherlich so, aber Das größere Problem mit der RUA bisher ist eher, dass sie nicht so eng gebunden war an den Staat. Der Schweizer Staat hat es aber beschlossen, sie eher enger an sich zu binden, hat ihr eine neue Rechtsform verpasst und ist jetzt ein alleiniger Aktionär der RUAG. Es soll darum gehen, politische Ungewissheiten nicht mehr oder die Gefahr der politischen Ungewissheiten nicht zu haben, sondern sich eben sie enger an sich zu binden. Sie haben dafür ein anderes Wort gebracht, Sie haben geschrieben, also der Schweizer Staat, die neue geopolitische Lage verlange eine dynamischere politische Steuerung. So viel. Nein, entschuldige, noch eine letzte Aussage meinerseits. Neben dieser zunehmenden Aufrüstung und diesem Näherrücken zwischen Staat und Rüstungsindustrie sehen wir noch was anderes, ganz, ganz Zentrales, nämlich eine Annäherung an westliche militärische Infrastrukturen. Wir kennen die Geschichte des Kaufs von F-35-Flugzeugen. Wir wissen, dass die Schweiz Sanktionen übernommen hat gegenüber Russland. Da können wir dann vielleicht auch näher darüber sprechen, wie das vonstatten ging. Aber dann auch Sachen wie Teilnahme an, einen Moment, der Name, der PESCO einerseits. PESCO, da geht es um die sogenannte Interoperabilität mit den europäischen Armeen. Kurz gesagt, wenn Krieg ist, soll die Schweizer Armee mit der französischen, deutschen, polnischen etc. gut zusammenarbeiten können, um das Vaterland zu verteidigen. Und das geht es im PESCO-Projekt. Das andere Projekt ist die European Sky Shield Initiative. Da geht es darum, den europäischen Luftraum zu verteidigen gegenüber den äußeren Eindringlingen. Jetzt mal, so viel von mir.
6: Du hast meine Frage ein wenig vorweggenommen, deshalb stelle ich sie nicht nochmal, aber es. Wenn wir über Schweizer Rüstungsindustrie sprechen, dann müssen wir über die RUAG sprechen und eben einfach, eben du hast es erwähnt, das Zusammenrücken von Waffenproduzenten im Staat. Und vielleicht für die, die es einfach noch ein bisschen näher interessiert, ich finde, es lohnt sich wirklich ein wenig anzuschauen, was mit der RUAG passiert ist. Eben, sie ist jetzt wieder in Staatshand, aber das heißt, sie war vorher privat und das ist auch nur passiert, weil der Schweizer Staat sie zuerst privatisiert hat. Also es war ein staatliches Unternehmen, dann wird sie privatisiert, also sie wird aufgeteilt eigentlich in einen Teil, der die Schweizer Armee beliefert und einen Teil, der mehr so auch so ein bisschen zivile Sachen macht, wie Raumfahrt, wobei es immer nur halb zivil ist und dort ein bisschen so mit Start-up-Kultur, mit der Hoffnung hoher Profite. Und jetzt merkt natürlich die OAG, okay, die hohen Profite liegen vielleicht weniger darin und eher halt in der staatlichen geförderten Waffenproduktion und dann wird das wieder mehr angebunden. Ich finde, es lohnt sich, das anzuschauen, auch dort die Führungswechsel. Und was dort irgendwie ganz interessant ist, ist eben die Skandale, die du ansprichst. Ich glaube, es ist irgendwie nicht so ein mega Zufall, dass wir plötzlich vermehrt von diesen Skandalen hören. Weil wenn man ein wenig tiefer gräbt, dann sieht man eigentlich, dass die OAG ist seit ihrer Existenz von Skandalen getrieben, aber dass diese in den Medien plötzlich so prominent eben wieder diskutiert werden, dass auch ein journalistisches Interesse daran ist, liegt, glaube ich, zum Teil schon auch ein wenig daran, dass es eben eine gute Gelegenheit ist, wo der Staat dann eingreifen kann und sagen, ah, ich muss jetzt diesen Laden aufräumen und dann bringt man die OAG näher an sich. Und ich will nachher da vielleicht noch ein wenig darauf zu sprechen kommen, was bedeutet das eben auch für das Innere. Aber vielleicht zuerst einfach nur kurz, weil du es angesprochen hast, die Sanktionen, die die Schweiz gegenüber Russland angenommen hat. Es gibt dort auch eine ziemlich lustige auch Erklärung, finde ich, von Blocher. Vielleicht könnt ihr dort doch noch kurz etwas dazu sagen. Wie kommt es eigentlich dazu, dass die Schweiz und insbesondere unser Finanzplatz die Sanktionen gegenüber Russland übernimmt? Das wollen wir ja zuerst eigentlich, die Schweiz will das zuerst nicht machen.
7: Ja, jetzt bin ich mir gerade nicht sicher, ob ich die Geschichte richtig zusammenbringe. Wir haben das letzten Sommer, haben wir das Gespräch gesehen von Blocher, kurz nach den Zöllen aus den USA. Und ich glaube, es ging so, sonst korrigiert ihr mich. Also die Schweiz wollte zuerst eben auch unter dem Vorwand der Neutralität diese Sanktionen nicht übernehmen. Und dann hat aber der Schweizer Bankenplatz sehr viel Druck ausgeübt und so wie Blocher erzählt, lief das aus, also so durch informelle Kanäle, also halt im Hintergrund über personelle Beziehungen und so weiter. Und die Banken haben dann gesagt, hey, wenn wir diese Sanktionen nicht übernehmen, dann werden wir im Westen als Finanzplatz eigentlich unglaubwürdig und verlieren so viele Kunden, dass uns das mehr schadet als nutzt. Und dann sind eigentlich die PolitikerInnen eingeknickt und haben die Sanktionen übernommen. Habe ich das jetzt richtig
5: rekonstruiert? Ja, der Witz ist, erstens mal ist der Witz, dass wir eine Sendung zwischen Roger Köppel und Christoph Blocher uns angesehen haben an einem sommerlichen Abend in Berlin.
7: Das ist Bildungsarbeit.
5: Aber man kann einiges daraus lernen, nämlich kann man daraus lernen, wie die Herrschenden das Land hier organisieren wollen, wie die Herrschenden ihre Interessen durchdrücken. Und deshalb denke ich, ist generell, wenn man Emotionales verträgt, lohnt es sich, diese Menschen sich anzusehen und ihre Strategien sich anzuhören. Ein Aspekt, der, glaube ich, da zentral war, und der zeigt sozusagen die Kultur des Opportunismus und der Feigheit, die in Schweizer Finanzbranche vorherrscht, nämlich haben sie hinterrücks ja eben dem Schweizer Staat gesagt, ey, wir wollen nicht aus dem US-amerikanischen Finanzsystem rausfallen, also übernimmt die Sanktionen, haben das aber nicht den russischen Oligarchen so mitgeteilt, sondern haben ihnen dann gesagt, hey, wir wollen euch bedienen, aber wir dürfen nicht, schaut mal, der Staat bindet uns die Hände zusammen. Ja? Obwohl es eigentlich ihre Initiative war. Wenn man jetzt Christoph Blocher glaubt und er meint, da interne Kanäle, das glaube ich ihm, dann ist es so abgelaufen.
6: Und wie Dom ja eingangs erzählt hat, der Schweizer Finanzplatz versucht ja dann dennoch das zu umgehen, indem es dann halt einfach eine neue Bank gegründet wird, MBR. Ich meine, der Name BER und Schweizer Finanzplatz, so neu ist dann die Bank ja doch nicht. Sie kommt ja dann aus bekannten Kreisen.
7: Das war, glaube ich, der Sohn von diesem Julius BER, der die gegründet hatte.
6: Aber vielleicht, ich will eigentlich zurückkommen zur Innenpolitik. Ich habe schon gesagt, ich finde eigentlich interessant, dass wir plötzlich so viel über die OAG gelesen haben. Und das andere, das ich interessant finde, es würde mich dann auch interessieren, ob es nur mir so geht, aber so auf den sozialen Medien habe ich in der letzten Zeit unglaublich viel Content von der Schweizer Armee, irgendwelche Influencer, die Werbung machen für die Schweizer Armee, die sich selber präsentiert. Finde ich schon noch lustig, als ich im Militär war, hieß es, du darfst keine Bilder machen von dir in Uniform, nichts. Und plötzlich ist da ein riesen Budget da für eigentlich professionell gedrehte Werbefilme. Und hier auch die Frage an dich, Tommy. Was macht die Militarisierung so mit dem Innenpolitischen? Also was bedeutet das auch so für die sozialen Konflikte, die wir haben? Und vor allem, also ich meine, Werbebudget ist jetzt wahrscheinlich noch das kleinste Problem, aber diese ganze Militarisierung kostet auch etwas. Und also wer trägt eigentlich diese Kosten der Militarisierung in der Schweiz?
7: Ja, wir. Und ich glaube, am deutlichsten hat man das gesehen beim Entlastungspaket 27, wie das so beschönigend genannt wurde oder wird. Ich hatte übrigens auch das Gefühl, dass du hast vorhin gesagt, wahrscheinlich habt ihr alle mitbekommen, dass man das Rüstungsbudget um 1% erhöht hat. Ich glaube nicht, dass man das so wirklich mitbekommen hat. Ich hatte eher das Gefühl, dass vor allem dann mit diesem Entlastungspaket eigentlich eher so ein bisschen der Widerstand losging gegen die Militarisierung, dass man erst, als es hieß, hey, aber wenn wir dann so viel mehr Geld für die Armee brauchen, dann müssen wir das bei euch einsparen. Ich glaube, erst dann hat man auch wirklich mitbekommen, was das eigentlich bedeutet. Und ich mag da jetzt nicht groß auf die Zahlen eingehen. Der Punkt vom Entlastungspaket ist, es wird in allen sozialen Bereichen das Geld zusammengestrichen, bei Bildung, bei Umweltschutz, bei Entwicklungshilfe, bei Forschung, bei Krippenplätzen und so weiter und so fort. Und das ist insofern einfach ein massiver Angriff auf die ArbeiterInnen und das eben eigentlich nur, um dann die Rüstung zu finanzieren. Ich finde es übrigens wirklich eine Katastrophe, dass nicht das Referendum ergriffen wurde gegen dieses Entlastungspaket, weder von Grünen noch von der SP. Die haben das dann so ein bisschen begründet, ja, man hat es ja jetzt ein bisschen abgeschwächt und das wäre wohl nicht mehrheitsfähig. Und trotzdem muss man sagen, dass das jetzt einfach so durchkommt, nicht vors Volk kommt, das ist eine Katastrophe und auch eine Bankrotterklärung der parlamentarischen Linken. Ja, das ist so das eine Offensichtliche. Du hast jetzt das mit den Werbungen der Armee angesprochen. Ich will, weil wir nicht mehr so viel Zeit haben, das jetzt wirklich ganz knapp machen, vier kurze Punkte, wo man auch sieht, wie die Militarisierung das Innenleben der Schweiz verändert. Das erste hast du erwähnt. Das sind die Werbungen für die Armee, die Armee-InfluencerInnen, die plötzlich auf Insta auftauchen. Das geht aber auch über Social Media hinaus. Also die Armee schickt irgendwelche Offiziere in Berufsschulen, an Berufsmessen und macht Werbung dafür, wie toll es ist, in die Armee zu gehen. Das ist natürlich alles Teil der Militarisierung. Wir sehen das dann auch auf der Straße, das wäre der zweite Punkt, also die Repression nimmt natürlich zu, in der Schweiz ganz offensichtlich bei den Palästina-Demos, wo sehr repressiv vorgegangen wird, an den Unis, auf den Straßen. Wir hatten hier kürzlich in Bern einen weiteren Internetpranger, wo Leute unverpixelt und unverurteilt angeprangert wurden, weil sie an einer Palästina-Demo teilgenommen haben. Also das sind alles Kehrseiten der Militarisierung nach innen.
5: Ja. Wenn ich da nur noch ergänzen kann, die Palästina-Bewegung ist seit vielen Jahren die erste große Antikriegsbewegung in der Schweiz. Aber sie hat auch ihre Schwächen, weil sie thematisch eingehend ist auf Palästina, statt der Palästina-Frage eingebunden in allem, in der gesamten Entwicklung zu sehen. Aber ich denke, ist mein kleiner Punkt nur, eine zukünftige Antikriegsbewegung wird die gleiche Repression erleben, wenn nicht noch mehr, wie die Palästina-Solidarische Bewegung. Und eines der Ziele, da bin ich davon überzeugt, diese große Repression gegenüber der Palästina-Solidarität ist, um diese ganze antistaatliche, antiimperialistische Politik in ihrem Keim zu ersticken. Oder?
7: Ja, absolut. Und da lohnt es sich auch immer einen Blick nach Deutschland zu werfen. Ja. Die sind da immer ein bisschen zeitlich voraus. Und das ist ja genau das, was man dort jetzt erlebt. Ja. Ich möchte noch zwei weitere Punkte jetzt wirklich nur anschneiden, aber drittens berührt die Militarisierung natürlich auch die Geschlechterverhältnisse. Also die Armee setzt sich sehr stark dafür ein, auch Frauen anzuwerben für die Armee. Man hat da wirklich auch InfluencerInnen angestellt, die das den Frauen schmackhaft machen sollen. Es werden SRF Dokus darüber gedreht, wie sich die Frauen in der Armee halt auch beweisen können, dass es also eine Frau auch schafft. Ja, es ist wirklich absurd. Und es gibt jetzt auch diese obligatorischen Orientierungstage für die Frauen bei der Armee. Es gibt neue Dienststellen für die Frauenförderung und so weiter und so fort. Ich glaube auch die Service Citoyen-Initiative, die da kürzlich abgelehnt wurde, die war Teil genau dieses Prozesses, dass man also irgendwie so einen bürgerlichen Feminismus vorantreibt, der aber letztlich eigentlich der Militarisierung zugutekommt, weil dann einfach Frauen und Männer gleichermaßen dem Staat untergeordnet werden. Das hat mit irgendwie progressivem Feminismus natürlich absolut gar nichts zu tun.
5: Ja, und beweist, wie man die Klassenfrage auch wirklich in jedem Thema stellen muss.
7: Ja,
5: Feminismusfrage, da ganz zentral, also diese... Ja, in der Linken auch diese Verwirrung gibt, indem man sagt, aller Feminismus ist gut. Jetzt sieht man das, der bürgerliche Feminismus ist die Modernisierung des Militarismus, ja, zurzeit.
7: Und vielleicht letzter Punkt, auch weil es eine drängende Frage ist, die ökologische Frage natürlich. Es ist absolut unmöglich, eine Aufrüstungsspirale in Gang zu setzen und gleichzeitig sinnvolle Klimapolitik zu betreiben. Auch hier, ich will jetzt keine Zahlen mehr nennen, aber was an Emissionen verursacht wird in Kriegen, das ist beispiellos.
0: Das war ein Ausschnitt aus dem Gespräch vom vergangenen Wochenende anlässlich vom 1. Mai. Und damit bleibt uns jetzt nur noch etwas, nämlich der Veranstaltungsfilter.
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0: Und heute Abend am 4. ab 8. im Kino Cameo Animal Factory, ein Film über den harten Gefängnisalltag in San Quentin. Regie führt der Steve Buscemi und Scucu beschreibt der Film als rau, als realistisch und sagt, Animal Factory werfe einen eindringlichen Blick auf Gewalt, Macht und Freundschaft im Gefängnis. Und dann noch ein Tipp, der nicht für heute ist, aber für die nächste Woche. Und zwar geht es um Notre Duo. Das ist ein Freiluftzirkus. Der wird vom Mittwoch, also nächsten Mittwoch, 13. Mai, bis am Sonntag, 17. Mai, in Winterthur sein. Sie spielen auf dem oberen Graben unter freiem Himmel und sie zeigen 5 Vorstellungen von ihrem Stück «The Truth». Es braucht keine Tickets oder Anmeldungen. Es gibt dafür einfach am Ende der Show eine Kollekte. Und für heute Abend empfehlen wir natürlich, wenn man nicht ins Kino geht, unser weiteres Radioprogramm. Hier geht es zuerst mal weiter mit Musik a Gogo bis um 7:30. Dann der Nerdfunk, Folge Nummer 797, Vibe Coding, Softwareentwicklung als Jekami oder Jekami.
2: Seht
0: ihr auch nicht?
2: Nein.
0: Vielleicht sind wir da ein bisschen zu wenig Nerds. Dann am 8. Universal und um Mitternacht dann die erste Wiederholung von aktueller Politur. Am 1. The Darkest Hour, am 2. eine Hörspielwiederholung und am 4. die zweite Wiederholung von aktueller Politur. Und da hat es jetzt in unserem Programm eine kleine verwirrende Beschreibung. Seht ihr das etwas? Genfer Nebel von Edition Accordando, Teil 1 von 2. Ich habe das Gefühl, das würde zum Hörspiel gehören.
2: Ich glaube auch, Teil 1 von 2 sind doch immer Hörspiele.
0: Ich glaube auch.
2: So. Am 4 ist Politur,
0: das ist unser Slot. Ist unsere Position, genau. Es ist echt nur eine Wiederholung von Politur. Und dann am 6. der Markomat mit der Céline. Wir hören uns zur nächsten Politur wieder am 6. Und bis dann wünschen wir auch eine gute Zeit.
2: Schönen Abend.
0: Ciao.
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